der Männer. Frankreich schlägt Norwegen mit 4:1 und Senegal gewinnt gegen den Irak mit 5:0. Frankreich holt sich damit den Gruppensieg und auch Norwegen hatte sich mit 2 Siegen zuvor bereits für die K.O.-Phase qualifiziert. Das Wetter heute Samstag, es wird meist sonnig und wieder heiß mit 34 bis lokal 39 Grad. Über den Bergen gibt es Quellwolken und einzelne Regengüsse oder Gewitter. Das waren Nachrichten von Radio SRF, verantwortlich Lukas Siegfried.

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1: Die Nachrichten von SRF um 3 mit Lukas Siegfried. Das US-Militär hat wieder Ziele im Iran angegriffen, zum ersten Mal seit sich die beiden Länder auf ein Rahmenabkommen für ein mögliches Kriegsende verständigt haben. Luftstreitkräfte der US-Armee hätten iranische Raketen- und Drohnenlager sowie Radaranlagen angegriffen, schreibt das zuständige Militärkommando. Die Angriffe seien eine Reaktion auf eine iranische Attacke auf ein Frachtschiff am Donnerstag. Der Iran habe damit die Handelsschifffahrt bedroht und die Waffenruhe eindeutig verletzt, so das US-Kommando. Und US-Vizepräsident J.D. Vance schreibt, Gewalt werde mit Gewalt beantwortet. Der Iran bestätigt die US-Angriffe. Staatsmedien berichten von Explosionen in der Küstenstadt Sirik in der Nähe der Straße von Hormuz. Und die iranischen Revolutionsgarden melden, sie hätten als Reaktion mehrere US-Militärstützpunkte in der Region angegriffen. Derweil haben sich Israel und der Libanon auf ein Rahmenabkommen geeinigt nach tagelangen Gesprächen in den USA. Die Vereinbarung sei ein erster Schritt, sagt US-Außenminister Marco Rubio. Darin ist unter anderem vorgesehen, dass sich die israelische Armee aus zwei Gebieten im Südlibanon zurückzieht. Das libanesische Militär soll dort die Kontrolle übernehmen. Israels Regierungschef Benjamin Netanyahu lobt das Abkommen. Ablehnung kommt hingegen von der Hisbollah-Miliz. Sie war an den Gesprächen erneut nicht dabei. In Libanons Hauptstadt Beirut haben Hisbollah-Anhängerinnen und Anhänger protestiert, nachdem das Abkommen bekannt wurde. Verschiedene Medien berichten unter anderem von Straßenblockaden mit brennenden Autoreifen. Nach den schweren Erdbeben in Venezuela hat das Militär teilweise die Kontrolle im Land übernommen. In der besonders schwer getroffenen Region La Guaira im Norden des Landes solle die Armee die öffentliche Ordnung aufrechterhalten und den Rettungskräften deren Arbeit erleichtern, sagt der venezolanische Parlamentspräsident. Die Behörden sprechen derzeit von mindestens 920 Todesopfern und über 3.300 Verletzten. Es dürften aber deutlich mehr sein, denn mehrere 10.000 werden noch vermisst. Die Rettungsarbeiten dauern an. Diverse Länder haben Hilfsteams.

Das ist die SRF Musikwelle und es ist noch früh. Wenn Sie aufmühen, dann haben wir Ihnen ein ganz liebevolles Musikprogramm parat für einen sanften Start in den Tag. Guten Morgen.

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1: Die Nachrichten von SRF um 4 mit Lukas Siegfried. Das US-Militär hat wieder Ziele im Iran angegriffen. Zum ersten Mal, seit sich die beiden Länder auf ein Rahmenabkommen für ein mögliches Kriegsende verständigt haben. Luftstreitkräfte der US-Armee hätten iranische Raketen- und Drohnenlager sowie Radaranlagen angegriffen, schreibt das zuständige US-Militärkommando. Die Angriffe seien eine Reaktion auf eine iranische Attacke auf ein Frachtschiff am Donnerstag. Der Iran habe damit die Handelsschifffahrt bedroht und die Waffenruhe eindeutig verletzt. US-Vizepräsident J.D. Vance schreibt dazu, Gewalt werde mit Gewalt beantwortet. Der Iran bestätigt die US-Angriffe. Staatsmedien berichten von Explosionen in der Küstenstadt Sirik in der Nähe der Straße von Hormuz. Und die iranischen Revolutionsgarden melden, sie hätten als Reaktion darauf mehrere US-Militärstützpunkte in der Region angegriffen. Zwei weitere Auslandthemen kurz zusammengefasst, und da geht es zuerst wieder um den Nahen Osten. Israel und der Libanon haben nämlich ein Rahmenabkommen unterschrieben. Israels Armee soll sich aus zwei Teilgebieten des Südlibanons zurückziehen. US-Außenminister Marco Rubio spricht von einem ersten Schritt. Die Hisbollah-Miliz ist allerdings nicht Teil der Abmachung. Und nach den schweren Erdbeben in Venezuela hat das Militär teilweise die Kontrolle im Land übernommen. In der besonders schwer getroffenen Region La Guaira im Norden des Landes solle die Armee die öffentliche Ordnung aufrechterhalten und den Rettungskräften deren Arbeit erleichtern, sagt der venezolanische Parlamentspräsident. Der frühere Chef der Schweizerischen Nationalbank SNB, Hans Meier, ist im Alter von 90 Jahren gestorben. Er starb vor 10 Tagen, wie in seiner Todesanzeige im Tagesanzeiger steht. Hans Meier arbeitete insgesamt rund 30 Jahre für die SNB als Generalsekretär, später als Vizepräsident und schließlich von 1996 bis 2000 als Präsident. In seine Zeit an der Spitze fiel unter anderem die Einführung des Euro Anfang 1999. In seinem Berufsleben habe Meier die Schweizer Geldpolitik entscheidend geprägt, schreibt die Nationalbank in der Anzeige. Er sei sachlich, verlässlich und bescheiden gewesen. Damit zu der Fußball-Weltmeisterschaft der Männer und den aktuellen Resultaten der soeben zu Ende gegangenen Spiele. Die Kapverden und Saudi-Arabien spielen unentschieden 0-0. Die Kapverden sind damit für die nächste Runde qualifiziert. Uruguay unterliegt Spanien 0-1. Auch die Spanier, die sind als Gruppensieger eine Runde weiter. Das Wetter. Es wird meist sonnig und heiß mit 34 bis lokal 39 Grad. Über den Bergen gibt es Quellwolken und einzelne Regengüsse oder Gewitter. Das waren Nachrichten von Radio SRF, verantwortlich

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1: Die Nachrichten von SRF um 5 mit Lukas Siegfried. Keine Ruhe am Persischen Golf. Die USA haben den Iran wieder angegriffen. Als Reaktion auf einen iranischen Angriff, sagt die US-Armee. In Venezuela dauern die Rettungsarbeiten nach den schweren Erdbeben an. Die Hilfskräfte seien unermüdlich im Einsatz, sagt der Parlamentspräsident. Das Wetter auch heute sonnig und sehr heiß, bei bis zu 39 Grad. Das US-Militär hat wieder Ziele im Iran angegriffen. Zum ersten Mal, seit sich die beiden Länder auf ein Rahmenabkommen für ein mögliches Kriegsende verständigt haben. Luftstreitkräfte der US-Armee hätten iranische Raketen- und Drohnenlager sowie Radaranlagen angegriffen, schreibt das zuständige Militärkommando. Die Angriffe seien eine Reaktion auf eine Attacke auf ein Frachtschiff am Donnerstag. Dieses war zwar nicht unter US-Flagge unterwegs, sondern unter jener Singapurs, aber der Iran habe damit die Handelsschifffahrt bedroht und die Waffenruhe eindeutig verletzt, sagt das US-Militär. Und Vizepräsident J.D. Vance schreibt dazu, Gewalt werde mit Gewalt beantwortet. Der Iran hat die US-Angriffe bestätigt. Iranische Staatsmedien berichten von Explosionen in der Küstenstadt Sirik in der Nähe der Straße von Hormuz. Und die iranischen Revolutionsgarden melden, sie hätten als Reaktion darauf mehrere US-Militärstützpunkte in der Region angegriffen. Derweil haben sich Israel und der Libanon auf ein Rahmenabkommen geeinigt, nach tagelangen Gesprächen in den USA. Diese Vereinbarung sei ein erster Schritt, sagt US-Außenminister Marco Rubio. Die beiden Nachbarländer erklären darin, dass sie grundsätzlich in Sicherheit leben und den Konflikt beilegen wollen. Außerdem ist vorgesehen, dass sich die israelische Armee aus zwei Gebieten im Südlibanon zurückzieht. Das libanesische Militär soll dort die Kontrolle übernehmen. Israels Regierungschef Benjamin Netanyahu lobt das Abkommen. Die Hisbollah-Miliz lehnt es hingegen ab. Sie war an den Gesprächen erneut nicht dabei. Nach den schweren Erdbeben in Venezuela hat das Militär teilweise die Kontrolle im Land übernommen. In der besonders schwer getroffenen Region La Guaira im Norden des Landes solle die Armee die öffentliche Ordnung aufrechterhalten und den Rettungskräften deren Arbeit erleichtern, sagt der venezolanische Parlamentspräsident Jorge Rodríguez. Die Rettungskräfte arbeiteten unermüdlich, ohne Schlaf und fast ohne zu essen und zu trinken, sagt Rodríguez.
2: Las labores de rescate que de manera denodada y sin descansar y sin dormir ni un minuto, casi sin comer y casi sin hidratarse.
1: Die Behörden sprechen derzeit von mindestens 920 Todesopfern und über 3300 Verletzten. Es dürften aber deutlich mehr sein, denn mehrere 10.000 Menschen werden noch vermisst. Diverse Länder haben Hilfsteams vor Ort entsandt, darunter auch die Schweiz. Und auch die USA haben Venezuela ihre Unterstützung zugesichert. Präsident Donald Trump und Außenminister Marco Rubio hätten sie angerufen, sagt Übergangspräsidentin Delcy Rodríguez. Dann in die Schweiz, zuerst mit zwei kurzen Meldungen. In Basel ist es gestern Freitag so heiß gewesen wie noch nie seit Messbeginn. Am Nachmittag wurde eine Temperatur von 38,8 Grad gemessen. Noch heißer wurde es in Deutschland mit 41,3 Grad in der Nähe von Saarbrücken. Das ist die heißeste Temperatur überhaupt, die je in Deutschland gemessen wurde.

Anzeige im Tagesanzeiger steht. Hans Meyer arbeitete insgesamt rund 30 Jahre für die SNB als Generalsekretär, später als Vizepräsident und schließlich von 1996 bis 2000 als Präsident. In seine Zeit an der Spitze fiel unter anderem die Einführung des Euro Anfang 1999. In seinem Berufsleben habe Meyer die Schweizer Geldpolitik entscheidend geprägt, schreibt die Nationalbank in der Anzeige. Er sei sachlich, verlässlich und bescheiden gewesen. Dann zu den Resultaten der Fußball-Weltmeisterschaft der Männer. Spanien und Kap Verde sind für die 16. Finals qualifiziert. Die Spanier gewinnen gegen Uruguay mit 1:0. Kap Verde reicht das 0:0 gegen Saudi-Arabien für den Einzug in die nächste Runde. Ebenfalls weiter sind Frankreich und Norwegen. Das Direktduell entschieden die Franzosen am Abend mit 4:1 für sich. Und Senegal gewann im anderen Spiel der Gruppe gegen den Irak mit 5:0. Fällt noch der Blick aufs Wetter. Es wird heute Samstag wieder meist sonnig und sehr heiß mit 34 bis lokal 39 Grad. Über den Bergen gibt es Quellwolken und einzelne Regengüsse oder Gewitter. Das waren die Nachrichten von Radio SRF, verantwortlich Lukas Siegfried.

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1: Die Nachrichten von SRF um 6 mit Dominik Brandt. Neue Angriffe im Nahen Osten. Die USA attackieren den Iran als Reaktion auf iranische Angriffe, sagt die US-Armee. Und in Venezuela wird weiter nach Überlebenden der Erdbeben gesucht. Nun ist auch die Armee im Einsatz. Das Wetter meist sonnig bei 35 bis lokal 39 Grad. In den Alpen einige Regengüsse oder Gewitter. 60 Tage wollen sich die USA und der Iran Zeit geben, um ein detailliertes Abkommen für ein Ende des Krieges auszuarbeiten. Gegenseitige Angriffe hat es keine mehr gegeben, seit die Verhandlungen begonnen haben. Bis jetzt. Das US-Militär hat am Abend wieder Ziele im Iran angegriffen. Lukas Siegfried.
2: Luftstreitkräfte der US-Armee hätten iranische Raketen- und Drohnenlager sowie Radaranlagen angegriffen, schreibt das zuständige Militärkommando. Die Angriffe seien eine Reaktion auf eine Attacke auf ein Frachtschiff am Donnerstag. Dieses war zwar nicht unter US-Flagge unterwegs, sondern unter jener Singapurs, aber der Iran habe damit die Handelsschifffahrt bedroht und die Waffenruhe eindeutig verletzt, sagt das US-Militär. Und Vizepräsident J.D. Vance schreibt dazu, Gewalt werde mit Gewalt beantwortet. Der Iran hat die US-Angriffe bestätigt. Iranische Staatsmedien berichten von Explosionen in der Küstenstadt Sirik in der Nähe der Straße von Hormuz. Und die iranischen Revolutionsgarden melden, sie hätten als Reaktion darauf mehrere US-Militärstützpunkte in der Region angegriffen.
1: Lukas Siegfried. Derweil haben sich Israel und der Libanon auf ein Rahmenabkommen geeinigt, nach tagelangen Gesprächen in den USA. Die Vereinbarung sei ein erster Schritt, sagt US-Außenminister Marco Rubio. Die beiden Nachbarländer erklären darin, dass sie grundsätzlich in Sicherheit leben und den Konflikt beilegen wollen. Außerdem ist vorgesehen, dass sich die israelische Armee aus zwei Gebieten im Südlibanon zurückzieht. Das libanesische Militär soll dort die Kontrolle übernehmen. Israels Regierungschef Benjamin Netanyahu lobt das Abkommen. Die Hisbollah-Miliz lehnt es hingegen ab. Sie war an den Gesprächen erneut nicht dabei. Nach den schweren Erdbeben in Venezuela hat das Militär teilweise die Kontrolle übernommen. In der besonders schwer getroffenen Region La Guaira im Norden des Landes solle die Armee die öffentliche Ordnung aufrechterhalten und den Rettungskräften die Arbeit erleichtern, sagt der venezolanische Parlamentspräsident Jorge Rodriguez. Die Rettungskräfte arbeiteten unermüdlich, ohne Schlaf und fast ohne zu essen und zu trinken, sagt Rodriguez.
3: Las labores de rescate que de manera denodada y sin descansar y sin dormir ni un minuto, casi sin comer y casi sin hidratarse.
1: Die Behörden sprechen derzeit von mindestens 920 Todesopfern und über 3.300 Verletzten. Es dürften aber deutlich mehr sein, denn mehrere 10.000 Personen werden noch vermisst. Diverse Länder haben Hilfsteams nach Venezuela geschickt, darunter auch die Schweiz. Und jetzt in die Schweiz mit zwei kurzen Meldungen. In Basel ist es gestern so heiß gewesen wie noch nie seit Messbeginn. Am Nachmittag wurde eine Temperatur von 38,8 Grad gemessen. Noch heißer wurde es in Deutschland mit 41,3 Grad in der Nähe von Saarbrücken. Das ist die heißeste Temperatur, die je in Deutschland gemessen wurde. Der größte Teilchenbeschleuniger der Welt im CERN in Genf wird für 4 Jahre abgeschaltet. In dieser Zeit soll die Anlage aufgerüstet werden, so dass es künftig zu rund 10-mal mehr Kollisionen von Teilchen kommt als bisher, schreibt das CERN. Dies soll die Chance auf neue Entdeckungen erhöhen.

0: In seinem Berufsleben habe Meyer die Schweizer Geldpolitik entscheidend geprägt, schreibt die Nationalbank in der Anzeige. Zur Fußball-WM: Spanien und Kap Verde stehen in der K.O.-Phase. Die Spanier gewinnen gegen Uruguay 1:0 und Kap Verde reicht ein 0:0 gegen Saudi-Arabien für den Einzug in den 16. Final. Ebenfalls weiter sind Frankreich und Norwegen. Das Direktduell entschieden die Franzosen am Abend mit 4:1 für sich. Senegal gewann gegen den Irak 5:0. Soweit die Meldungen. Das Wetter: auch heute ist es meist sonnig und es wird wieder heiß mit 35 bis lokal 39 Grad. In den Alpen gibt's am Nachmittag und am Abend einige Hitzegewitter. Das waren Nachrichten von Radio SRF, verantwortlich Adrian Huber.
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2: Samstagmorgen, das ist Ihre SRF Musikwelle. Kommen Sie gut in den Tag.

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1: Die Nachrichten von SRF um 7 mit Dominik Brandt. Die USA und der Iran greifen sich gegenseitig an, zum ersten Mal, seit sie das Rahmenabkommen geschlossen haben. Und in Venezuela wird weiter nach Überlebenden der Erdbeben gesucht. Nun ist auch das Militär im Einsatz. Das Wetter meist sonnig bei 35 bis lokal 39 Grad. In den Alpen einige Regengüsse oder Gewitter. 60 Tage wollen sich die USA und der Iran Zeit geben, um ein detailliertes Abkommen für ein Ende des Krieges auszuarbeiten. Gegenseitige Angriffe hat es keine mehr gegeben, seit die Verhandlungen begonnen haben, bis jetzt. Das US-Militär hat am Abend wieder Ziele im Iran angegriffen. Lukas Siegfried.
2: Luftstreitkräfte der US-Armee hätten iranische Raketen- und Drohnenlager sowie Radaranlagen angegriffen, schreibt das zuständige Militärkommando. Die Angriffe seien eine Reaktion auf eine Attacke auf ein Frachtschiff am Donnerstag. Dieses war zwar nicht unter US-Flagge unterwegs, sondern unter jener Singapurs, aber der Iran habe damit die Handelsschifffahrt bedroht und die Waffenruhe eindeutig verletzt, sagt das US-Militär. Und Vizepräsident J.D. Vance schreibt dazu, Gewalt werde mit Gewalt beantwortet. Der Iran hat die US-Angriffe bestätigt. Iranische Staatsmedien berichten von Explosionen in der Küstenstadt Sirik in der Nähe der Straße von Hormuz. Und die iranischen Revolutionsgarden melden, sie hätten als Reaktion darauf mehrere US-Militärstützpunkte in der Region angegriffen.
1: Lukas Siegfried. Derweil haben sich Israel und der Libanon auf ein Rahmenabkommen geeinigt, nach tagelangen Gesprächen in den USA. Die Vereinbarung sei ein erster Schritt, sagt US-Außenminister Marco Rubio. Die beiden Nachbarländer erklären darin, dass sie grundsätzlich in Sicherheit leben und den Konflikt beilegen wollen. Außerdem ist vorgesehen, dass sich die israelische Armee aus zwei Gebieten im Südlibanon zurückzieht. Das libanesische Militär soll dort die Kontrolle übernehmen. Israels Regierungschef Benjamin Netanyahu lobt das Abkommen. Die Hezbollah-Miliz lehnt es hingegen ab. Sie war an den Gesprächen erneut nicht dabei. Nach den schweren Erdbeben in Venezuela hat das Militär teilweise die Kontrolle übernommen. In der besonders schwer getroffenen Region La Guaira im Norden des Landes solle die Armee die öffentliche Ordnung aufrechterhalten und den Rettungskräften die Arbeit erleichtern, sagt der venezolanische Parlamentspräsident Jorge Rodriguez. Die Rettungskräfte arbeiteten unermüdlich, ohne Schlaf und fast ohne zu essen und zu trinken, sagt Rodriguez.
3: Las labores de rescate que de manera denodada y sin descansar y sin dormir ni un minuto, casi sin comer y casi sin hidratarse.
1: Die Behörden sprechen derzeit von mindestens 920 Todesopfern und über 3.300 Verletzten. Es dürften aber deutlich mehr sein, denn mehrere 10.000 Personen werden noch vermisst. Diverse Länder haben Hilfsteams nach Venezuela geschickt, darunter die Schweiz. In die Schweiz mit zwei kurzen Meldungen. In Basel ist es gestern so heiß gewesen wie noch nie seit Messbeginn. Am Nachmittag wurde eine Temperatur von 38,8 Grad gemessen. Noch heißer wurde es in Deutschland mit 41,3 Grad in der Nähe von Saarbrücken. Das ist die höchste Temperatur, die je in Deutschland gemessen wurde. Der größte Teilchenbeschleuniger der Welt, im CERN in Genf, wird für 4 Jahre abgeschaltet. In dieser Zeit soll die Anlage aufgerüstet werden, so dass es künftig zu rund 10-mal mehr Kollisionen von Teilchen kommt als bisher, schreibt das CERN. Das soll die Chance auf neue Entdeckungen erhöhen. Der frühere Chef der Schweizerischen Nationalbank SNB, Hans Meier, ist im Alter von 90 Jahren gestorben. Er starb vor 10 Tagen, wie in seiner Todesanzeige im Tagesanzeiger steht. Hans Meier arbeitete insgesamt rund 30 Jahre für die SNB, als Generalsekretär, später als Vizepräsident und schließlich von 1996 bis 2000 als Präsident. In seine Zeit an der Spitze fiel unter anderem die Einführung des Euro Anfang 1999. In seinem Berufsleben habe Meier die Schweizer Geldpolitik entscheidend geprägt, schreibt die Nationalbank in der Anzeige. Zur Fußball-WM.

0: einige Hitzegewitter. Das waren Nachrichten von Radio SRF, verantwortlich Adrian Huber.
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2: Viertel vor fünf ist es, als ich zuhause abgefahren bin. Und sie so früh aufstehen, das hat sich heute also gelohnt. Nicht nur, weil es einfach noch so schön angenehm war von der Temperatur. Sie, es hat so ein schönes Morgenrot gehabt. Es war ein Traum gewesen. Vielleicht haben Sie es ja auch gesehen. Darum, mit total guter Laune für Sie im Studio, Sabrina Lehmann, einen wunderschönen guten Morgen wünsche ich auch Ihnen.

Der Jourdain hier auf der SRF Musikwelle. Samstag, 27. Juni, es ist das Wochenende vom eidgenössischen Jodlerfest zu Basel. Wir sind mit der SRF Musikwelle gestern schon dort gewesen und vielleicht haben Sie auch mal bei uns reingegüchselt auf srfmusikwelle.ch. Online bei uns kann man nämlich uns Moderatorinnen beim Arbeiten zuschauen, live zu Basel. Das nächste Mal dann wieder ab 10 Uhr heute Vormittag. Und einer, der das gemacht hat, ist der Rolf Herzog von Dietliken. Er hat gestern Abend den Ricarda zugeschaut, wo sie am Arbeiten war und uns dann ein Mail gemacht, wir sollen doch dem Securitas, wo all hin und her laufen, mal sagen, er soll ein bisschen lächeln. Ob das mit dem Securitas geklappt hat, weiss ich nicht, aber zumindest mir haben sie also das Lachen ins Gesicht zaubert. Und wer weiss, vielleicht gehört ja das ernst schauen zum Jobprofil, ich weiss es nicht. Ich wünsche Ihnen jetzt aber auf jeden Fall einen Samstag, wo Sie schon auch ein bisschen etwas zu lachen haben.

0: Bei uns zuhause, so hat der Walzer geheissen. Bei uns zuhause wird es auch heute wieder heiss, aber jetzt reden wir über etwas ganz anderes, nämlich über Pius-Bruderschaft.
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0: Die Pius-Bruderschaft ist eine konservative und traditionalistische Gemeinschaft. In der Schweiz ist sie in ein paar Kantonen tätig. Die Egon im Kanton Wallis hat sie ein Priesterseminar. Und jetzt hat die Bruderschaft eben angekündigt, dass sie am 1. Juli, also nächste Woche, das Egon will 4 neue Bischöfe weihen. Ohne Bewilligung vom Vatikan. Die römisch-katholische Kirche droht jetzt den Neugeweihten mit dem Ausschluss aus der Kirche. Der Norbert Bischofberger ordnet ein.
2: Die Pius-Brüder halten die Messe auf Latinisch und mit dem Rücken zu den Gläubigen. Sie hinterfragen die Gewissensfreiheit der Gläubigen und lehnen den Dialog mit anderen christlichen Kirchen oder mit anderen Weltreligionen ab. Das alles hat das Zweite Vatikanische Konzil in der römisch-katholischen Kirche in den 1960er Jahren überwunden. Die Pius-Brüder aber halten daran fest. Die genaue Bezeichnung der Gemeinschaft lautet Priesterbruderschaft St. Pius X. Der Name erinnert an Papst Pius X. Der hat sich am Anfang vom 20. Jahrhundert gegen moderne theologische Strömungen gestellt. Gegründet hat die Priesterbruderschaft der französische Erzbischof Marcel Lefebvre im Jahr 1970. Er war beim Konzil dabei gewesen und hat zu den etwa 450 konservativen Bischöfen gehört, die grosse Gefahren für den Glauben durch die Neuerungen vom Konzil befürchtet haben. Die Reformen hat er als neoprotestantische Tendenzen kritisiert, also als eine Annäherung an die reformierten Kirchen, aus seiner Sicht eine Verwässerung. Der Marcel Lefebvre hat sich dann um die Ausbildung von Priestern in seinem konservativen Sinn gekümmert. Das erste Priesterseminar hat er in Egon im Kanton Wallis in der Schweiz gegründet. Das hatte so einen Zulauf gehabt, dass bald weitere Seminare, Schulen und Gemeinschaften auf der ganzen Welt entstanden sind. Heute gehören auch Laien zu der Priesterbruderschaft, 500.000 Gläubige weltweit und 720 Priester. 6 Priesterseminare führen die Pius-Brüder, darunter das wichtigste nach wie vor in Egon. Die Gemeinschaft ist gewachsen. Der Marcel Lefebvre hat Unterstützung gebraucht. 1988 hat er 4 Priester zu Weihbischöfen geweiht, damit sie Priester weihen und die Firmung spenden können. Der Marcel Lefebvre hat eigentlich keine Parallelkirche zu der römisch-katholischen Kirche gründen. Die aber hat der Marcel Lefebvre und die 4 Weihbischöfe exkommuniziert, aus der Kirche ausgeschlossen. Damit ist genau das passiert, was der Marcel Lefebvre nicht hätte wollen. Eine Parallelkirche zu der römisch-katholischen ist entstanden. Der Papst Benedikt XVI. Hat dann mit der Pius-Bruderschaft wieder Kontakt aufgenommen und die Exkommunikation gegen die 4 Bischöfe aufgehoben. Zu einer Einigung aber ist es nicht gekommen. Der Richard Williamson, der eine von diesen Weihbischöfen, hat sich dann auch noch als Holocaust-Lügner entpuppt. 2 von diesen 4 Bischöfen sind inzwischen gestorben, davor schon der Marcel Lefebvre selber. Die Geschichte scheint sich jetzt zu wiederholen. Die Pius-Brüder wollen wieder 4 Bischöfe weihen. Der aktuelle Generalobere, der Davide Pagliarini, sagt, sie hätten zu wenig Seelsorger. Die beiden verbliebenen Bischöfe wären älter und können nicht mehr alle Aufgaben in der Seelsorge in der weltweiten Gemeinschaft übernehmen. Unter den 4 Bischofskandidaten sind ein amerikanischer Priester, 2 Franzosen und ein Schweizer, der Pascal Schreiber. Er leitet im Moment das Priesterseminar für die Pius-Brüder in Bayern. Die geplanten Weihen verschärfen die Spannungen zwischen den Pius-Brüdern und der römisch-katholischen Kirche wieder. Der Vatikan hat die angekündigten Weihen schon als schismatischen Akt bezeichnet, als Spaltung also. Und der Papst Leo XIV. Hält das Zweite Vatikanische Konzil für einen Leitstern auf dem Weg der Kirche. Hinter das Konzil zurück will er also auf keinen Fall. Das sind eher trübe Aussichten für den Dialog mit der Pius-Bruderschaft.
0: Die Pius-Bruderschaft mit Sitz in der Schweiz und der Streit mit der römisch-katholischen Kirche. Das war ein Beitrag von Norbert Bischofberger.
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0: Und jetzt machen wir einen Ausflug mit Nana Muscuri. Wir gehen rote Korallen anschauen.

Der Radetzky Marsch war das, gespielt von der Brassband Berner Oberland. Sind sie gerade noch am Lüften daheim? Um die Zeit funktioniert er dann noch. Noch heisst es dann eher wieder alles zumachen und die Hitze raussperren. Was für Temperaturen wir heute erwarten und wie lange die Hitzewellen noch anheben, das fragen wir noch am 20 vor hier bei uns.

0: Ein schöner Handorgelwalzer, den wir hier gehört haben auf der SRF Musikwelle. Und jetzt ist es 20 vor 8.
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0: Bei mir im Studio ist Stefanie Westerhuis von SRF Meteo. Stefanie, gestern Hitzerekord, das war ein Affenhitz gewesen, Basel, Temperaturrekord. Ich glaube, fast 39 Grad. Gell?
2: Ja, genau.
0: Oh, warte, Mikrofon, jetzt.
3: Fangen wir mal an. Die Messstation, die hat tatsächlich 38,8 Grad gemessen in Basel. Wir haben ja in der ganzen Schweiz Messstationen. Es hat nur zwei Orte, wo schon mal höhere Temperaturen gemessen worden sind. Das ist in Grono und in Genf. Also Basel ist jetzt quasi Top 3 von den jemals heissesten Orten, die es je gegeben hat in der Schweiz. Schon noch eindrücklich.
0: Was erwartet uns heute? Also muss man wieder mit solchen Rekorden rechnen?
3: Heute ist definitiv der Höhepunkt der Hitzewelle. Die Temperaturen, die wir gestern hatten, kann es heute genau gleich nochmal geben. Wir rechnen mit 34 bis 38, lokal eben irgendwo vielleicht sogar 39 Grad. Gerade Basel ist so der Ort, wo es die 39 Grad heute geben könnte. Es gibt viel Sonnenschein über den Alpen. Da gibt es dann noch ein paar Hitzegewitter am Nachmittag. Im Flachland draussen kommen wenig von den Hitzegewitter an. Da sieht man an den vielen Orten wahrscheinlich so, wenn man Richtung Alpen schaut, die Wolken, die grösser werden, so ein bisschen die Schleierwolken, die sich ausbreiten. Aber wirklich Regen gibt es nicht an vielen Orten.
0: Jetzt, als ich heute Morgen aufgestanden bin, war so ein wunderschönes Morgenrot. Letzte habe ich von euch gelernt, Morgenrot, schlecht Wetterboot, das stimmt heute aber nicht. Hey.
3: Nein, das stimmt heute so nicht.
0: Ja, jede Regel braucht auch eine Ausnahme. Wie geht's, also mit wem müssen wir rechnen? Also bleibt die Hitze noch eine Weile oder ist es nachher einmal wieder gut?
3: Vor allem morgen ist es auch noch einmal sehr heiß. Es ist etwa 1 Grad weniger heiß als heute. Also das ist fast nicht spürbar. Ja. Dafür gibt es ein bisschen mehr Wolken. Also am Morgen wieder sonnig, dann im Tagesgang Quellwolken. Halt auch vor allem die Alpen, die wieder Regengüsse und Gewitter bekommen. Im Flachland ist es eher die Ausnahme. Grundsätzlich aber morgen an mehr Orten schon mal ein bisschen Regen als heute noch. Und nachher neue Woche, da geht die Temperaturen langsam wieder so ein bisschen in den Normalbereich. Aber gerade der Montag, da zeigt jetzt zwar das Thermometer vielleicht nur 28, 29 Grad an, aber es ist sehr düppig und schwül. Also es fühlt sich dann so an wie in einer Wäschküche. Also ob das viel angenehmer ist, ist jetzt mal dahingestellt. Der Montag ist ja der Tag, wo es so ein bisschen gewitterhaft ist und nachher auch Dienstag, Mittwoch. Es geht nicht mehr sehr heiß, aber immer noch sehr warm weiter, aber mehr Wolken und eben da und dort die auch wieder ein bisschen mehr Regengüsse.
0: Aber noch nicht so, dass man sagen kann, die Trockenheit ist vorbei.
3: Definitiv nicht. Es wird mit diesen Gewitter an einzelnen Orten sehr viel Regen geben. Aber es gibt ja auch ganz viele Orte, wo halt einfach ein paar Regentropfen gefallen sind und dann ist das auch schon wieder gesehen. Also wirklich so das Trockenheitsdefizit von den letzten Wochen, vielleicht auch Monaten eigentlich, das haben wir dann noch nicht gerade ausgeglichen nächste Woche.
0: Danke dir vielmals, Stefanie Westerhuis.
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0: Das ist ja schon der Wahnsinn, oder? Wir haben 10 Grad weniger nächste Woche und immer noch Hochsommer und immer noch einfach heiß. Weißt du, deine Wohlfühltemperatur im Sommer, Stefanie?
3: Ja, nicht mehr als 25 Grad, 23 Grad.
0: Ja, ich finde ja immer noch so 29 Grad, 30 Grad ist alles noch so einigermaßen okay, aber bitte nicht 39. Also ich bin gespannt. Danke dir!

0: Das war einer zum Aufwecken, Zicke-Zacken, hoi, hoi, hoi. Und jetzt gehen wir in die Nachrichten.
1: Die Nachrichten von SRF um 8 mit Dominik Brandt. Guten Morgen. Die USA und der Iran greifen sich gegenseitig an. Es sind die ersten Attacken seit dem Rahmenabkommen. Und nach den Erdbeben in Venezuela ist nun auch das Militär im Einsatz. Zehntausende Menschen werden noch vermisst. Das Wetter meist sonnig bei 35 bis lokal 39 Grad. In den Alpen einige Regengüsse oder Gewitter. 60 Tage wollen sich die USA und der Iran Zeit geben, um ein detailliertes Abkommen für ein Ende des Krieges auszuarbeiten. Gegenseitige Angriffe hat es keine mehr gegeben, seit die Verhandlungen begonnen haben, bis jetzt. Das US-Militär hat am Abend wieder Ziele im Iran angegriffen. Lukas Siegfried.
2: Luftstreitkräfte der US-Armee hätten iranische Raketen- und Drohnenlager sowie Radaranlagen angegriffen, schreibt das zuständige Militärkommando. Die Angriffe seien eine Reaktion auf eine Attacke auf ein Frachtschiff am Donnerstag. Dieses war zwar nicht unter US-Flagge unterwegs, sondern unter jener Singapurs, aber der Iran habe damit die Handelsschifffahrt bedroht und die Waffenruhe eindeutig verletzt, sagt das US-Militär. Und Vizepräsident J.D. Vance schreibt dazu, Gewalt werde mit Gewalt beantwortet. Der Iran hat die US-Angriffe bestätigt. Iranische Staatsmedien berichten von Explosionen in der Küstenstadt Sirik in der Nähe der Straße von Hormuz. Und die iranischen Revolutionsgarden melden, sie hätten als Reaktion darauf mehrere US-Militärstützpunkte in der Region angegriffen.
1: Lukas Siegfried. Derweil haben sich Israel und der Libanon auf ein Rahmenabkommen geeinigt, nach tagelangen Gesprächen in den USA. Die Vereinbarung sei ein erster Schritt, sagt US-Außenminister Marco Rubio. Die beiden Nachbarländer erklären darin, dass sie grundsätzlich in Sicherheit leben und den Konflikt beilegen wollen. Außerdem ist vorgesehen, dass sich die israelische Armee aus zwei Gebieten im Südlibanon zurückzieht. Das libanesische Militär soll dort die Kontrolle übernehmen. Israels Regierungschef Benjamin Netanyahu lobt das Abkommen. Die Hezbollah-Miliz lehnt es hingegen ab. Sie war an den Gesprächen erneut nicht dabei. Nach den schweren Erdbeben in Venezuela hat das Militär teilweise die Kontrolle übernommen. In der besonders schwer getroffenen Region La Guaira im Norden des Landes solle die Armee die öffentliche Ordnung aufrechterhalten und den Rettungskräften die Arbeit erleichtern, sagt der venezolanische Parlamentspräsident Jorge Rodriguez. Die Rettungskräfte arbeiteten unermüdlich, ohne Schlaf und fast ohne zu essen und zu trinken, sagt Rodriguez.
3: Las labores de rescate que de manera denodada y sin descansar y sin dormir ni un minuto, casi sin comer y casi sin hidratarse.
1: Die Behörden sprechen derzeit von mindestens 920 Todesopfern und über 3.300 Verletzten. Es dürften aber deutlich mehr sein, denn mehrere 10.000 Personen werden noch vermisst. Diverse Länder haben Hilfsteams nach Venezuela geschickt, darunter auch die Schweiz. In die Schweiz nun mit zwei kurzen Meldungen. In Basel ist es gestern so heiß gewesen wie noch nie seit Messbeginn. Am Nachmittag wurde eine Temperatur von 38,8 Grad gemessen. Noch heißer wurde es in Deutschland mit 41,3 Grad in der Nähe von Saarbrücken. Das ist die höchste Temperatur, die je in Deutschland gemessen wurde. Der größte Teilchenbeschleuniger der Welt, im CERN in Genf, wird für 4 Jahre abgeschaltet. In dieser Zeit soll die Anlage aufgerüstet werden, so dass es künftig zu rund 10-mal mehr Kollisionen von Teilchen kommt als bisher, schreibt das CERN. Dies soll die Chance auf neue Entdeckungen erhöhen. Der frühere Chef der Schweizerischen Nationalbank SNB, Hans Meier, ist im Alter von 90 Jahren gestorben. Er starb vor 10 Tagen, wie in seiner Todesanzeige im Tagesanzeiger steht. Hans Meier arbeitete insgesamt rund 30 Jahre für die SNB, als Generalsekretär, später als Vizepräsident und schließlich von 1996 bis 2000 als Präsident. In seine Zeit an der Spitze fiel unter anderem die Einführung des Euro Anfang 1999. In seinem Berufsleben habe Meier die Schweizer Geldpolitik entscheidend geprägt, schreibt die Nationalbank in der Anzeige. Zur Fußball-WM, wo sich 5 weitere Nationen für die K.U.-Phase qualifiziert haben, und zwar Belgien, Ägypten, Spanien, Senegal und Kap Verde. Belgien gewinnt gegen Neuseeland 5:1, Ägypten reicht ein 1:1 gegen den Iran, Spanien bezwingt Uruguay 1:0, Senegal gewinnt gegen den Irak 5:0 und Kap Verde holt den nötigen Punkt mit einem 0:0 gegen Saudi-Arabien. Vor den Abendspielen bereits qualifiziert waren Frankreich und Norwegen, das der

0: von Radio SRF verantwortlich Adrian Huber.
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2: Und wir starten mit der Caterina Valente in die neue Stunde. Wunderbar, wie schön der Abend war. Kann ich voll und ganz unterschreiben. Gestern haben wir dürfen an ein Konzert hören. Gemütlich von aussen in wunderbarer Gesellschaft. Ich hoffe, Sie haben auch einen schönen Abend gehabt. Oder vielleicht haben Sie ja heute einen voraus, wo Sie sich darauf dürfen freuen. Aber jetzt ist zuerst mal Tag. Einen guten Start wünsche ich Ihnen drum. Ich bin Sabrina Lehmann. Grüezi miteinander.

Die halbe Stunde ist bei uns immer die Zeit, wo man etwas abstauben kann. Bis zu 2 Billette habe ich heute für Sie bereit für das Musical Chaplin auf der Wallenseebühne. Wir spielen ein bisschen nach dem 20 ab, unser Morgenspiel, ja oder nein. Und für das gehen wir heute auf Basel. Dort läuft ja im Moment das eidgenössische Jodlerfest. Und darum habe ich gedacht, mache ich ein paar Behauptungen rund ums Fest und um Basel. So viel kann ich, glaube ich, schon mal verraten. Wenn Sie Lust haben zum Mitspielen, rufen Sie an. Probieren Sie einfach 0848 531 531 und nicht einfach aufgeben, falls er am Anfang besetzt ist. 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

0: Mit dem Helmut Zacharias ist es 21:08 geworden. Das heisst, es ist höchste Zeit.
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0: Und ich darf Ihnen jetzt meine Kandidatin vorstellen. Das ist Anita Matt von Pfäffiken Schweiz. Grüezi, Frau Matt.
3: Guten Morgen miteinander.
0: Sie haben mir gerade vorher, wo wir schnell geredet haben, miteinander erzählt, Sie haben gestern ganz einen besonderen Tag gehabt. Sie haben nämlich einen Bistumsanlass gehabt, wo der Bischof von Chur dort war. Erzählen Sie mal.
3: Ja, da sind etwa 600 Leute gekommen. Mit natürlich Bischof Joseph Maria. Und er hat seine Mitarbeitenden, die einfach für ihn arbeiten im ganzen Bistum, das sind etwa 600 Leute gewesen, hier in Pfäffiken empfangen. Und das war in einem grossen Zelt gewesen. Und dann war zuerst am 11 im Gottesdienst gewesen. Und dann ab der 1 hat es dann das Mittag gegeben für die Leute. Also wir hatten Fassstrasse gehabt, wir sind Würste gebrötelt worden. Und Risotto hat es gegeben, grünen Salat, hat Äpfelsalat. Und dann hat es natürlich so um die 30 Helfende gebraucht, die das Ganze dann die Leute bewirtet haben.
0: Und Sie sind dort geholfen?
3: Ja, ich bin geholfen mit meinem Mann zusammen.
0: Und was haben Sie müssen machen?
3: Ich habe grünen Salat parat gemacht und geschöpft.
0: Und der Mann?
3: Er hat Wein ausgeschenkt.
0: Gut, aber beide nicht ja. Am Grill. Das ist ja bei diesen Temperaturen noch entscheidend, oder?
3: Nein, es hat dort ganz viele Männer am Grill gehabt. Und die Männer, also die haben wahnsinnig schweizen.
0: Ja, das kann ich mir vorstellen. Immerhin ist wahrscheinlich der Grill... Der Grill ist wahrscheinlich ist wenigstens außerhalb gewesen, oder?
3: Ausserhalb ja, es ist sowieso alles. Es ist natürlich nicht alles in dem Zelt drin, ja. Es war wirklich nebendran gewesen. Aber der See war ja gerade in der Nähe gewesen und vor allem so noch bis nach dem Mittag ist immer noch ein frisches Lüftchen gekommen. Das war schön gewesen.
0: Immerhin. Das klingt ja, das super. Ja. Jetzt haben Sie aber natürlich nicht angerufen, um mit mir einfach zu plaudern, sondern Sie möchten gerne etwas gewinnen. Ich habe 5 Behauptungen für Sie. Sie sagen mir, ob die stimmen oder nicht. Und dann schauen wir weiter. Ist das gut für Sie?
3: Sehr gerne.
0: Das Wochenende ist das eidgenössische Jodlerfest zu Basel. Ich behaupte, das eidgenössische Jodlerfest ist alle 7 Jahre.
3: Nein.
0: Sie sagen nein. Denn ich behaupte, neben den Jodlerinnen und Jodler sind auch Fahnenschwinger innen und Alphornbläser innen am Fest.
3: Ja.
0: Sie sagen, ja, habe ich notiert. Wir bleiben zu Basel. Ich behaupte, Basel hat diese Woche einen Temperaturrekord geknackt. Es war so heiß gewesen, wie noch nie, seit man dort gemessen hat.
3: Ja.
0: Ja, dann hören wir schnell etwas. Ich behaupte, das war ein Ausschnitt aus dem Lied «Zu Basel an meinem Rhein».
3: Ja.
0: Sie sagen ja und dann hören wir nochmal etwas. Ich behaupte, das ist der Basler Marsch.
3: Nein.
0: Sie sagen nein. Habe ich aufgeschrieben, jetzt dürfen Sie noch einen Tipp abgeben. Wie viel haben Sie richtig getüpft? Was meinen Sie?
3: 4.
0: Sie sagen 4, dann lösen wir auf. Ich habe gesagt, das eidgenössische Jodlerfest ist alle 7 Jahre. Sie haben gesagt, nein, das ist absolut richtig. Es ist alle 3 Jahre. Das ist der erste Punkt. Dann habe ich behauptet, dass auch Fahnenschwinger und Alphornbläser innen am Fest sind. Sie haben gesagt, ja, auch das ist richtig. Auch die werden nämlich am Jodlerfest bewertet. Ist ein fies, dass es so heisst, oder?
3: Ja, genau.
0: Ist der zweite Punkt. Dann habe ich gesagt, dass es gestern in Basel einen Rekord gegeben hat, was die Temperaturen angeht. Sie haben gesagt, ja, auch das absolut richtig. Das ist der dritte Punkt. Das heisst, ein Gucci ist schon bei Ihnen. Dann schauen wir noch weiter. Ich habe Ihnen ein Musikausschnitt laufen lassen von einem Lied und habe behauptet, das sei «Z Basel an meinem Rhein». Wir hören die Antwort. Das ist absolut richtig. Vierter Punkt. Das heisst, Sie haben jetzt ein Ticket Gucci auf sicher. Jetzt müsste der letzte falsch sein. Oder richtig? Also, kommt gut, würde ich sagen.
3: Cool, mega.
0: Jetzt, ich habe ihnen einen Marsch laufen lassen und habe behauptet, sage ich den Pavlo-Marsch. Sie haben gesagt, nein, wir hören schnell die Antwort. Jetzt wissen Sie schon, um was es geht,
3: ja,
0: oder?
3: Ja, jetzt ist klar. Ja, jetzt ist klar. Ja.
0: Ich würde sagen, wir machen es so. Wir machen es so. Das sind zwei Billets für Sie, für das Musical Chaplin auf der Wallensee-Bühne. Herzliche Gratulation.
3: Danke vielmals. Das ist riesig. Ich freue mich so. Ich war schon im Museum in Vevey und mich hat das ganz fest beeindruckt. Das
0: schön.
3: Toll, auch.
0: Schön, ja. Das freut mich. Dann habe ich Ihnen jetzt einen kleinen Bonus. Sie dürfen wählen, ob Sie das Lied zu Basel an meinem Rhein hören wollen oder lieber den Marsch.
3: Den Marsch, gerne.
0: Den Marsch, jetzt suche ich meine Maus, die ist irgendwie verschwunden. Da, jetzt habe ich sie gefunden. Wir hören den Marsch. Ich sage danke vielmals und wünsche Ihnen einen ganz schönen Tag mit einer Erfrischung
3: danke
0: im See, hoffe
3: ich. Merci vielmals.
0: Danke, Frau
3: Watt. Danke vielmals, Frau Lehmann. Schönen Tag.
0: Gleichfalls, ade.
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0: Dann machen wir das. Da ist der Basler Marsch gespielt von der Polizeimusik Basel.

0: Eine Schwarzwaldfahrt haben wir gemacht miteinander und jetzt kommen wir aber zurück, zurück in die Schweiz.
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0: Bei mir im Studio ist Stefanie Westerhuis von SRF Meteo. Heute wird es wieder heiss, das sagst du uns noch sicher noch ein bisschen genauer. Meine Frage ist, wo kann man sich abkühlen? Im Wasser?
2: Zum Beispiel im Wasser, Seen und auch Flüsse, also die grösseren Seen, sage ich mal, die sind doch noch recht angenehm, würde ich sagen, mit so 20 bis höchstens 25 Grad. Das ist schon deutlich kühler als die Temperaturen, die wir heute Nachmittag werden haben. Wir rechnen so mit 34 bis 38 Grad. Vielleicht könnte es irgendwo sogar 39 Grad geben. Am ersten wird das in Basel oder ihrer Umgebung der Fall sein. Dazu viel Sonnenschein. Am Nachmittag gibt es über den Alpen auch noch Hitzegewitter hier und dort. Die ziehen dann noch so ein bisschen nordwärts in die Voralpen rein und vielleicht am einen oder anderen Ort auch Richtung Mittelland. Aber eigentlich außerhalb der Berge gibt es für die meisten am Abend einfach einen sonnigen, warmen Samstag oben, wo man einfach noch ein bisschen draussen hocken kann und dann vielleicht geniessen, dass es nicht mehr ganz so heiß ist.
0: Die Sonne nicht mehr nebenbretscht, genau. Morgen Sonntag, wie sieht es dort aus? Auch nochmal so?
2: Es wird nochmal heiß, vielleicht ein Grädchen weniger heiß als
0: gut,
2: heute.
0: Das ist dann schon fast kalt.
2: Genau, das merken wir richtig, das eine Grad. Es hat morgen tendenziell über den ganzen Tag gesehen ein bisschen mehr Wolken, also am Morgen auch nicht ganz wolkenlos. Die KL-Wolken am Nachmittag, die über den Bergen wieder grösser werden. Auch morgen Gewitter in den Alpen wieder ein Thema. Die können auch lokal noch recht kräftig werden. Außerhalb der Alpen auch morgen für die meisten wieder keine Regentropfen in Sicht.
0: Das Basel ist das eidgenössische Jodlerfest, aber das heisst so ein bisschen für alle, die in der Tracht unterwegs sind, es ist auch heute und morgen einfach heiß.
2: Also ich weiss jetzt nicht, was die noch dabei haben, sonst so an Verpflegungsständen, aber wenn jetzt ich jetzt jodeln und ihre Tracht, die hat irgendwo so 3-4 Fläschchen versteckt mit Wasser und mit den ganzen Tag damit könnt auffüllen.
0: Und noch ein Wasserspray, oder? Zum ein bisschen abkühlen.
2: Definitiv.
0: Genau. Danke vielmals, Stefanie. Jetzt muss ich aber gleich, vielleicht tue ich dich jetzt aufs Glatteis führen, aber vielleicht auch nicht. Basel hat gestern 38,8 Grad, also fast 39 Grad gehabt. Platz 3 im Ranking auf der Schweiz. Weißt du eigentlich das Heisseste, was bei uns in der Schweiz gemessen worden ist? Weißt du das gerade?
2: Das ist so eine Sache mit den Messstationen. Es hat in Grono eine Messstation, die hat mal über 40 Grad gemessen, aber die ist nachher umpositioniert worden. Und darum, wenn wir jetzt gefragt werden, was ist jetzt der aktuelle Hitzerekord, den es je gegeben in der Schweiz, dann muss man immer so ein bisschen erklären, also mit den aktuellen Stationen ist es der Wert und wenn man aber noch Stationen mit berücksichtigt, die nicht mehr dazugehören, dann ist es der Wert. Also, sagen wir jetzt mal, man ist nicht so falsch, wenn man sagt, Grono heisst der Ort der Schweiz, den es je gegeben hat, aber es könnte sein, dass es vielleicht, wenn es wirklich dumm geht, auch heute irgendwo mal 40 Grad gibt. Also, wir werden heute oben mehr wissen.
0: Wir sind gespannt. Danke dir.

Ein bisschen Festzeltstimmung hier bei uns auf der SRF Musikwelle. Und jetzt am Morgen früh mag mir auch noch so ein bisschen umtänzeln vielleicht. Schöne Polka. Tante Mizis, Lauko Arsenik und seine Original Oberkrainer ist das gewesen. Und jetzt machen wir einen Stilwechsel. Je pense à toi, ich denke an dich. Ja, vielleicht haben sie ja gerade jemanden im Kopf, wo sie jetzt dran denken können. Und wenn die Person in der Nähe ist, sagen sie doch, dass sie an ihn oder sie denken, oder?

Es foxt ein Kobold. So hat der Fox geheissen vom Schweizer Jagdtrio Stefan Hofmann. Und den Kobold, den lassen wir jetzt mal auf der Seite, weil jetzt gibt es ein bisschen Liebe für sie noch vor den Nachrichten. Der Thomas Fritsch habe ich für sie, wenn aus Freundschaft Liebe wird, das habe ich fast umgekehrt sagen, es wäre suboptimal, wenn aus Liebe Freundschaft wird. Nein, wir machen es andersrum. Wenn aus Freundschaft Liebe wird, lassen wir jetzt noch vor den Nachrichten und vielleicht haben sie ja da genauso schon mal erlebt.

0: Ja, und von dieser Romantik gehen wir jetzt ab in die Nachrichten. 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
1: Die Nachrichten von SRF um 9 mit Dominik Brandt. Die USA und der Iran greifen sich gegenseitig an, zum ersten Mal seit sie das Rahmenabkommen geschlossen haben. Nach dem Erdbeben in Venezuela ist nun auch das Militär im Einsatz. Zehntausende Menschen werden noch vermisst. Und die Schweiz erwacht nach einer warmen Nacht, wo es in den letzten Stunden am wärmsten war. Das Wetter meist sonnig bei 35 bis lokal 39 Grad. In den Alpen einige Regengüsse oder Gewitter. 60 Tage wollen sich die USA und der Iran Zeit geben, um ein detailliertes Abkommen für ein Ende des Krieges auszuarbeiten. Gegenseitige Angriffe hat es keine mehr gegeben, seit die Verhandlungen begonnen haben, bis jetzt. Das US-Militär hat am Abend wieder Ziele im Iran angegriffen. Lukas Siegfried.
2: Luftstreitkräfte der US-Armee hätten iranische Raketen- und Drohnenlager sowie Radaranlagen angegriffen, schreibt das zuständige Militärkommando. Die Angriffe seien eine Reaktion auf eine Attacke auf ein Frachtschiff am Donnerstag. Dieses war zwar nicht unter US-Flagge unterwegs, sondern unter jener Singapurs, aber der Iran habe damit die Handelsschifffahrt bedroht und die Waffenruhe eindeutig verletzt, sagt das US-Militär. Und Vizepräsident J.D. Vance schreibt dazu, Gewalt werde mit Gewalt beantwortet. Der Iran hat die US-Angriffe bestätigt. Iranische Staatsmedien berichten von Explosionen in der Küstenstadt Sirik in der Nähe der Straße von Hormus. Und die iranischen Revolutionsgarden melden, sie hätten als Reaktion darauf mehrere US-Militärstützpunkte in der Region angegriffen.
1: Lukas Siegfried. Derweil haben sich Israel und der Libanon auf ein Rahmenabkommen geeinigt, nach tagelangen Gesprächen in den USA. Die Vereinbarung sei ein erster Schritt, sagt US-Außenminister Marco Rubio. Die beiden Nachbarländer erklären darin, dass sie grundsätzlich in Sicherheit leben und den Konflikt beilegen wollen. Außerdem ist vorgesehen, dass sich die israelische Armee aus zwei Gebieten im Südlibanon zurückzieht. Das libanesische Militär soll dort die Kontrolle übernehmen. Israels Regierungschef Benjamin Netanyahu lobt das Abkommen. Die libanesische Hisbollah-Miliz lehnt es hingegen ab. Sie war an den Gesprächen erneut nicht dabei. Nach den schweren Erdbeben in Venezuela hat das Militär teilweise die Kontrolle übernommen. In der besonders schwer getroffenen Region La Guaira im Norden des Landes solle die Armee die öffentliche Ordnung aufrechterhalten und den Rettungskräften die Arbeit erleichtern. Das sagt der venezolanische Parlamentspräsident Jorge Rodriguez. Die Rettungskräfte arbeiteten unermüdlich, ohne Schlaf und fast ohne zu essen und zu trinken, sagt Rodriguez.
3: Las labores de rescate que de manera denodada y sin descansar y sin dormir ni un minuto, casi sin comer y casi sin hidratarse.
1: Die Behörden sprechen derzeit von mindestens 920 Todesopfern und über 3.300 Verletzten. Es dürften aber deutlich mehr sein, denn mehrere 10.000 Personen werden noch vermisst. Diverse Länder haben Hilfsteams nach Venezuela geschickt, darunter auch die Schweiz. Weite Teile der Schweiz haben eine Tropennacht hinter sich. Das heisst, die Temperatur ist nicht unter 20 Grad gesunken. Am wärmsten war es laut Meteo Schweiz auf dem St. Crejona im Kanton Basel-Stadt. Dort wurde es während der ganzen Nacht nie kühler als 28,3 Grad. In der Stadt Basel waren es 23 Grad. Auf dem Zürcher Uetliberg und in Lugano sank das Thermometer letzte Nacht nie unter 25 Grad. Und in Interlaken im Berner Oberland waren es 20,6 Grad. Laut SRF Meteo dürfte die Hitzewelle heute ihren Höhepunkt erreichen. Zur Fußball-WM, wo sich 5 weitere Nationen für die K.O.-Phase qualifiziert haben, und zwar Belgien, Ägypten, Spanien, Senegal und Kap Verde. Belgien gewinnt gegen Neuseeland 5:1, Ägypten reicht ein 1:1 gegen den Iran, Spanien bezwingt Uruguay 1:0, Senegal gewinnt gegen den Irak 5:0 und Kap Verde holt den nötigen Punkt mit einem 0:0 gegen Saudi-Arabien. Vor den Abendspielen bereits qualifiziert waren Frankreich und Norwegen, das Direktduell entschieden die Franzosen mit 4:1 für sich. Die Börsendaten von SIX. Der Dow Jones Index in New York hat 0,1% verloren. Der Euro wird zu 92,16 gehandelt. Der Dollar zu 80,94. Und das Wetter. Auch heute ist es meist sonnig und es wird wieder heiß mit 35 bis lokal 39 Grad. In den Alpen gibt's am Nachmittag und am Abend einige Hitzegewitter. Das waren Nachrichten von Radio SRF, verantwortlich Adrian Huber.
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0: Samstag, 27. Juni. Was für ein Tag heute zum Feiern. Nur am Schatten noch, sollte man glaube ich gehen. Aber feiern tun wir jetzt hier bei uns in den Gratulationen. Ein Geburtstagsgruß habe ich bekommen. Ich freue mich drauf. Im Studio ist Sabrina Lehmann. Schön, haben Sie eingeschaltet.

Blitzorchester Ray Conniff haben wir gehört, mit Louise, so hat der Titel geheissen. Wir dürfen als erstes auf Goldach ein Psychli machen. Heute vor 96 Jahren, also am 27. Juni 1930, ist nämlich die Maria Grob auf die Welt gekommen. Und für sie haben wir Post bekommen, liebe Frau Grob. Die Gemeinde Goldach hat uns geschrieben und schickt Ihnen auf diesem Weg ganz eine herzliche Gratulation zum Geburtstag und wünscht Ihnen alles, alles Gute. Und wir von der SRF Musikwelle schliessen uns an. Auch von uns gibt es ein ganz grosses Happy Birthday zu dem 96. Geburtstag. Wir hoffen, dass Sie sich heute so richtig schön feiern können und nicht zu heiss haben, oder? Kürzli braucht es nicht unbedingt auch noch. 96 wären eh ein bisschen viel wahrscheinlich auf der Geburtstagstorte, aber ein Fest, hoffe ich, oder einen lieben Besuch, das wünschen wir Ihnen. Alles Gute, liebe Frau Grob.

0: Gratulationen hier auf der SRF Musikwelle. Wir haben ein Psychli gemacht zu Goldach. Ich bin sicher, es haben noch mehr Leute im Land Geburtstag. Auch Ihnen natürlich ein herzliches Happy Birthday von uns. Und wenn auch Sie jemanden kennen, der nächstens einen hohen Geburtstag feiern oder ein Hochzeitsjubiläum, Sie dürfen uns da gerne melden. srfmusikwelle.ch. Ganz abends scrollen, dort finden Sie alles, was Sie brauchen. Und dann dürfen Sie Ihre persönlichen Worte via Musikwelle überbringen. So einfach ist es.
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0: Und jetzt gibt's dort Andrea Berg für Sie mit Mosaik.

Relax, so hat der Musette Walzer geheissen. Relaxen ist ja eigentlich ein gutes Stichwort in diesen Tagen, oder? Am Morgen bei den kühleren Temperaturen noch alles, was irgendwie geht, erledigen und dann tagsüber, wenn es so richtig runterbretscht, so ein bisschen tote Flüge spielen, oder? Oder wie machen Sie es einmal, wenn es so heiss ist? Also ich würde es einmal gerne so machen. Es geht nicht immer, so ist es halt.

0: Lisa Stoll hier auf der SRF Musikwelle. Alpenklang vom Feinsten passt wunderbar. Wir gehen auf Basel. In Basel ist es in diesen Tagen nämlich nicht nur sau heiß, fast 39 Grad gestern gewesen. Nein, in Basel ist in diesen Tagen eben auch das 32. eidgenössische Jodlerfest. Und ich bin jetzt mit meiner Kollegin der Ricarda Trepp verbunden. Hoi Ricarda.
1: Schönen guten Morgen, liebe Sabrina.
0: Hey, deine Stimme ist ein bisschen kratzig, man hört.
1: Wirklich? Nein. Ja,
0: nein.
1: Das habe ich so gegölt gestern mit Wasser. Das Interessanteste, das darf ich jetzt hier sagen, wenn du schon die Temperaturen ansprichst, das habe ich noch nie erlebt, so viel Wasser getrunken und es ist irgendwo her. Es ist verdunstet.
0: Das
1: keine Ahnung, wo.
0: Ist aber noch praktisch.
1: Und in einer 5-Stunden Live-Sendung, irgendwas, wenn ich mal das erste Mal auf das WC bin, ist gar nicht so wahnsinnig mehr wirklich etwas gekommen. Ist interessant, nicht?
0: Spannend.
1: Soll ich euch noch ein bisschen mehr erzählen?
0: Nein, wir lassen es. Eben, gestern Nachmittag hast du den Auftakt gemacht in unserem Aussenstudio zu Basel. Erzähl mal ein bisschen, wie war denn so die Stimmung? Interessiert mich.
1: Es ist einfach schön, weil es ist jung und alt. Sehr, sehr viel jung. Für mich sehr überraschend jung. Dann hat es natürlich ganz interessante Instrumentenbau, die wir hier haben, mit dem Alpensax, wo wirklich in einer Wahnsinnshandarbeit sein wunderschönes Handsaxophon baut mit Fichten aus der Schweiz und Nussbaum von Europa. Und das wunderschönes, wertiges Instrument kann zaubern. Dann haben wir Jodler gehabt, Spontanjodler, Alphornbläserinnen und Bläser und Hans Rüedi, der Oberfahne Schwinger von der Nation, ist auch noch bei uns vorbeigekommen und hat erzählt, also eine pure, wahre Freude. Es ist richtig schön, weil alle haben Lachen im Gesicht, sind gut gelohnt und das trotz der Temperaturen. Man sieht es jetzt schon wieder, sich parat machen in ihren wunderschönen Uniformen und die haben ja schon wieder angefangen mit ihren Wettbewerbs- oder Wertungsvorträgen im Jodelgesang seit 9:30. Also es ist ein gelungenes Fest mit sehr vielen Leuten, sehr vielen Leuten.
0: Da ist ja schon noch schön, dass die Leute halt trotz der heißen Temperaturen trotzdem kommen, oder? Da ist ja wirklich, man hätte ja so ein bisschen Angst gehabt, dass vielleicht nicht so viele Besucher kommen. Aber das ist in dem Fall nicht
1: das
0: so.
1: Das ist wirklich so. Und wir haben hier bei dem Jodeldorf, wo sie extra eingerichtet haben, beim Petersplatz, das ist auch ganz gut gelegen, gerade in der Nähe vom Markt, in der Nähe von der Universität. Und da ist man richtig schön unter Platanen und Lindenbäumen. Hat mein Kollege, der Bernie Siegmann, der einen grünen Daumen hat, gesagt, das sind die Platanen und Lindenbäume. Wir sind da unter einem Schirm herrlich geschützt, damit es ein leichtes Lüftchen geht. Nicht nur vom Ventilator, auch sonst noch ein leichtes Lüftchen. Und das haben die Leute gerne. Da kommt man, es hat sehr viele Sitzgelegenheiten, sehr viele Gelegenheiten zum Trinken. Und da kommen sie natürlich vorbei. Und auch bei dieser Festmeile, die es hat mit Essständen, links und rechts hat es überall Bänkli zum Sitzen und eine gute, schöne Atmosphäre, wo man zwischendurch wirklich auch sagen kann, oh, man kann sitzen. Und das kann man bei uns im Fall auch sehr, sehr gut bei unserem Aussenstudio.
0: Das hast du sehr gut schon angetönt. Heute um 10 Uhr bist du wieder live für uns vor Ort. Was erwartet uns?
1: Keine Ahnung. Das ist eben genau das Schöne. Darum mache ich das so gerne. Weil man ja nicht weiss, für das sind wir ja genau da. Wir lassen uns überraschen. Wir lassen uns tragen von dem, was passiert. Ich bin nicht allein. Haben's schon gesagt. Der Bernie Siegmann ist auch da. Und wir schauen, wer da so zu uns kommt. Wer Lust hat zum Singen. Wer Lust hat zum Erzählen. Es hat so viele spannende Leute. Da müssen wir nicht irgendein Programm vorher zusammenstellen. Dann müssen wir es nur über den Haufen werfen. Und das wäre ja auch schade. Also wir lassen uns gerne treiben. Selbstverständlich auch von Hörerinnen und Hörern, die hierher kommen wollen, die einen Musiktitel wünschen oder jemand grüßen. Die vielleicht nicht auf Basel kommen können. Also unbedingt vorbeikommen, nutzen die Gelegenheit. Und natürlich auch noch ein Schwatz mit uns, das liegt auf alle Fälle auch drin.
0: Zwischen den Musikstücken, das klingt wunderbar. Bis um 10 Uhr am Abend sind wir live von Basel. Nachher 10 Uhr bis 10 Uhr, das ist richtig, gell?
1: Das ist absolut richtig, das staunst du auch, gell?
0: Ja, das staunst
1: du. Das so lange.
0: Ja, gell?
1: Ja. Also eine Austour. Ja, Chefsache dann noch bis um 10 Uhr, das muss man auch sagen. Also das ist wirklich richtig toll, dass wir bis um 10 Uhr live hier in dem Jodeldorf sind. Und das wird, ich bin gespannt, ich werde dann auch mal reinhören zwischendurch, was sich da noch alles tut.
0: Sehr gut, danke dir vielmals, Ricarda. Ich wünsche dir mega viele schöne Begegnungen und schöne Erlebnisse. Und sei dich heim, da müssen wir vielleicht auch noch sagen, oder? Wer jetzt nicht gerade selber auf Basel kann reisen, man kann auch bei uns auf srfmusikwelle.ch reinspänzeln und dir bei der Arbeit zuschauen, dann ab 10 Uhr.
1: Und dem Securitas-Säger sollte ich bitte ein bisschen freundlicher
0: genau, von dem haben wir schon mal gehabt. Haben wir schon mal gehabt heute Morgen. Zumindest ich musste lachen, weil ich gehört habe, dass du eine Berufsbezeichnung und du sollst dich anschauen. So einfach
1: ist es. Ich werde nachher nur noch gelächelt. Ganz herzig. Wirklich
0: sehr
1: schön.
0: Gut. Dann wünsche ich euch
1: ganz... Also die Webcams, die sind on. Da kann man unbedingt reinschauen. Das ist schön. Ja.
0: Machen wir. Danke dir vielmals und euch ganz eine gute Sendung und eine schöne Stimmung in Basel.
1: Danke dir, Sabrina.
0: Danke. Merci.

0: Miteinander die offizielle Hymne vom eidgenössischen Jodlerfest 2026 zu Basel. Und jetzt tun wir etwas Gutes. Oder gehört zumindest davon.
1: Denk an mich. Ferien und Freizeit für Menschen mit Behinderungen.
0: Der Martin Wittwar hat uns zwei schöne Spendengeschichten, genau solche Geschichten, die es eben braucht, dass die Stiftung kann Menschen mit Behinderungen unterstützen und ihnen unvergessliche Momente schenken. Ein traditionelles Familienunternehmen unterstützt die Idee schon viele Jahre lang und sammelt einmal Geld.
2: Am 10. Juni hat Marti Bau AG wieder einmal gezeigt, dass sich Unternehmen nicht nur über Zahlen definieren, sondern auch über ihre Haltung. Statt teure Kundengeschenke zu verschicken, setzt das traditionelle Familienunternehmen schon seit Jahren auf eine ganz spezielle Idee, einen Erlebnistag, wo Menschen zusammenbringt.
3: Also man hat können verschiedene Baugeräte ausprobieren, also sehr interessant gewesen, habe ich gefunden, ja.
4: Mit dem Packer haben wir müssen schauen, dass das gratis. Oder was ich auch können, ist zum Beispiel Nägel einschlagen oder einen Parkour mit dem Tümper machen.
2: Im Mittelpunkt von dem Tag steht nicht einfach der Bau als Branche, sondern eben als Erlebniswelt, die für viele zugänglich gemacht wird. Menschen mit und ohne Behinderungen können selber aktiv werden, ausprobieren und in die Welt eintauchen, wo ihnen im Alltag oft eher verschlossen bleibt. Dabei geht es bewusst nicht um Leistung, sondern um Freude, um Neugier und das gemeinsame Erleben.
4: Das ist eben auch toll, dass man kann zum Beispiel auch andere Leute gesehen und so. Ich habe mega Freude gehabt.
3: Dann hat es auch mal so Leute gehabt, die ich dann wieder kennt habe von einer anderen Institution. Man hat neue Leute kennengelernt. Ich würde es jedem wieder empfehlen.
2: Besucherinnen und Besucher können, wenn es gehört, typische Bauarbeiten selber machen. Sie können backen, mauern, sägen oder mit grossen Maschinen fahren. Das schafft nicht nur Begeisterung, sondern auch ein besseres Verständnis und mehr Wertschätzung fürs Handwerk. Ein ganz wichtiger Gedanke hinter dem Tag ist die Inklusion. Begegnungen entstehen ganz natürlich zwischen Teilnehmenden, Lernenden und Mitarbeitenden. Barrieren werden abgebaut, man kommt ins Gespräch und es entsteht ein Miteinander, wo im Alltag eben nicht selbstverständlich ist. Dass die 19. Ausgabe vom Marti-Erlebnistag zugunsten auch von der Stiftung Denk an mich. Wir bedanken uns herzlich. Schöne Geschichte ist auch die nächste. Manchmal sind gerade die schönsten Feste die ganz überraschend anfangen. So ist es auch am Rudolf Fischer aus Wallisell im Kanton Zürich an seinem 80. Geburtstag gegangen. Am Morgen hat der Jubilar noch gerne gewusst, wo die Reise hergeht. Sein Sohn hat ihn abgeholt und zusammen sind sie ufer zum Restaurant Vogelsang oben am Sempacher See gefahren. Und genau dort hat dann eine Überraschung auf ihn gewartet. Rund 10 Gäste sind schon bereit und auch sein zweites Kind, das zusammen mit seinen Geschwistern das Geburtstagsfest mit viel Liebe organisiert hat. Der Apero hat bei wunderschönen Wetter draussen stattgefunden. Gäste haben die Aussicht auf den Sempacher See genossen, bevor es dann zum gemeinsamen Essen ins Restaurant gegangen ist. Das Wetter war perfekt, hat mitgespielt. Erst gerade zum Schluss der Feier hat es angefangen zu regnen. Neben dem gelungenen Fest hat Rudolf Fischer aber auch noch ein besonderes Zeichen gesetzt. Er hat der Stiftung Denk an mich 800 Franken gespendet. Das war das erste Mal, dass er sich für Menschen mit Behinderungen engagiert hat. Schon früher, zum Beispiel an seinem 50. hat er ein Kessel aufgestellt und seine Gäste um Spenden gebeten. Wie genau er ursprünglich auf Denk an mich aufmerksam worden ist, weiss er heute nicht mehr so genau. Er vermutet aber, dass ihn genau die Berichte hier im Radio draufgebracht haben. Was für ihn aber klar ist, er möchte mit seinem Engagement andere Menschen glücklich machen und ist dankbar, dass er mit 80 noch so gut Weg ist und so etwas kann weitergeben. Lieber Rudolf Fischer, herzliche Glückwünsche natürlich zum 80. und ein grosses Grazefitsch nach Wallisellen. Schöne Geschichte, ein grosses Merci vielmal an alle Spenderinnen und Spender und schönes Wochenende.
0: Die Spendengeschichte erzählt von Martin Wittwar hier auf der SRF Musikwelle.
1: Denk an mich. Ferien und Freizeit für Menschen mit Behinderungen.
0: Und jetzt gibt's da Patricia Gass, Une fille de l'Est.

0: Der letzte Akkord. Der ist natürlich bei uns noch lange nicht gespielt. Jetzt geht's dann erst richtig los, würde ich sagen. Nach den Nachrichten gibt's die Musikwelle live von Basel vom Eidgenössischen Jodlerfest. Meine Kollegin Brigada Trepp ist für Sie vor Ort nachher und schickt Ihnen Geschichten und Musik und natürlich die Stimmung direkt heim in die Stube. Wenn Sie Lust haben und Zeit haben, schauen Sie doch später mal rein bei uns auf der Webseite srfmusikwelle.ch. Dort können Sie zuschauen, wie Brigada am Arbeiten ist und vor dem Finti höckelt und am Schwitzen ist. Heute Morgen für Sie im kühlen Studio gewesen, hier in Zürich, Sabrina Lehmann. Ich gehe jetzt einmal raus und schauen, was die Temperaturen so meinen. Das hat mich gefreut. Haben Sie eingeschaltet? Bleiben Sie dran. Es lohnt sich. Ich verspreche es Ihnen. Einen schönen Tag. Ade miteinander wünsche ich Ihnen.
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2: It is us, das sind wir. Das passt doch wunderbar. Wir übergehen jetzt in die Nachrichten und nachher gehen wir ab auf Basel.
3: Die Nachrichten von SRF um 10 mit Dominik Brandt. Nach den schweren Erdbeben in Venezuela hat die Armee im Norden des Landes die Kontrolle übernommen. Sie soll die öffentliche Ordnung sicherstellen und die Arbeit der Rettungskräfte erleichtern. ARD-Korrespondentin Jenny Barke berichtet.
4: Auch am dritten Tag nach den zwei Erdbeben geht die Suche nach verschütteten Menschen unter den Trümmern weiter. Unterstützt wird Venezuela seit Freitag von vielen internationalen Teams. Unter anderem Kräfte aus Chile und Mexiko sind angereist, die Expertise für die Koordinierung in Erdbebenregionen mitbringen. Nach 72 Stunden sinken Experten zufolge die Überlebenschancen rapide. Immer wieder kommt es zu Nachbeben. Über 200 wurden bereits gezählt. Die Menschen haben Angst, in ihre Wohnungen zurückzukehren, besonders wenn Risse und Schäden sichtbar sind. Vielerorts fehlt immer noch der Strom. Auch die Wasserversorgung ist unterbrochen. Langfristig könnten Zehntausende obdachlos bleiben. Neben der Bergung hat für die Rettungskräfte oberste Priorität, diese Menschen zu versorgen, medizinisch sowie psychologisch. Die venezolanischen Behörden geben die Zahl der Toten am Freitag mit mindestens 920 an. Nach UN-Angaben werden noch mehr als 50.000 Menschen vermisst.
3: Weite Teile der Schweiz haben eine Tropennacht hinter sich. Das heisst, die Temperatur ist nicht unter 20 Grad gesunken. Am wärmsten war es laut Meteo Schweiz auf dem St. Crejona bei Basel. Dort wurde es während der ganzen Nacht nie kühler als 28,3 Grad. In der Stadt Basel waren es 23 Grad. Auf dem Zürcher Uetliberg und in Lugano sank das Thermometer letzte Nacht nie unter 25 Grad und in Interlaken im Berner Oberland waren es 20,6 Grad. Laut SRF Meteo dürfte die Hitzewelle heute ihren Höhepunkt erreichen. Zur Fußball-WM, wo sich 5 weitere Nationen für die K.O.-Phase qualifiziert haben, und zwar Belgien, Ägypten, Spanien, Senegal und Kap Verde. Heute Abend und in der Nacht auf morgen finden die letzten Gruppenspiele statt. 4 Plätze im 16. Final sind noch zu vergeben. Und das Wetter, es bleibt meist sonnig und es wird wieder sehr heiß mit 35 bis lokal 39 Grad. In den Alpen gibt es am Nachmittag und Abend einige Hitzegewitter. Das waren Nachrichten von Radio SRF, verantwortlich Adrian Huber.
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6: Ein frischer Tag, alles ist wieder aufgeräumt hier beim Petersplatz zu Basel und bützelt. Viele stecken schon wieder in ihren Trachten. Bernie, mein Kollege Bernhard Siegmann, wieso hast du eigentlich keine Trachten?
7: Ich bin wirklich in dieser Szene gar nicht daheim und ich bin auch nicht einer, der eine Tracht anlegen würde, weil es nicht meins ist. Aber es ist wunderschön, um die vielen Trachten zu sehen. Und es gibt ja die tolle Stimmung am eidgenössischen Jodlerfest. Und wir sind schon umgeben von so vielen schönen Trachten. Und das macht einfach die Stadt Basel im Moment zu etwas ganz Speziellem, finde ich.
6: Ja, und man kann immer wieder Unterschied entdecken bei diesen Trachten, was da alles kommt. Wenn wir unbedingt vielleicht schauen, dass wir das mit jemandem besprechen in der nächsten Zeit. Wir haben ja noch ein paar Stunden, wo wir da mit Leuten
7: sprechen. Ja, bis Nacht um 10 Uhr sind wir jetzt 12 Stunden live am Jodlerfest. Und wir werden genug Gelegenheiten haben. Und kommen auf den Petersplatz. Wir sind da für ein Schwätzli, für einen Gruß, den Sie heimschicken wollen. Wir sind offen.
6: Ja, wir nehmen die Stimmung auf mit viel Leichtigkeit, ganz nach dem Motto von dem Jodlerfest Stadt und Land miteinander. Der Bernhard Siegmann und ich, Trigarte Trepp, und eine besondere Stimmung bringen jetzt auch vor allem ihre Wünsche, gerade den von der Marlies Jenny von Riechen. Das Glöckli läutet, das Glöckli von Basel, Sie wissen es schon.

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0: Geraldine Olivier haben wir gehört mit «Nimm dir wieder einmal Zeit». Ja, genau. Sich Zeit nehmen, sich ausgiebig Zeit nehmen füreinander, für die Musik, für einfach zu geniessen. Am Samstagmorgen muss man ein bisschen das wieder ins Bewusstsein rufen. Viele denken vielleicht nur, verschanzen so in den Schatten oder irgendwo herrennen. Aber einfach Zeit nehmen, egal wo. Sie können das vor dem Radio machen, die SRF Musikwelle einstellen, dann sind sie den ganzen Tag aber so etwas von bedient, kann ich Ihnen sagen. Wir transportieren die Stimmung vom eidgenössischen Jodlerfest in Basel vom Petersplatz aus mit Ihnen zusammen. Mit dem Publikum, das hier vorbeikommt, mit natürlich auch ganz spannenden Jodlerfest Fahnenschwinger und was auch immer, Alphornbläserinnen und Bläser. Bernhard Ziegmann, wir sind gestern ja schon da gewesen, angereist, haben nicht recht gewusst, was uns da erwarten wird. Wenn du jetzt so zurückschaust, ein bisschen auf die letzten Stunden, auf die letzten, ja, auf den Auftritt hier von uns, was bleibt dir hängen?
1: Mir bleibt die grosse Spontanität hängen von ganz vielen, die da bei uns an diesem Stand oder bei uns beim Studio vorbeikommen sind. Wir machen ja wirklich Radio, ohne dass wir wirklich nur einen Inhalt haben. Also wir haben jetzt angefangen am 10 Uhr und wir wissen nicht, was kommt bis am 10 Uhr. Sehr eine ungewohnte Situation eigentlich, wenn wir sonst Radio machen, da kommt das Magazin Gesundheit, da kommt Schweiz und Deutlich und so. Und jetzt haben wir einfach auf Deutsch gesagt, keine Struktur. Wir lassen uns treiben, wie die Leute da auch, die grosse Masse, picken die Leute raus, die uns auffallen und wunderschön bleibt mir in Erinnerung gestern. Das sind einfach, ist einfach eine Alphorn-Gruppe vorbeigekommen, hat sich da vor uns aufgebaut. Wir sind rasch rausgerannt, unsere Techniker hat das Mikrofon hergestellt und wir haben einfach gerade können, das Alphorn übertragen heim für sie daheim. Und das sind so schöne Momente, wo man noch vor 5 Minuten nicht gedacht hätte. Dann macht es einfach etwas mit einem Tag und dann ist man voll da und es war richtig schön gewesen.
0: Wir werden richtig gut bedient. Und spannend ist auch, es hat ja bekannte Grössen, die hier vorbeikommen. Wir haben Hans Rüedi vorbeikommen, hier lange, lange Zeit. Obmann von der Fahnenschwinger selber. Aktiv, toi, toi, toi, lieber Hans Rüedi. Heute im Einsatz nämlich mit einem 17-Jährigen zusammen beim Fahnenschwinger. Im Duett, im Duo, wie auch immer. Ja, die verschwingen Fahnen. Neben uns gerade ist der Simi Schneidrig von der Genderbübel. Der tut Bier ausschenken, macht wunderbare Käse-Cordon Bleu. Und bei mir, muss ich sagen, sind es die Begegnungen mit den Leuten. Da kommt ein Bauerli vorbei, erzählt mir, ja, haben den Hof übergeben, der Tochter. Und dann reden wir so über Gott und die Welt. Und dann erzählt die mir, das ist mir gar nicht mehr bewusst sein, dass eine Kuh, er hat jetzt einen Biobetrieb, dass die 40 Liter Wasser sauft am Tag. Bei einer Kuh dürfen wir schon saufen sagen. Mhm. Für 40 Liter Milch. Und das ist Wahnsinn. Wenn das so eine hochdesignte Kuh ist, sind das sogar 80 Liter Wasser für 40 Liter Milch. Und das sind genau die Sachen, das bleibt mir hängen am Schluss. Mhm. Also sind die schönen Gespräche schon auch mit Prominenten, mit Bekannten, mit Musikern, mit Jodlerinnen, mit schönen Trachten und allem. Aber die Begegnungen mit den Leuten, auf das freue ich mich richtig.
1: Und ich bin mir gestern auch ein bisschen wie eine Kuh vorgekommen. Wir haben Wasser reingelernt ohne Ende. Aber nur gibt es keine Output bei uns.
0: Ja, das kannst du jetzt so nicht sagen. Du hast auch fein geschmückt am Abend.
1: Wir alle da. Aber das Gute ist, es haben sich alle wirklich da fast zu Tode geschwitzt. Und alle sind sie gekommen. Wir sind ja gestern noch bis Mitternacht durch die Straße gelaufen, oben in diesem Jodlerdörfli. Alles pumpevoll. Also, es freut mich für die Organisatoren extrem, dass die in der Region Basel und alle so mitmachen und das Fest tragen.
0: Also wenn man aus einem Bergkanton kommt wie ich und dann irgendeinem Abend wirklich nach Mitternacht noch die Tram alle gestopft voll sind und Gassen voller Leute und Junge und Alte miteinander, schön, richtig schön, friedlich, lustig, das hat gut getan. Sehr. Immer ein bisschen vorgekommen, wie es wohl ganz anders.
1: Ausgabe Nummer 2 heute ganz Tag bei uns.
0: Ganz genau. Und natürlich auch Wünsche, kommen Sie vorbei und geben Sie einen Gruß auf, wenn Sie schon da zu Basel sind, vielleicht für jemanden, der nicht kann da sein. Sie können auch schauen auf der Webcam, was der Bernhard Ziegmann anhat, wenn er schon keine Tracht anhat. Gehen Sie schauen auf srfmusikwelle.ch. Dort sehen Sie auf der Webcam, was wir anhaben. Und dann hören wir natürlich Musik, die Sie sich wünschen, vom Mario Defones Fussaluf. Der ist gestern vorbeigekommen und grüßt einfach alle, die ihn kennen, und macht das mit dem Saum, Chörli, Herisau, Mini Freude.

Ren und Eckar haben wir hier gelöst bei uns auf der SRF Musikwelle, wo wir live senden vom eidgenössischen Jodlerfest vom Petersplatz. Und da tut sich jetzt draussen einiges. Keine Ahnung, was mich noch erwartet als nächstes, aber ich halte sie auf dem Laufenden. Sie merken selber, da geht einiges. Wir haben den Jöri Kaufmann von Chur. Der war hier bei uns, bei unserem Aussenstudio gestern Nachmittag. Und er grüßt ganz, ganz einfach einen Haufen Leute, die hier alle um sind. Ex-Körli-Kameraden, der Jock, der Uli, der Vater Uli, der Bühler, der Schwarz von Schwarzenbach, Sille, Werner, Berni, Roland, Silvio, Urs und Johannes und der Andreas und die Lucretia. Die kriegen jetzt alle ganz lieben Grüße hier von Basel, vom Jöri Kaufmann von Chur. Und mit was für einem Wunsch echt? Der Baiazzo. Einen guten, schönen Samstagmorgen ineinander.

0: Ja, ich versuche mein Glück heute auch mit Musik, wie der Hasi Osterwald gerade gesungen hat und sein Sextett. Und ich versuche es aber gerne mit Live-Musik. Jetzt haben wir den Jodelclub Gunzgen Olten. Schönen guten Morgen miteinander! Hey, und bevor wir schwätzen mit dem Martin Rickenbach, dem Dirigent, und hören, was das da überhaupt für die Fröhliche sind, die strahlen mich alle an, ist das eine wahre Freude. Wir wollen euch gerne hören. Martin, sag kurz, was hören wir?
1: Also wir hören das Wettlied, das wir heute Morgen um 9:30 in der Peterskirche gesungen haben. Noch einmal ist jetzt ein bisschen gelöst, in der gelösteren Atmosphäre, am Fest, am Jodlerfest. Und nicht mehr als Wettvortrag. Aber das kommt gleich gut.
0: Und das Medley hat welchen Titel?
1: Das ist der Bergwald von Fred Kaufmann, ein Appenzeller Musik- und Textdichter.
0: Gut, dann gutes Singen, gutes Jodeln, wir sind gespannt.
1: Danke.
0: Jetzt live gesungen auf der SRF Musikwelle der Jodelchor Gunzgen Olten mit dem Bergwald. Sind sich noch am Einstimmen und jetzt geht's gleich los.

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1: Live gesungen, der Jodelclub Gunzgen Olten hier bei uns auf der SRF Musikwelle. Eine so eine Freude. Martin Rickenbach, der Dirigent, mit dir kann ich jetzt noch kurz schwätzen. Wie zufrieden bist du mit dieser Darbietung?
2: Auch jetzt, nach dem Auftritt, tipptopp. Die haben nichts verlernt in dieser Stunde, wo wir jetzt so wieder frei sind, so quasi, he? Nach dem Vortrag.
1: Ja, man hat es auch gemerkt, das ist ein richtiger Schön, halt auch mit dem Liesliger, wieder lauter, kraftvoll, weniger kraftvoll, der Bergwald vom Fred Kaufmann, wenn ich recht
2: Fred
1: bin.
2: Kaufmann, ja.
1: Warum habt ihr genau den ausgesucht?
2: Wegen dir.
1: Wegen der Jahreszeit.
2: Ja, nein, du kommst aus einem Kanton, wo der Bergwald im Frühling und im Herbst.
1: Vor allem, also mir hat natürlich die Passage, wenn die Lerche steht wie eine Flamme. Genau. Das ist natürlich, da haben wir
2: gerade. Da komme ich selber immer während dem Singen Hühnerhaut über und auch meine Kameradinnen und Kameraden vom Chor. Weil das sind genau die Sachen, die man auch so schön rausschellen kann.
1: Wunderbar.
2: Und Musik ist natürlich schon ein bisschen abbezahlt, man merkt schon
1: ein bisschen mit fremden Federn vielleicht schmücken. Was aber spannend ist, euer Projekt Gunzgen Olten. Olten Gunzgen, wie ist das entstanden?
2: Das ist entstanden, wir haben vor Jahren einander ausgeholfen beim Singen, weil wir alleine nicht mehr können. Wir sind halt im Mittelland daheim, wo es halt mit dem Jodeln nicht so gut steht, bei uns in der Region, muss man sagen. Dann haben wir gesagt, okay, wir fusionieren, können wir wieder zusammen singen, können auftreten, können das Jodelfest. Und dann haben wir letztes Herbst ein Projekt gegründet, ins Rat gemacht, ausgeschrieben, und dann haben sich 20 Leute gemeldet. Ja. Viele sind jetzt nicht da, weil die sind sich mit dem Projektchor zufrieden. Und die anderen 5, 6 oder 7, die jetzt da mitgekommen sind, sind noch zuerst mal an einem Jodelfest und haben mit vollem Elan und Inbrunst und Freude mitgemacht. Und das gehört mir ja auch, oder?
1: Also Premiere, wer ist da premierenmässig dabei von denen? Oh, ganz verschiedene Alters... Ja, so schön, Kompliment. Auch für den Mut, auch für die Freude, die ihr ausstrahlt. Richtig, also die am meisten gestrahlt hat, ist ganz neu dabei. Das freut mich natürlich.
2: Eben, das ist ja genau das, was muss sein, oder?
1: Ja, ganz, ganz schön. Was habt ihr für Projekte jetzt weiter?
2: Weiter haben wir gerade in der Woche das Grillfest. Ja, der Club muss ja auch ein bisschen Geld verdienen, dass sie die Dirigenten zahlen können, oder?
1: Weißt du, die Reise, die da immer unternimmt.
2: Genau.
1: Ins Appenzellische.
2: Ja, Grillfest in Gunzgen bei der Turnhalle.
1: Oh, ja.
2: Und nachher tun wir langsam die Sommerferien vorbereiten.
1: Ja, das ist doch perfekt. Habt ihr Lust, zum noch eins singen?
2: Ja, machen wir.
1: Das ist doch, was hören wir?
2: Ein traditionelles Lied, das man auch immer wieder hört am Jodelfest, das auch gerne nachgestimmt wird, daheim vom Franz Stadelmann.
1: Sehr schön. Oh, das haben die Leute ganz gerne. Unser Publikum liebt alles von Franz Stadelmann. Das ist schön, dass wir das hören dürfen. Ja. Wie fest fiebern wir jetzt morgen dem 11-Termin entgegen? Der kommt ja die Noten bekannt.
2: Ja, das ist ja so eine ambivalente Sache, oder? Ich meine, das Gefühl von der Kameradinnen und Kameraden ist eigentlich mit nichts zu stoppen. Wenn sie ein gutes Gefühl haben, dass sie das Beste abgeliefert haben am Jodelfest, ist das eigentlich das, was zählt. Und das, was auf dem Blatt steht von der Jurore, ist auch wichtig, weil wir müssen ja wieder etwas haben, zum Weiterproben und verbessern. Aber natürlich, der 11-Termin ist schon der, der die ganze Spannung dann löst, oder? In Enttäuschung umfährt.
1: Ich glaube nicht. Das kommt gut.
2: Ich glaube noch.
1: Ich würde auch jetzt einfach schon das geniessen.
2: Ja, das machen wir so oder so.
1: Vielen, vielen herzlichen Dank. Okay. Jodelclub Gunzgen Olten. Olten Gunzgen, Entschuldigung.
2: Gunzgen Olten.
1: Genau. Das ist ganz wichtig, wahrscheinlich politisch.
2: Richtig, ja.
1: Martin Rickenbach, danke vielmals. Bist du kurz vorbei und euch allen jetzt schon von mir ganz herzliches Dankeschön, dass ihr live gesungen habt. Vielen, vielen herzlichen Dank. Wieder anstimmen, jetzt müssen sich alle sammeln. Gunzgen, Olten.

Vielen, vielen herzlichen Dank. Danke vielmals. Am Jörg-Club Gunzgen Olten, der sich zusammengewürfelt hat und zusammentut und ein paar darunter hat, die das allererste Mal an einem eidgenössischen Jodelfest sind. Merci vielmals live gesungen. Und jetzt dürfen wir etwas trinken. Den Kehlen wieder gut schauen, unbedingt. Vielen herzlichen Dank und geniessen noch das Fest. Und natürlich an Martin Rickenbach. Vielen herzlichen Dank, dass wir auch kurz dürfen schwätzen. Wir ziehen musikalisch mit Schweizer Musik weiter. Machen der Toni Vescoli, Suzanne und euch ganz ein gutes Fest noch. Danke vielmals.

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1: Das ist die SRF Musikwelle live vom Eidgenössischen Jodelfest. Und man muss ein bisschen spontan sein. Und da sind wir natürlich auch. Der Stefan Schwitter ist jetzt nämlich gerade sehr schön da bei mir. Schönen guten Tag. Jetzt morgen darf ich nicht mehr unbedingt sagen. Ha? Auch wenn ich selber noch nicht vielleicht ganz so lange war. Guten Tag. Du kannst gerade genau noch das Mikrofon richtig schön. Ja, du bist da vorbeigekommen. Du bist vom Alpen, jetzt muss ich gerade schnell studieren, vom Albisblick, gell? Genau, von Alphorn-Gruppe Albisblick. Jetzt, du bist ja angeschrieben, hast du mir zum Glück gerade gesagt. Erzähl einmal, was ist das für eine Gruppe, die Alphorn-Gruppe?
2: Die Alphorn-Gruppe Albisblick ist 2001 gegründet worden, das sind jetzt 25 Jahre. Und leider hat sie gestern ihren Abschied gegeben mit dem letzten Auftritt hier am Eidgenössischen Joderfest in Basel, wo wir so ersehnt haben, schon seit 6 Jahren.
1: Oh, also, und warum ist das so weit gekommen? Schwierig.
2: Meine 25 Jahre ist an sich eine lange
1: Zeit.
2: Für einen Verein.
1: Bin ich voll
2: der Verein ist immer mehr gewachsen, oder? Das war eine Gruppe, die bis am Schluss 20 Mitglieder mitgespielt haben. Und das wird musikalisch dann auch mal schwierig. Und so differenzieren halt die Interessen in so einem Club mit der Zeit. Es gibt sehr super gute Bläserinnen und Bläser und dann auch wieder ein bisschen limitierte Bläserinnen und Bläser. Ja. Und so ist das mit der Zeit halt ein bisschen auseinanderdriftet. Und jetzt hat man entschieden, man will mit der Gruppe hier am Eidgenössischen ein Ende machen.
1: Und wie viele sind ihr denn?
2: Das waren etwa 20 Leute gewesen. Gestern sind noch 8 zum Auftritt gekommen. Ich bin schon früher weg, weil ich einfach beruflich familiär nicht mehr alles können vereinbaren konnte. Ich habe dann einfach allein weitergemacht. Und so machen sie jetzt die Einzelnen auch in Kleinformationen oder allein. Und vielleicht ergibt sich wieder etwas Neues.
1: So wie bei dir. Du bist mit der Karin Niederberger im Duo am Auftreten. Habt ihr das jetzt schon gehabt? Oder kommt
2: das? Wir haben das auch gestern gehabt. Oh. Nach meinem Solo-Auftritt haben wir auch das Duo gehabt. Weil sie meine Cousine ist, hat sich das in Zug so ergeben, dass wir entschieden haben, ja, wir wollen das auch mal probieren, das Zweite. Nicht nur Jodeln, sondern auch Alpenblasen. Und das hat wunderbar geklappt.
1: Und jetzt sind wir natürlich gespannt, was denn das für eine Note gibt. Die Erwartungshaltung ist hoch bei euch, nicht mehr.
2: Jetzt haben wir 3 Jahre Zeit, wieder ein bisschen zu üben und uns zu qualifizieren. Das ist ja die Voraussetzung, dass man am eigenen Unterverbandsfest auch zwei oder ein Eins macht.
1: Unbedingt. Also eben, da habt ihr jetzt wirklich auch alles mal setzen lassen. Was du, glaube ich, setzen lassen, da sind ganz viele Emotionen, die ja mitspielen. Du hast es angetönt, 25 Jahre, eine lange Zeit. Eine schöne Gruppe, wo man sich regelmäßig trifft, wo man viel erlebt miteinander. Und jetzt ist es fertig. Wie geht es dir jetzt da, Stefan?
2: Ich habe gestern schon ein Tränen vergossen. Aber ich bin zuversichtlich, weil es wirklich sehr aktive Leute hat dort dabei, die weitermachen, halt, wie gesagt, in kleineren Formationen, als Trio, als Quartett, auf einem sehr hochstehenden Niveau. Aber auch die anderen, die sagen, ja, wir machen als Trio halt so, was wir können und wo wir Zeit haben dafür. Das ist letztendlich ja nicht so eine traurige Sache.
1: Auf keinen Fall. Und man sieht die auch strahlen. Du hast das Alphorn nicht gerade dabei, aber ich schlage vor, von der Alphorn-Gruppe Albisblick haben wir durchaus auch etwas, was wir dürfen spielen dürfen, für Herz und Gemüt.
2: Super.
1: Das geben wir doch jetzt mit, hier vom Eidgenössischen Jodlerfest. In deinem Namen, Stefan Schwitter, vielen herzlichen Dank und alles Gute für die Zukunft. Bin gespannt, was wir von dir werden hören.
2: Herzlichen Dank dir.

0: Das ist die SRF-Musikwelle. Wir sind live am Eidgenössischen Jodlerfest in Basel. Und das noch bis am Abend um 10 Uhr.
1: Die Nachrichten von SRF um 11 mit Dominik Brandt. Die Ukraine hat Ziele in der russischen Stadt Wolgograd angegriffen. Präsident Volodymyr Zelensky schreibt auf Telegram, Marschflugkörper hätten eine russische Rüstungsfabrik getroffen und in Brand gesetzt. In der Fabrik würden unter anderem Artilleriesysteme hergestellt. Der Gouverneur der russischen Region bestätigte, dass eine Produktionsanlage eines Unternehmens beschädigt worden sei. Was dort produziert wird, sagt er ihr nicht. Mindestens 10 Menschen seien bei den ukrainischen Angriffen verletzt worden. Wolgograd liegt im Süden Russlands und ist etwa 500 Kilometer entfernt von der Frontlinie des Kriegs zwischen Russland und der Ukraine. In die Schweiz. Ein Einbruch in einen Waffenladen im Kanton Aargau hat einen Polizeieinsatz über die Kantonsgrenzen hinweg ausgelöst. 2 Polizisten der Kantonspolizei Basel-Landschaft sind verletzt worden. Das meldet die Aargauer Polizei. Am frühen Morgen wurden Einbrecher in Wallbach vom ausgelösten Alarm überrascht und flüchteten. Stunden später wurden im Kanton Basel-Landschaft mehrere Tatverdächtige festgenommen. Wie viele Personen es sind, sagt die Polizei nicht. Aber 2 Polizisten seien bei der Festnahme verletzt worden und zur Kontrolle ins Spital gebracht worden. Nun ermittelt die zuständige Staatsanwaltschaft. Weite Teile der Schweiz haben eine Tropennacht hinter sich. Das heisst, die Temperatur ist nicht unter 20 Grad gesunken. Am wärmsten war es laut Meteo Schweiz auf dem St. Krishona bei Basel. Dort wurde es während der ganzen Nacht nie kühler als 28,3 Grad. In der Stadt Basel waren es 23 Grad. Auf dem Zürcher Uetliberg und in Lugano sank das Thermometer letzte Nacht nie unter 25 Grad. In Interlaken im Berner Oberland waren es 20,6 Grad. Laut SRF Meteo dürfte die Hitzewelle heute ihren Höhepunkt erreichen. Da sind wir dann beim Wetter. Es bleibt meist sonnig und es wird sehr heiß mit 35 bis lokal 39 Grad. In den Alpen gibt es am Nachmittag und Abend einige Hitzegewitter. Das waren Nachrichten von Radio SRF, verantwortlich Adrian Huber.
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0: Ja, die Leute sind eifrig am Trinken, sie sind auch gemütlich am Vorbeispazieren, sie sind schon schön in Trachten richtig gut geschmückt und haben einfach eine ganz gute Stimmung. Jetzt auch, muss ich sagen, ist es noch relativ angenehm. Noch ein leichtes Lüftchen, Temperaturen sind noch gut aushaltbar, auch für all die, die in ihren Trachten stecken. Es ist richtig schön, um das alles zu beobachten. Ich wünsche Ihnen gute Unterhaltung, auch wenn Sie vielleicht jetzt nicht gerade auf Basel kommen können, aber mit der SRF Musikwelle, auch mit ganz viel Schweizer Musik, die wir für Sie parat haben, den ganzen Tag durch, immer wieder. Nebst dem natürlich, dass wir Grüße tun und Musikwünsche spielen tun, die wir hier kriegen, in Basel bei unserem Aussenstudio. Parat ist jetzt ein Titel von Tommy Mustac und dem Stefan Ross zusammen, haben sie den Sommerwind geschrieben und den lassen wir uns doch jetzt so richtig schön um die Nase herumwehen. Hier ist Ricardo Trepp, haben Sie einen guten Samstag.

Einer, der uns richtig hat, ein bisschen schunkeln und schwelgen. Und mich hat es zurückerinnert an die Schulzeit an den Ufern des Mexico River. Der Peter Hinnen haben wir gehört, hier bei uns auf der SRF Musikwelle, wo wir live sind am Eidgenössischen Jodlerfest. Und übrigens, danke vielmals für die Mails, die wir kriegen. Es ist sehr schön zu wissen, dass nicht nur die Besucherinnen und Besucher hier auf dem Petersplatz dabei sind. Die Lena, sie hat uns gerade geschrieben, sie ist im Süden von Italien uns am Hören und sie meint, bei uns ist es Affenhitz, aber dank der Webcam kann ich euch live zuschauen und die Jodelfeststimmung gerade ein bisschen mitgeniessen. Das freut uns natürlich riesig. Und falls Sie selber auch nicht gerade hier in Basel sind oder in der Gegend oder überhaupt sich könnt vorstellen, um in den Zug ins Auto sitzen und auf Basel kommen, dann gehen Sie doch einfach online und kommen Sie da vorbei auf srfmusikwelle.ch, stellen Sie dort die Webcam ein und dann können Sie auch ein bisschen Feststimmung auf den Bildschirmen zu sich holen. Egal, ob aus der Schweiz oder von irgendwoher aus dem Ausland. Und wenn man da natürlich vorbeikommt zum Petersplatz, dann kann man einen Musiktitel wünschen, jemanden grüssen lassen. Und wir haben Sabrina und der Marco Ronchetti von Tausis. Die sind hier auf Basel gekommen, das eidgenössische Jodlerfest. Und sie möchten gerne Estate hören vom Giovanotti und grüssen einfach alle von unseren Familien und Freunden.

0: Die sind auch nicht allzu weit von da. Da heisst Fricktaler. Das Fricktaler Quintett haben wir gelost mit «Ich stehe auf meine Sommersprossen». Jetzt muss ich gerade den nächsten Gast ein bisschen anschauen. Das ist Heidi Holdener. Sommersprossen hast du?
1: Kann ich nicht wirklich beurteilen.
0: Aber ein Nasenpiercing, das ja. Ist auch so eine schöne Sommersprosse. Du bist einfach da vorbeigekommen und hast einen Gruß aufgegeben, genauso wie wir ja das auch gerne haben. Und hast gesagt, du bist jetzt gerade gekommen. Wenn wir jetzt gerade kommt, am Samstag, was haben wir für Zeitungen? Es sind 20 ab 11. Was kriegst du für einen Eindruck von dem Fest?
1: Sehr positiv. Also das Wetter ist ein bisschen warm. Es ist wirklich sehr warm, aber die ganzen Getrachten, das Jodeln und alles, das ist einfach Heimatgefühl.
0: Da kriegst du zwischendurch fast eine Emotion oder Hennenhaut.
1: Ja, definitiv, ja.
0: Und wenn es einfach so herstehen, wie jetzt gerade wieder so, wir hören sie so im Hintergrund.
1: Am liebsten würde ich anstehen und mitsingen.
0: Kannst du denn?
1: Nein.
0: Du bist von Rickenbach, Kanton ja. Schweiz, da wären wir jetzt schon noch verbunden mit dem Jodeln eigentlich.
1: Ja, definitiv, wir haben auch ein paar Jodler-Clip.
0: Aber du gehst nicht?
1: Nein.
0: Vielleicht jetzt am Montag, meldest du dich wo?
1: Ja.
0: Vielleicht am Montag meldest du dich mal?
1: Ja, kaum, weil ich habe keine Sängerstimme.
0: Und du bist auch keine Skifahrerin, wie man mit Holdener könnte vermuten, Heidi, hast du mir ganz klar gesagt.
1: Definitiv nein.
0: Aber du rennst gerne. Jetzt kannst du noch kurz erzählen, was du nächste Woche in Dope hast.
1: Ja, also ich bin eine Hobbyläuferin und am nächsten Samstag ist der Stosstrail. Und da mache ich den 10 Kilometer.
0: Wow, also wir haben zum Beispiel bei uns auch so einen K78. Was ist denn der längste beim Stosstrail?
1: Der 46er.
0: Hast du den schon mal gemacht?
1: Nein. Das längste, was ich bis jetzt gemacht habe, ist der Aletschalp-Marathon mit 21 Kilometern und über 1500 Höhenmeter.
0: Ja, eben. Das ist ja das Entscheidende. Das muss man ja genau sagen. Die Länge ist
1: das muss noch oben drauf gerechnet werden auf die Kilometer.
0: Ich glaube, am Ohr ist das vernünftig, dass du da 10 Kilometer machst. Stossrate. Wo fängt das an?
1: Das Brunnen beim Schulhaus.
0: Das Brunnen beim Schulhaus.
1: Und es endet auch wieder das Brunnen beim Schulhaus, außer wenn man den Berglauf machen würde, der ist im Froni-Oberschluss.
0: Oh gut, also da sind wir jetzt im Bilde. Falls irgendjemand auch noch Lust hat zum Trailrunning machen, wieder Haufen Höhenmeter und auch ansprechend Kilometer sonst. Genderbübu willst du gerne hören, Heidi Holdener von Rickenbach im Kanton Schweiz. Wir haben Dankbarkeit ausgesucht. Du darfst noch Grüße ausrichten.
1: Ja, ich mache es kurz und einfach. Ich grüße alle, die gerade zuhören und mich kennen.

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1: Und das ist so lässig. Heute ist richtig, richtig viel Betrieb. Alles Mögliche an Jodlerformationen, Jodlergruppen, die hier vorbeilaufen in allen wunderprächtigen Trachten. Und jetzt schöne Erscheinung. Ganz, ganz schöne Trachten habe ich hier vor mir. Gehen Sie unbedingt auf unsere Webcam schauen. Auf srfmusikwelle.ch. Ich sage nur, herzlich willkommen am Jodlerclub Giswil. Und Sie können nicht nur fröhlich reinschauen und schön mit den Händen im Hosensack da stehen. Sie können auch richtig gut jodeln. Das machen wir jetzt. Ich freue mich sehr. Die Präsidentin ist nämlich da, die 32-jährige Tamara Riebli. Tamara, was hören wir vorhin gerade?
2: Wir singen dich in den Festjuiz, den wir jetzt gerade gesungen haben. Und zwar den schönen Bieljuiz vom Jodi Riemann.
1: Oh, cool. Über das reden wir nachher alles noch ganz gerne. Jetzt lassen wir euch zuerst einfach mal klingen und tönen. Haben richtig Freude, sind Sie da. Und Sie hoffentlich daheim auch, dass wir Ihnen das richtig schön transportieren können.

0: Ich weiss ja nicht, wie es Ihnen geht daheim, aber bei mir hat das jetzt gerade ganz viele Emotionen ausgelöst. Einfach, um die Tamara zu sehen, Tamara Riebli, wie du angefangen hast und dann hast losgelegt, da sind mir einfach gerade Tränen gekommen. Boah, wie geht dir das mit Singen?
1: Also, Ziel erreicht in dem Fall. Wenn die Leute Tränen in den Augen haben, das ist eigentlich das, was man erreichen will. Und das Miteinander singen ist etwas, das einem extrem viel Kraft gibt. Und es ist ein perfekter Ausgleich halt zum Alltag. Und vor allem so das Miteinander ist schon noch so etwas ganz Spezielles, ja, was eure Emotionen ja einem auslässt.
0: Jetzt bist du ganz eine junge, ganz eine attraktive, herzige Giswilerin oder mal von der Gegend. Singst mit einem Haufen älteren Herren da. Was sagt dein Freund?
1: Oder mein Mann.
0: Deine Mann.
1: Ich bin hier an.
0: Ja.
1: Sogar schon, ja. Nein, er ist nicht dabei. Aber er ist eigentlich alle noch froh, wenn ich etwas fortgehe. Dann kann er etwas machen daheim, was er will. Nein, er kennt natürlich die euch alle sehr gut. Und da ist da gar kein Problem rum.
0: Nein, ich wollte sagen, also Gefahr ist da wahrscheinlich nicht so. Die schauen alle richtig gut wie zu einer Tochter, könnte ich mir sehr gut vorstellen. Und du als junge Präsidentin von so einem geschichtsträchtigen Chor, erzähl uns mal, der Jodelclub Giswil, der Geschichte Verbundenheit mit dem Rudi Riemann.
1: Ja, genau. Und zwar ist der Rudi Riemann selber von Giswil. Und die meisten kennen ihn natürlich unter dem Schacherseppli, respektive das war natürlich sein Hit dazumal. Und der Club selber ist natürlich bis heute ein bisschen geprägt von dieser Zeit. Er war ein Aushängeschild in der ganzen Schweiz und hat auch viele Liedli komponiert, Juiz, eben gerade jetzt auch in der schönen Biel-Juiz, die wir gesungen haben. Zusammen mit dem Edi Gasser, der ist da immer tatkräftig als Komponist zur Seite gestanden und darum ist das, also bis heute haben wir natürlich die Sachen bei uns im Repertoire, genau.
0: Richtig wertvoll, auch um das weiterzutragen. Gehören bei dir aus einer richtigen grossen Stolz, eine grosse Verbundenheit.
1: Ja, absolut. Und es ist natürlich auch schön, auf die einen Seite, ja, dass wir nach wie vor, nach sehr vielen Jahren, ein bisschen noch von dieser Bekanntheit dürfen euch profitieren, sage ich jetzt einmal. Mittlerweile sind noch wahrscheinlich zwei dabei, die dazumal schon mit ihm gesungen haben. Genau, das hat natürlich einen kompletten Wechsel gegeben. Und umso schöner ist es ja, dass wir immer noch wieder so profitieren.
0: Und ich glaube auch, also der Jodelclub Giswil kann richtig stolz sein, dass er so eine Präsidentin hat. Also liebe Damen, liebe Herren, geben doch eurer Präsidentin mal einen richtig schönen Applaus. So sympathisch. Und richtig gefreut, dass ihr Biko sind und ich möchte gerne noch eins hören.
1: Ja, habt ihr noch eins? Vielmals. Ja, so eins bringen wir schon noch an.
0: Also gut, was habt ihr?
1: Was singen wir?
0: Ja, das ist eben auch die Präsidentin. Da fragt sie noch, sie genau. Tut nicht einfach bestimmen. Nein.
1: Wir singen noch den Flionalp bei uns. Das Flionalp ist ein ganz schöner Ort bei uns, Giswil oberhalb. Und der ist von Toni Vogler, der ebenfalls ein Mitglied war von unserem Club.
0: Ich freue mich drauf. Danke vielmals, der Jodelclub Giswil in der zweiten Runde mit einer sehr sympathischen 32-jährigen Präsidentin, der Tamara Riebli. Jetzt bitte sehr, Jodelclub Giswil, Kanton Obwalden, schön stark vertreten hier am Eidgenössischen Jodelfest. Live auf der SRF Musikwelle.

Das ist richtig schön live gesungen, live vortragen. Danke vielmals für den Besuch hier bei uns in Basel beim Aussenstudio von der SRF Musikwelle, der Jodelclub Giswil, wo wir gehört haben mit der sympathischen Präsidentin Tamara Riebli. Euch noch weiterhin ganz viel Spass, ein schönes Fest und morgen dann hoffentlich eine richtig erfolgreiche, schöne Notenverkündigung am 11. Danke euch.

Ländler Trio von den Gebrüdern Eiten, wo wir auch gehört haben. Live sind wir am eidgenössischen Jodlerfest und tun ein bisschen probieren, wenigstens Stimmung überzubringen, dass sie, die daheim irgendwo im Kühlen, vielleicht höckelnd, gemütlich sind und sich nicht gross da mögen in die Masse bewegen, dass sie gleich auch ein bisschen etwas davon haben. Und wir spielen die Musik, die sie sich gewünscht haben, all die, die hier vorbeigekommen sind, in unserem Aussenstudio von der SRF Musikwelle. Und da ist als nächstes der Wunsch parat, von der, jetzt muss ich gerade schnell ganz schauen, die Gisela und die Rosi vom Waldenburgertal. Die zwei, die Gisela und die Rosi vom Waldenburgertal, die grüßen einfach alle, die sie kennen. Und das machen sie mit Heimweh und Freude am Leben. Schön, sind ihr da zu uns vorbeigekommen. Liebe Gisela, liebe Rosi und gerne ein anderes Mal wieder.

0: Die Nachrichten von SRF um 12 mit Dominik Brandt. Der Iran hat die neuesten Angriffe der US-Armee verurteilt. Es handele sich um einen offenkundigen Verstoß gegen das Rahmenabkommen, teilt das iranische Außenministerium mit. Der Iran werde seine Souveränität, Sicherheit und nationalen Interessen mit aller Kraft verteidigen. Die USA hatte gestern Abend unter anderem iranische Raketen- und Drohnenlager angegriffen, als Reaktion auf einen iranischen Angriff auf ein Frachtschiff. Dieses war unter der Flagge Singapurs unterwegs gewesen. Damit habe der Iran die Handelsschifffahrt bedroht, so die USA. Die iranischen Revolutionsgarden meldeten, sie hätten als Reaktion mehrere US-Militärstützpunkte in der Region angegriffen. Die Ukraine hat Ziele in der russischen Stadt Wolgograd angegriffen. Präsident Wladimir Selenskyj schreibt auf Telegram, Marschflugkörper hätten eine russische Rüstungsfabrik getroffen und in Brand gesetzt. In der Fabrik würden unter anderem Artilleriesysteme hergestellt. Der Gouverneur der russischen Region bestätigte, dass eine Produktionsanlage eines Unternehmens beschädigt worden sei. Was dort produziert wird, sagte er nicht. Mindestens 10 Menschen seien bei den ukrainischen Angriffen verletzt worden. Wolgograd liegt im Süden Russlands und ist etwa 500 Kilometer entfernt von der Frontlinie des Kriegs zwischen Russland und der Ukraine. Zwei kurze Meldungen aus der Schweiz. Im aargauischen Walbach sind am frühen Morgen Einbrecher vom ausgelösten Alarm überrascht worden und geflüchtet. Stunden später seien im Kanton Basel-Landschaft mehrere Tatverdächtige festgenommen worden, teilt die Aargauer Kantonspolizei mit. Zwei Polizisten seien bei der Festnahme verletzt worden und zur Kontrolle ins Spital gebracht worden. Weite Teile der Schweiz haben eine Tropennacht hinter sich, also mit mehr als 20 Grad. Am wärmsten war es laut Meteo Schweiz auf dem Basler St. Crejona. Dort wurde es während der ganzen Nacht nie kühler als 28,3 Grad. Auch auf dem Zürcher Uetliberg und in Lugano sank das Thermometer letzte Nacht nie unter 25 Grad. Bleibt noch das Wetter. Es bleibt meist sonnig und es wird sehr heiß mit 35 bis lokal 39 Grad. In den Alpen gibt's am Nachmittag und am Abend einige Hitzegewitter. Das waren Nachrichten von Radio SRF, verantwortlich Adrian Huber.
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2: Schönen ist, das würden Sie genauso haben, wenn Sie an so einem Jodelfest sind und einfach rumlaufen. Plötzlich kennt man wieder jemanden und dann wieder Hallo und Zeug und schön. Leute, die man schon länger nicht mehr gesehen hat. Beispielsweise wie auch Tamara Casut Montalta. Wir kennen uns schon einen Haufen Jahre jetzt plötzlich wieder hier am Jodelfest in Basel begegnet. Das ist natürlich auch schön. Du bist mit der Nadia Cantini unterwegs. Zusammen auch mit dem Elpler Chörli Oberfatz. Aber ihr geht auch als Duett. Nadia, erzähl mal. Oh, Entschuldigung, das falsche.
3: Gut, Tamara und ich dann noch zusammen im Duett singen. Genau, wir nennen uns Fifferlotte Spinchas, die kleinen Lausmeitle. Allerdings sind wir mit einer Körpergröße von 1,85. Alles andere als kleine Meitle. Aber Lausmeitle sind wir.
2: Darum habe ich euch gestern eben auch gesehen. Ihr stechend einfach raus. Das ist natürlich wirklich eine riesen Erscheinung. Und jetzt sind wir spontan gerade hier vorbeigelaufen und gesagt, hey, komm, können wir doch gerade erzählen. Wie erleben wir das eidgenössische Jodlerfest in Basel gerade?
3: Ja, es ist immer wieder ein riesiges Erlebnis. Es ist so ein grosses Familienfest. Man kennt sich, man trifft einerseits natürlich Bündner Vereine, die man kennt, aber auch Auswärtige, so, die man halt nicht so regelmässig sieht. Und ein riesiges Fest, eine gute Zeit und einfach mal 3 Tage geniessen und Musik machen.
2: Nadia Cantini, wir haben noch nicht viel Rätoromanisch gehabt, aber so wie du tönst, kannst du Rätoromanisch schwätzen? Nein.
3: Nein.
2: Es hat nur so tönt.
3: Genau.
2: Nein.
3: Ich kann etwas, und zwar das Lied vom Elpler Chörli Oberfatz, das wir nachher dürfen hören. Das ist ein rätoromanisches Lied und das ist das Einzige, was ich auf rätoromanisch kann.
2: Etwas hast du mit rätoromanisch. Bitte sehr, tun doch noch Grüße ausrichten, Tamara Casut Montalta.
3: Also wir grüßen natürlich unsere Kameradinnen und Kameraden vom Elpler Chörli Oberfatz und bedanken uns für die tolle Zeit, die wir immer mit ihnen haben. Es ist eine coole Truppe, es macht mega Spass, mit ihnen Jodeln-Musik machen und zusammen sein.
2: danke vielmals für den spontanen Besuch hier bei mir und geniessen es weiterhin, dass ihr ein Eidgenössischer sein könnt und viel Erfolg natürlich auch. Und hoffentlich ganz erfolgreiche Noten. Denn auch wir hören jetzt hier bei uns, nicht live gesungen, aber fast, das Elperchörli Oberfatz mit Ave Maria.

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1: Und jetzt suchen wir weiter mit einem nächsten Gruß, den wir hier gekriegt haben bei uns am Stand von der SRF Musikwelle. Das ist nämlich ein richtiger guter Gruß an alle Musiker und alle Musiker, die ihn kennen, der Vinzenz Stich von Kleinlützel. Der hat gerade vorher nicht den Schwatz mit mir gehalten und möchte ganz gerne vom Hannes Meier, Can Ficker, Bauernhochzeit hören. Und die spielen wir jetzt ganz gerne für den Vinzenz Stich und für alle Musikerinnen und Musiker, die ihn kennen.

0: Blaskapelle Lublaska, da bei uns auf der SRF Musikwelle live vom Eidgenössischen Jodelfest von Basel. Und jetzt haben wir schon wieder einen richtig schönen Besuch. Sie schauen mir alle grossen Augen oder Sonnenbrille und Bier in der Hand an, wie auch immer. Der Jodelclub Ahori, herzlich willkommen, Brigg Gleis. So eine Freude. Und die dirigiert, steht jetzt bei mir, das ist Caroline Baumann. Schönen guten Mittag.
1: Ja, guten Abend.
0: Guten Abend, sagt man im Wallis. Zum Glück sind ihr gekommen, dann hört man eben die verschiedenen Gepflogenheiten von diesen
1: Dialekten. Genau, und nach dem Mittag sagt man mit uns guten Abend.
0: Ja, und jetzt hast du natürlich schon zum Mittag gehabt, Raclette. Wie soll das auch anders sein?
1: Kein Raclette, aber
0: du. Du, Caroline, du bist schon so viele Jahre Dirigentin, so viele Jahre mit dem Jodeln verbunden. Du weißt selber gar nicht, wie viele Jodlerfeste du schon besucht hast. Und da hinter dir stehen jetzt ein Haufen Esel, excuse liebe Ahori, oder sind es Rennpferdli?
1: Also ergeben ist mir ab und zu zu Rennpferde zu werden, vor allem wenn wir vor Jury gehen singen. Aber es ist eigentlich nicht der Anspruch, perfekt zu sein, sondern eigentlich zusammenzustehen und als Gemeinschaft aufzutreten.
0: Das ist und vor allem auch ein bisschen eben aus dem Tal rausgekommen, alle miteinander, richtig schöne Reise unternehmen. Wie erlebst du so deine Kolleginnen und Kollegen vom Jodelclub?
1: Ja, eigentlich sind die super drauf, haben heute und morgen schon völlig früh aufstehen, weil wir aber schon relativ früh sind, vor Jury singen. Aber ja, jetzt fängt etwas so ein bisschen zu festen und heiß ist und durstig ist euch und ja.
0: Wie geht's euch, Herren, vor allem? Und wie geht's euch, Damen? Auch gut, das ist schön, das freut mich sehr. Du, jetzt habt ihr euch etwas bereit. Jodelclub Ahori Brigg Gleis. Caroline Baumann, was hören wir?
1: Also ich kann dich singen, das Walliser-Lied.
0: Ja, bitte.
1: Und zwar heisst das «Herbstwind» von Felix Schmidt.
0: Danke vielmals. Wir sind gespannt und lassen dich hier anstimmen, einstimmen, wie auch immer. Und sie hat Stimmgabeln ans Ohr und wir sind ganz Ohr.

0: Jo, das haben wir aber super gemacht. Caroline Bühlmann, ich muss ganz kurz noch mal, du bist jetzt noch gerade im Einsatz als Jurorin, jetzt bist du Dirigentin gewesen. Du ganz kurz, wenn man sich da so schüttelt, ihr habt ja vollen Körpereinsatz gegeben, auch da, und die Lehrer können sich geschüttelt, haben alle müssen lachen und wir haben auch müssen lachen. Das hat richtig lässig ausgegangen, ein bisschen hin und her geht. Gibt das super Punkte bei den, oder
1: nein, extra? Nein, das lachen wir vor Jury schon nicht.
0: Ah.
1: Nein, nein, das tun wir sehr.
0: Das lachen alle.
1: Ja, ja.
0: Das ist eine Frage, die man nicht fragt.
1: Nein, das machen wir. Sie haben das so zum Einsingen, für so ein bisschen lockern, da ist ein bisschen gesperrend, was sie machen sollen.
0: Jawohl, aber sie haben es gut gemacht.
1: Ja, Rennpferdlini.
0: Ja, sehr schön. Der Jodelclub Ahori Bricklis, es war mir eine Freude, dass ihr da war. Vielen, vielen Dank und jetzt ein ganz schönes
1: Dankeschön. Fest. Du
0: einen guten Einsatz noch,
1: Caroline.
0: Merci vielmals.
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0: Die Nachrichten von SRF um 12:30 mit Julia Kabau. Iran verurteilt die neuen Angriffe der USA. Man werde sich mit aller Kraft verteidigen. In Venezuela übernimmt das Militär die Kontrolle in den besonders betroffenen Gebieten, um die Rettungsarbeiten zu erleichtern. Das zwei der Themen. Das Wetter am Nachmittag und morgen ziemlich sonnig, vor allem in den Bergen lokale Hitzegewitter bei 34 bis lokal 39 Grad. Der Iran hat die neuesten Angriffe des US-Militärs verurteilt. Es handle sich um einen offenkundigen Verstoß gegen das Rahmenabkommen, teilt das iranische Außenministerium mit. Aber auch der Iran hat neue Angriffe geflogen. Dominik Brandt fasst zusammen.
1: Der Iran werde seine Souveränität, Sicherheit und nationalen Interessen mit aller Kraft verteidigen, heißt es in der Mitteilung des Außenministeriums, verbreitet von der Nachrichtenagentur ISNA. Es ist eine Reaktion auf die US-Angriffe von gestern Abend. Sie galten unter anderem iranischen Raketen- und Drohnenlagern. Auslöser dafür war laut US-Angaben ein iranischer Angriff auf ein Frachtschiff. Dieses war unter der Flagge Singapurs unterwegs. Damit habe der Iran die Handelsschifffahrt bedroht, so die USA. Die iranischen Revolutionsgarden ihrerseits meldeten, sie hätten mehrere US-Militärstützpunkte in der Region angegriffen. Bahrain spricht von einem Drohnenangriff Irans. Dabei handle es sich um einen eklatanten Verstoß gegen die Souveränität Bahrains.
0: Nach den schweren Erdbeben in Venezuela hat die Armee im Norden des Landes die Kontrolle übernommen. Sie soll die öffentliche Ordnung sicherstellen und die Arbeit der Rettungskräfte erleichtern. ARD-Korrespondentin Jenny Barke berichtet.
2: Auch am dritten Tag nach den zwei Erdbeben geht die Suche nach verschütteten Menschen unter den Trümmern weiter. Unterstützt wird Venezuela seit Freitag von vielen internationalen Teams. Unter anderem Kräfte aus Chile und Mexiko sind angereist, die Expertise für die Koordinierung in Erdbebenregionen mitbringen. Nach 72 Stunden sinken Experten zufolge die Überlebenschancen rapide. Immer wieder kommt es zu Nachbeben. Über 200 wurden bereits gezählt. Die Menschen haben Angst, in ihre Wohnungen zurückzukehren, besonders wenn Risse und Schäden sichtbar sind. Vielerorts fehlt immer noch der Strom. Auch die Wasserversorgung ist unterbrochen. Langfristig könnten Zehntausende obdachlos bleiben. Neben der Bergung hat für die Rettungskräfte oberste Priorität, diese Menschen zu versorgen, medizinisch sowie psychologisch. Die venezolanischen Behörden geben die Zahl der Toten am Freitag mit mindestens 920 an. Nach UN-Angaben werden noch mehr als 50.000 Menschen vermisst.
0: Die Ukraine hat Ziele in der russischen Stadt Wolgograd angegriffen. Präsident Volodymyr Zelensky schreibt auf Telegram, Marschflugkörper hätten eine russische Rüstungsfabrik getroffen und in Brand gesetzt. In der Fabrik würden unter anderem Artilleriesysteme hergestellt. Der Gouverneur der russischen Region bestätigte, dass eine Produktionsanlage eines Unternehmens beschädigt worden sei. Was dort produziert wird, sagte er nicht. Mindestens 10 Menschen seien bei den ukrainischen Angriffen verletzt worden. Wolgograd liegt im Süden Russlands und ist etwa 500 Kilometer entfernt von der Frontlinie des Kriegs zwischen Russland und der Ukraine. In die Schweiz. Trotz unerwartet hohen Steuereinnahmen hält der Bundesrat daran fest. Er will einen Teil der Armeeaufrüstung über die Mehrwertsteuer finanzieren. Allerdings soll diese mit 0,5 Prozentpunkten etwas weniger stark steigen als ursprünglich vorgeschlagen. Die FDP will von einer höheren Mehrwertsteuer trotzdem nichts wissen. Doch auch ihre Rezepte für die Armeefinanzierung sind umstritten. Parteikopräsident Benjamin Müllemann hat sie in der Samstagsrundschau verteidigt. Dominik Meyer.
3: FDP-Finanzministerin Karin Keller-Sutter war klar diese Woche. Viele andere Wege als eine höhere Mehrwertsteuer gäbe es nicht.
4: Wenn man schneller wachsen will bei den Rüstungsausgaben, dann ist das aus dem ordentlichen Haushalt nicht mehr zu finanzieren. Wir haben jetzt Entlastungsmassnahmen gehabt, wir haben Mehreinnahmen, viel mehr kann man nicht mehr machen.
3: In der Samstagsrundschau aber widerspricht FDP-Co-Präsident Benjamin Müllemann seiner Finanzministerin und er kritisiert den Bundesrat und seinen Mehrwertsteuervorschlag. Scharf.
5: Die Kreativität geht offenbar so weit, dass man einfach das Geld bei den Bürgerinnen und Bürgern will holen, bei den Konsumentinnen und Konsumenten, denen das aus der Tasche zieht, die tagtäglich an die Arbeit gehen.
3: Statt die Mehrwertsteuer erhöhen, will die FDP unter anderem eine 500 Millionen Franken pro Jahr umleiten von der Entwicklungshilfe in die Armee. Die Aufrüstung müsse Vorrang haben.
5: Nur ein Land, das sich selber verteidigen kann, und das sind wir im Moment nicht, hat das Potenzial, um nachher eben sich engagieren im Rest der Welt.
3: Mit 4 Milliarden Franken will die FDP zudem die Drohnenabwehr ausbauen und das an der Schuldenbremse vorbei. Für den Bundesrat sind die Bedingungen für eine solche Finanzierung an der Schuldenbremse vorbei nicht gegeben. Müllemann aber sieht es anders.
5: Es hat eine massive technologische Entwicklung stattgefunden in der Kriegsführung mit den Drohnen. Also ist doch das eine außerordentliche Situation.
3: Ab August beraten die Sicherheitspolitikerinnen und Politiker des Ständerats über die Armeefinanzierung. Noch liegen die Positionen der Parteien weit auseinander. Müllemann aber ist optimistisch, dass sich eine mehrheitsfähige Lösung finden lässt.
0: Zwei weitere kurze Meldungen aus der Schweiz. Im aargauischen Wallbach ist am frühen Morgen in einen Waffenladen eingebrochen worden. Die Einbrecher wurden vom ausgelösten Alarm überrascht und flüchteten. Stunden später seien im Kanton Basel-Landschaft mehrere Tatverdächtige festgenommen worden, teilt die Aargauer Kantonspolizei mit. Zwei Polizisten seien bei der Festnahme verletzt worden. Weite Teile der Schweiz haben eine Tropennacht hinter sich, also mit mehr als 20 Grad. Am wärmsten war es laut Meteo Schweiz auf dem Basler St. Grischona. Dort wurde es während der ganzen Nacht nie kühler als 28,3 Grad. Auch auf dem Zürcher Uetliberg und in Lugano sank das Thermometer letzte Nacht nie unter 25 Grad. Und damit zu den aktuellen Wetterprognosen. Heute Nachmittag und morgen ist es ziemlich sonnig und weiterhin heiß mit Höchstwerten von 34 bis lokal 39 Grad. Aus größeren Quellwolken gibt es vor allem in den Bergen lokale Hitzegewitter. Das waren Nachrichten von Radio SRF. Verantwortlich Adrian Huber.
6: Das eidgenössische Jodlerfest auf der SRF Musikwelle. Live sind wir bis am Abend um 10 Uhr und bringen hier ein bisschen gute Stimmung überbringen. Nebst dem, dass wir einen Haufen Schweizer Musik hören und ihnen so das Wochenende, das heisse Wochenende, ein bisschen erfrischend überbringen. Und natürlich kommen ganz ein Haufen Leute uns hier beim Aussenstudio besuchen. Und wenn du auf der SRF Musikwelle einen Wunsch aufgeht, das hat beispielsweise der Martin Nüssli gemacht. Er ist von Zürich hierher gekommen und möchte ganz, ganz herzlich der Stefan Schetti von Eschenbach im Kanton St. Gallen grüssen. Und das macht er auch gerne mit Julia Steiner und dem Lied «Mies Weggital». Und wenn wir schon in einem schönen Tal sind, gehen wir gerade ganz in der Nähe vom Weggital auf den Urnerboden. Der Urnerboden-Kaffee, der ist nämlich auch gewünscht vom Alexander und der Noemi für die Familie. Und ganz einen lieben Gruß gibt es vom Sven von Volkenswil. Ganz einen wunderbaren, schönen Samstagmittag wünsche ich Ihnen, Ricarda Treppe.

0: Schweizer Musik spielen wir hier auf der SRF Musikwelle live vom Eidgenössischen Jodlerfest. Und da darf zwischendurch natürlich auch mal Platz sein für etwas Französisches, wie wir jetzt gerade von der Arlette Solin gehört haben. C'est toute la terre. Und alle bringen wir zusammen. Das ist ja das Motto von dem Jodlerfest. Stadt und Land miteinander. Und ich glaube, wir hier auf der SRF Musikwelle, das machen wir recht verbindend. Also es ist recht zu gehen und gehen hier in den letzten Stunden. Es ist auch schön, was so alles kommt. Bei mir ist jetzt mein Kollege Bernhard Siegmann und wir haben Live-Musik gehört, wir haben Jodelchör gehört. Was erlebst du? Wie erlebst du das da so, was da kommt und geht bei
1: uns? Wir sind ja beide gespannt gewesen, was uns erwartet mit einem Sendeplan mit Musik sind wir da und haben nicht gewusst, was passiert. Und jetzt ist das für mich ist das Live-Radio at its best. Also so viele Emotionen und wir sind ja da gestanden, wo die Jodelchör gejutzt haben und es hat uns alle Haare aufgestellt. Und du bist auch emotional geworden und man weiss gar nicht, wieso. Das löst so viele Emotionen aus und es ist auch so wunderbar zu sehen, wenn man fragen kann. Jetzt haben wir Studer, ist ja so Jodlerclub fragen, wenn der da singen bei der Musikwelle, da kommt kein Nein. Die kommen. Und wenn sie, wie auch vorher, gerade der Jodelclub Ahori Briglis noch alle ein Bier in der Hand haben.
0: Das und sich noch durchschütteln
1: und
0: vor
1: uns. Und sich noch durchschütteln, so wie die Lerchen, die sie gesungen haben. Ich finde das einfach grossartig.
0: Mir gefällt das auch sehr gut. Und sie können natürlich, wenn sie jetzt finden, oh, was, Briglis haben wir gehört. Aber wir haben auch den Jodelclub Giswil Obwalden gehört mit der wunderbaren Präsidentin, der Tamara Riebli. Oder auch der Jodelclub Gunzgen Olten, wo der Martin Rickenbach erzählt hat, der Dirigent, wie sie sich erst kürzlich zusammentun haben, zusammengeschlossen haben. Das können Sie noch nachschauen bei uns online auf srfmusikwelle.ch. Wir haben auch eine Webcam. Sie können schauen, wie sich da die Ahori Briglis durchgeschüttet und plötzlich hin und her geschunkelt sind und geschaukelt haben. Und da kann man ein bisschen zurückspulen auf der Webcam und dann kommen sie an den richtigen Ort. Also wenn man so nach den Ölfen jemanden schaut, dann ist man, glaube ich, gut bedient.
1: Genau. Was läuft jetzt? Und das geht so weiter, oder? Heute Nachmittag.
0: Das wollte ich jetzt eben fragen. Also ist jetzt ein bisschen Mittagspause, Mittagsruhe, ja. Bernhard?
1: Oder? Und nach 1:30 kommt der Jodelclub Marbach da vorbei singen. Am Nachmittag kommt noch, habe ich gehört, der Jodelclub Riederalp hat sich auch noch. Dann Tanni mit der Andrea Küttel haben gesagt, wir kommen vorbei. Am Abend kommt das Jodelchörli Lehn singen, nachdem sie gerade in der Peterskirche ihren Auftritt haben vor der Jury. Also,
0: es läuft. Und wenn man Andrea Küttel jetzt schon sehen will, müssen wir natürlich unbedingt noch auf das Video verweisen. Das kann man bei uns schauen auf der Webseite srfmusikwelle.ch. Es ist gerade vorne drauf. Sie stellt Basel auf ihre Art und Weise. All die Plätze da stellt sie auf eine besondere Art vor.
1: Genau.
0: Lohnt sich.
1: Und da kommen Sie zusammen mit der Mutter. Wunderbar. Ich freue mich drauf. Auf all die Leute, die kommen. Und kommen Sie doch einfach auch spontan vorbei. Wir freuen uns. Wir haben schon so viele Hörerinnen und Hörer jetzt getroffen, die sagen, endlich sehen wir sie mal.
0: Ja, gut, das. Eben, ich muss dann immer sagen, ob das von Vorteil ist. Das ist dann wieder eine andere Sache.
1: Das lassen wir.
0: Ja, was man nicht lernt. Also finde ich, hast du schon gejodelt?
1: Nein. Aber morgen gibt es dann ein Kürzli.
0: Gut.
1: Morgen um die 11 Uhr kommen zwei vorbei. Sie gehen da um die Ecke einen so Jodler-Crash-Kurs. Und der Christian Klemm, vielleicht hört er euch zu, er weiss gar nicht, was ihm blüht. Ich und er morgen, sie kommen für uns morgen so einen 10-minütigen Crash-Kurs machen. Den tun wir dann da live übertragen.
0: Ich glaube, der kann das noch. Der Christian Klemm
1: das
0: darf nicht unterschätzen.
1: Wir sind ja beide immer noch gekommen.
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1: Es kommt und es geht. Es kommt und geht wie ein Lüftli. Und hier unter den Platan und der Linde auf dem Petersplatz am eidgenössischen Jodlerfest haben wir ein Rechtsgelöff. Es ist richtig ein Spass und eine Freude mit all den Jodlerclubs, die hier kommen, die Darbietung machen, live bei uns auf der SRF Musikwelle. Aber zwischendurch haben wir natürlich auch Besuch von Leuten von überall her. Und jetzt gerade von Thun. Wer haben wir denn da?
2: Dominik Stähli.
1: Du bist gerade verschockt. Du bist gerade so ein bisschen in der Mittagspäuseli.
2: Ich habe nicht auf meinen Einsatz gewartet. Ja, ist, lieb, hast du mich darauf vorbereitet.
1: Ganz schön. Du hast einen richtigen grossen Bart. Ist das ideal bei diesem Wetter?
2: Es geht. Es ist semi-gut, aber ich glaube, ich komme damit zu Schlag. Man muss immer ein bisschen das Gewässer suchen und ein bisschen die feuchten Stellen. Dass man das Ganze auch ein bisschen, also der Organismus natürlich ein bisschen kühl halten und...
1: Und ein bisschen tränken, das Ganze auch wieder.
2: Ja, ja, also das ist normal, ja.
1: Was hat das für eine Bedeutung? Häufig steckt ja, was weiß ich, was dahinter, hinter so einem speziellen Vollbart, wie es jetzt du hast?
2: Bei mir war es ein langjähriger Wunsch, als ich noch jünger war, weil ich immer die Leute habe gesehen, die... Also, meine Vorbilder im Prinzip, die Bart hatten. Und ich immer wollte so einen Bart haben.
1: Und das ist nicht gewachsen?
2: Ja, es wäre immer gewachsen, aber ich habe mich nicht dafür gehabt. Und jetzt habe ich mich halt dafür entschieden. Es braucht eine gewisse Anpassungsfähigkeit und eine gewisse Phase. Und, ja.
1: Sind das familiäre Vorbilder oder sind das irgendwelche sonstige Vorbilder?
2: Nein, also das hat vielfach mit Lehrmeistern, mit ja, Leuten, die ich einfach aufgeschaut habe, die mir als Vorbilder entsprochen haben.
1: Und jetzt bist du vielleicht selber ein Vorbild mit deinem Bart. Wer weiss, bist du ein Elbler? Du bist hier mit einem schönen Sennenhemd. Was ist deine Aufgabe an dem eidgenössischen?
2: Wir waren am Jodlerfest zu Langnau vor 2 Jahren. Und für uns hat das irgendwie gepasst. Wir sind hier zu viert unterwegs und haben hier einen kleinen Nachwuchs noch dabei, der Arian Weiss. Und ja, das ist für uns so ein Buben-Ausflügel, das wir machen. Genau.
1: Dann nehme ich nur schnell Wunder, Arian. Findest du den Bart schön, den er hat, der Dominik?
3: Jetzt musst du hier sagen.
4: Ich bin da. Der Dominik.
2: Findest du aber den Bart schön?
4: Ja.
1: Oh, das ist gut. Gott sei Dank. Da kann er auch bleiben, ein bisschen die Temperaturen hin oder her. Siehst du, wir spielen der Pollenhofer. Ich bin doch ein lieber Sieg für dich sehr gerne. Und du darfst jetzt noch Grüße ausrichten, gerade hier von Basel auf Thun. Oder wo auch immer natürlich.
2: Ich wünsche allen Thuner einen wunderbaren Tag. Bleibt kühl, habt Sorge und direkte Grüße gehen an meine Mutter, an meine Schwester. Und ich bin stolz, dass ich in dieser Familie geboren werden durfte und freue mich auf die Zukunft. Allen ein wunderbares Jodelfest.

0: Mir braucht es hier gar nicht mehr. Das war live der Jodelclub Grubenalp Saas-Balen. Danke euch! Und Galimeros haben wir natürlich auch noch geredet. Aber wie die das jetzt spontan einfach aufnehmen können, Kompliment. Richtig, richtig schön. Ich freue mich schon auf das, was wir von euch noch werden hören. Aber vorher müssen wir etwas Geschäftliches erledigen. Für das ist der Nathan Burgener da. Du jodelst mit im Jodelclub, aber du hast noch jetzt eine ganz andere wichtige Funktion, weil Ende August ist das 65. Walliser Jodlertreffen. Das 65. Und du bist dort im Co-OK-Team dabei. Nathan, was ist das für ein Jodlertreffen für mich, wo ein bisschen weiter weg kommt aus der Gegend? Was hat das für eine Bedeutung?
1: Ja, hallo miteinander. Wie gesagt, wir haben am 21. und 22. August haben wir das Walliser Jodler-Treffen und dann ist es 60-jährige Jubiläum vom Jodlerclub Grubenalp. Ist das Motto ist klar, ein Fest, das im Herzen bleibt

0: Und ich glaube, das sagt alles. Wir würden uns auch sehr freuen, wenn ihr den Weg auf Sao Paulo findet. Und natürlich mit uns kann man das Fest, das im Herzen ist, feiern.
1: Ja, unbedingt. Wer nimmt dort alles teil an dem Treffen?
0: Ja, das sind sicher alle Jodelclips aus dem Wallis. Meistens natürlich im Oberwallis. Und ja, viele Jodlerinnen und Jodler von nah und fern hoffentlich. Und natürlich auch das ganze Tal und hoffentlich viele andere noch.
1: Bist du jetzt hier als OK-Mitglied auch ein bisschen umschauen, was da am Eidgenössisch alles so gut läuft oder nicht so läuft? Etwas, was vielleicht auch mitnehmen kannst auf Sass Balen?
0: Ja, man hat sicher die Augen immer ein bisschen offen. Jetzt so sicher mehr als sonst, ja. Aber natürlich meistens dürfen wir es einfach geniessen.
1: Unbedingt. Und was steht jetzt noch an? Du bist ein junger, engagierter Typ und sagst, hey, mal, das müssen wir auf die Beine stellen, das Jodler-Treffen, das Walliser-Jodler-Treffen, das hat eine grosse Tradition. Warum machst du das?
0: Hey, also ich habe Freude daran, wie eine geniale Truppe, hat das gesehen hier, die sind unheuer motiviert, die schrecken an dem Chor und ja, das kommt unheuer gut.
1: Das kommt einfach richtig gut und Spass an. Und wenn man jetzt wette kommen, 21. 22. August, ich ein bisschen von weiter weg, wie mache ich das am besten unterkunftsmässig? Sao Paulo hat schon ein paar Hotels, aber wo, ja?
0: Hey, das haben wir alles organisiert, aber Ferienwohnungen, Hotel, wir haben sogar ein Camping. Auf unserer Homepage jkgrubenalp.ch sind alle Infos da, da findet ihr alles.
1: Super. Nathan Burgener, hast du alles gesagt, was du wolltest?
0: Ja.
1: Schön. Den musst du jetzt singen dafür.
0: Merci.
1: Nein, ihr alle natürlich. Jetzt hören wir ganz gerne den Jodelclub Grubenalp mit dem Nathan Burgener natürlich. Sag noch, was hören wir von euch?
0: Wir singen vom Ueli Mohr «Mein Heimatglück».
1: Schön, «Mein Heimatglück». Ich freue mich drauf. Sie sind alle schön in grün und sind sich jetzt gerade am Einsingen, Einstimmen und einschwiegen jetzt, weil ich glaube, jetzt können wir los. Danke vielmals.

0: Live auf der SRF Musikwelle, der Jodelclub Grubenalp, wo wir gehört haben, eine rechte Tradition hat er schon 60 Jahre feiern zu heute. Und wenn Sie gerne mehr hören wollen, vielleicht mal einen Abstecher ins Wallis machen, das 65. Walliser Jodler-Treffen, das ist am 21. 22. August in Saas-Balen. Und die hätten alle Freude, wenn Sie dort würden die vorbeikommen, haben wir gehört.
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0: Und wir sind natürlich hier auf der SRF Musikwelle und haben Freude, wenn Sie vorbeikommen und Grüezi sagen und uns noch einen Wunsch da lassen, den wir dürfen überbringen. Da haben wir jetzt ganz gerne, ich höre so gerne böhmische Blasmusik mit dem Ueli Bodemann. Das ist ein Gruß, der an alle geht, die Sie kennen, Bea Rick. Bea Rick von Goldach. Für Sie spielen wir jetzt den Ueli Bodemann.

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1: Da sind sie Fächer rund um mich herum beim Petersplatz zu Basel. Mir hier zwischendurch ein Ventilator, ein bisschen schöner, richtig gute, frische Luft entgegenblasen. Und ich hoffe, Sie haben es daheim auch gemütlich und sind mit der SRF Musikwelle gut unterhalten und begleitet. Und wenn Sie mögen, dann mal ein bisschen schauen, was eigentlich hier bei uns alles geht, beim Aussenstudio von der SRF Musikwelle, dann kann ich Ihnen nur empfehlen, gehen Sie mal auf SRF Musikwelle. 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Könnt ihr ein bisschen beobachten, was für ein Jodelclub das hier ein- und ausgeht und eins zum Besten gibt. Das ist sehr, sehr unterhaltsam. Auch überhaupt einfach, was sich alles hier tut. Gehen Sie doch unbedingt mal ein bisschen reinschneiden bei uns srfmusikwelle.ch auf der Webcam. Wir haben als nächstes Musik von Patent Ochsner parat, nämlich die Venus von Bümplitz. Und hier bei uns auf der SRF Musikwelle spielen wir die Venus von Bümplitz zusammen mit dem Berner Symphonieorchester. Also etwas richtig Feines, Wunderbares für so einen Samstagnachmittag. Der Gruß hier von Basel, der kommt von der Charlène für Mami und Papi.

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0: SRF Musikwelle live vom eidgenössischen Jodlerfest. Und wir tun natürlich ganz gerne Grüße ausrichten. Der Marcel Krebs, der ist hier von Port und möchte ganz herzlich seine Frau grüssen. Die sei leider ein bisschen krank. Da wünschen wir natürlich ganz gute Besserung. Die Surprise Band mit Mirsi Berner ist gewünscht. Und dann haben wir auch noch als nächstes gerade vom Glarnerland der Beat. Der war am Jodlerfest und grüßt seine Barbara, auch noch Sandra und Daniele. Und er sei einfach richtig happy hier am Jodlerfest. Gewünscht ist der Luis Menard und alles, was du brauchst auf der Welt. Und wenn es so ein bisschen Leute wird, dann liegt das, glaube ich, wieder dran, dass wir bald wieder eine richtige Live-Formation dürfen bei uns begrüssen. Optisch kann ich nur schon mal sagen, das, was Sie jetzt sehen, optisch geben Sie richtig schön etwas her. Gehen Sie schauen, srfmusikwelle.ch.
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1: Die haben es schon ein bisschen angetönt und es lohnt sich jetzt unbedingt, um auf die Webseite zu schauen, weil optisch geben es richtig, richtig schön etwas her. Ganz herzlich willkommen aus dem Entlebuch am Jodelclub Marbach. Yeah! Und gut gelohnt, die Herren. Ich glaube, das liegt an der Dirigentin, oder? Evelyn Stadleme.
2: Das hast du so schön ausgesprochen im Fall. Ja, also wir
1: Stadelmann,
2: sind...
1: Würde Stadelmann, würde ich eben sagen.
2: Ja, genau. Sagen,
1: aber du hast mich eingefuchst, dass ihr im Entlebuch bitte Stadelmann sagen.
2: Ja, genau.
1: Aber ist mir nicht so schlimm. Wenn ihr schon extra vorbeikommt.
2: Ja, wir sind gerne gekommen.
1: Schön. Das freut mich sehr. Und du hast etwas ganz Eindrückliches gesagt, weil es eben optisch so schön etwas hergebend mit diesen schwarzen Mutzen und den Hüten an. Und dann hast du etwas ganz Entscheidendes gesagt, Evelyn.
2: Ja, ich kann das befohlen, dass sie das mehr machen. Weil heute, es ist einfach eins, können wir nicht ändern. Aber ein bisschen für das Bild habe ich gesagt, lege doch den Mutz noch einmal an. Es sieht doch einfach schon ein bisschen schöner aus.
1: Ja, und du hast natürlich auch recht das Gewicht und es sieht schön aus. Also ich muss wirklich ein richtiges Kompliment machen, es hat sich gelohnt. Es macht halt einfach einen Fallen, wenn man so daherkommt. Es ist nur einmal alle drei Jahre ein eidgenössisches Jodelfest. Evelyn, was würdest du sagen, was hast du für eine Stellung, Stadelmann, da, Evelyn, als Dirigentin in dem ganzen Jodelclub Marbach, ein sehr traditionsreicher, ein starker Jodelclub?
2: Also der Jodelclub Marbach, der gibt es im 28, schon bereits 50 Jahre. Darum, wie du sagst, sehr traditionsbewusst. Aber sie sind immer noch alle sind sehr jung gebliebene Männer und Frauen. Und es macht mega Spass. Seit eben letztes Jahr darf ich da Dirigentin sein. Schon 15 Jahre Jodlerin aber und Vizedirigentin. Und ich kenne es also wirklich sehr gut. Und ich muss schon sagen, also, sie haben heute ganz gut gefolgt.
1: Oh, da sind wir gespannt, auf was für eine Note. Ihr wahrscheinlich ebenso. Am Sonntagmorgen, am 11. ist dann die grosse Verkündung, zu was es gelangt hat. Alles andere als Bestnote 1 bei euch wäre das eine Enttäuschung.
2: Ja, das mit diesen Klassen, das kann ich dir sagen, ist schon immer ein kleines Thema. Aber am Ende habe ich meinen Leuten gesagt, ihr müsst einfach Freude haben. Das ist das Wichtigste. Und Klasse kommt ja als nächstes. Aber es ist schon so. Wir gehen natürlich nicht mit dem Ziel 2 an ein Fest.
1: Eben. Und auch wenn das da für euch, kann man natürlich so auch sagen, es ist eigentlich eher die Hauptprobe für das richtig grosse Fest am 15. August. Bei euch in, wo ist es? Schöpfheim?
2: Schöpfheim,
1: ja. Dort haben das ganz grosse, wichtige für euch.
2: Ja, das ist so ein bisschen unser internes Jodelfest. Dort sind auch immer sehr viele Besucherinnen und Besucher vor Ort. Das ist unser Entlebucher Jodeltreffen, wo wir mit unseren 18 Jodelclubs dürfen jeweils auftreten. Und da wird uns auch ein bisschen angesagt, sei das aber so ein kleines Jodelfest, wo man ja in der Regel in der Kirche darf, wirklich die 18 Klüppel darf hören.
1: Und natürlich dann sich erst recht zeigen, ob man so gut ist, wie man am eidgenössischen benotet worden ist. Jetzt wollen wir euch aber unbedingt hören. Hören, wie das tönt, wenn man so in warmen, heissen, schwarzen Mutzen daherkommt und noch mag jodeln. Vielen, vielen herzlichen Dank der Dirigentin Evelyn Stadelmann, dass du da vorbeikommst mit deinem Jodelclub Marbach. Was hören wir von euch?
2: Also ist so, eigentlich haben wir euch zuerst Wärme schenken. Wärme, Trost
1: danke,
2: und Liebe. Aber ja, wir haben wirklich das Gefühl, wir haben jetzt heute genug Wärme. Jetzt singen wir doch ganz einfach unser Jodelfestlied. Das heisst Abendzeit. Das ist das Ziel heute, dass wir möglichst kühl durch den Tag kommen und am Abend ankommen in der Kühle. Das ist ein wunderschönes Jodellied von Hannes Furr.
1: Sind wir gespannt. Danke vielmals.
2: Danke.
1: Jetzt live auf der SRF Musikwelle, der Jodelclub Marbach mit Untermalung von Alphorn, wo auch noch gerade am Spielen anfangen sind. Wir legen jetzt aber den Fokus natürlich sehr gerne auf den Jodelclub Marbach.

vielen herzlichen Dank für den Besuch hier bei unserem Jugendclub Marbach und liebe Grüße auch ins Entlebuch, die jetzt alle vielleicht gerade eine Aufreude haben, dass euch hören dürfen. Vielen, vielen herzlichen Dank. Und 15. August, dann ist das ganz bedeutende Treffen in Schöpfheim mit allen 18 Entlebucher starken Jodelclubs, wie eben auch der Jodelclub Marbach dazu gehört. Und wir haben Abendzeit gehört, Abendzeit, Komposition vom Hannes Furrer, wo sie uns da vorgetragen haben. Und jetzt ist als nächstes Monika Merell. Wir haben ja zwischendurch immer wieder ganz Haufen gute Schweizer Musik, die uns durch den Samstagnachmittag trägt. Auf der SRF Musikwelle live vom Eidgenössischen Jodlerfest in Basel.

Das ist die SRF Musikwelle, wo wir jetzt gerade mit einem Wunsch vorbeikommen, wo der Hans-Peter Kiefer uns hier übergeben hat. Er ist vorbeigekommen bei unserem Aussenstudio am Petersplatz bei dem eidgenössischen Jodlerfest. Und er möchte auch gerne das Spiel, ich natürlich sehr, sehr gerne, vom Cantus Firmus zur Selva La Sera, Spirlag, die rätoromanische Hymne von Graubünden, und grüßt einfach alle, der Hans-Peter Kiefer. Einfach alle, die zu Flims in den Ferien sind. Und das ist für mich gerade ein richtig schönes Stichwort, Ferien und Graubünden. Ich wünsche Ihnen noch ein richtig schönes Wochenende, ein vergnügtes eidgenössisches Joderfest, vor allem auch mit der SRF Musikwelle. Bis am Abend um 10 Uhr. Heute sind wir da, morgen Morgen ab 10 Uhr wieder, bis am Abend um 6 Uhr. Oder heute auch live zum Schauen, Potsmusiksendung am Fernsehen mit dem Nicolas Senn, also nach der 10 ab 6 Uhr. Da können Sie richtig sich gut unterhalten fühlen mit dem eidgenössischen Jodelfest auf allen verschiedenen Kanälen. Hat sehr viel Spass gemacht, alles Gute Ihnen. Nach den Zweinen kommt meine Kollegin Pia Kesser und moderiert weiter hier. Die Gartentreppe wünscht Ihnen ganz, ganz einen schönen Samstag noch.

0: Die Nachrichten von SRF um 2 mit Julia Kabaul. Der Iran verurteilt die neuen Angriffe der USA und fliegt Gegenangriffe. Nach den Erdbeben in Venezuela übernimmt die Armee die Kontrolle in den besonders betroffenen Gebieten. Und das Wetter? Am Nachmittag und Morgen ziemlich sonnig, vor allem in den Bergen lokale Hitzegewitter bei 34 bis lokal 39 Grad. Der Iran hat die neuesten Angriffe des US-Militärs verurteilt. Es handle sich um einen offenkundigen Verstoß gegen das Rahmenabkommen, teilt das iranische Außenministerium mit. Aber auch der Iran hat neue Angriffe geflogen. Dominik Brandt fasst zusammen.
1: Der Iran werde seine Souveränität, Sicherheit und nationalen Interessen mit aller Kraft verteidigen, heißt es in der Mitteilung des Außenministeriums, verbreitet von der Nachrichtenagentur ISNA. Es ist eine Reaktion auf die US-Angriffe von gestern Abend. Sie galten unter anderem iranischen Raketen- und Drohnenlagern. Auslöser dafür war laut US-Angaben ein iranischer Angriff auf ein Frachtschiff. Dieses war unter der Flagge Singapurs unterwegs. Damit habe der Iran die Handelsschifffahrt bedroht, so die USA. Die iranischen Revolutionsgarden ihrerseits meldeten, sie hätten mehrere US-Militärstützpunkte in der Region angegriffen. Bahrain spricht von einem Drohnenangriff Irans. Dabei handle es sich um einen eklatanten Verstoß gegen die Souveränität Bahrains.
0: Nach den schweren Erdbeben in Venezuela hat die Armee im Norden des Landes die Kontrolle übernommen. Sie soll die öffentliche Ordnung sicherstellen und die Arbeit der Rettungskräfte erleichtern. ARD-Korrespondentin Jenny Barke berichtet.
2: Auch am dritten Tag nach den zwei Erdbeben geht die Suche nach verschütteten Menschen unter den Trümmern weiter. Unterstützt wird Venezuela seit Freitag von vielen internationalen Teams. Unter anderem Kräfte aus Chile und Mexiko sind angereist, die Expertise für die Koordinierung in Erdbebenregionen mitbringen. Nach 72 Stunden sinken Experten zufolge die Überlebenschancen rapide. Immer wieder kommt es zu Nachbeben. Über 200 wurden bereits gezählt. Die Menschen haben Angst, in ihre Wohnungen zurückzukehren, besonders wenn Risse und Schäden sichtbar sind. Vielerorts fehlt immer noch der Strom. Auch die Wasserversorgung ist unterbrochen. Langfristig könnten Zehntausende obdachlos bleiben. Neben der Bergung hat für die Rettungskräfte oberste Priorität, diese Menschen zu versorgen, medizinisch sowie psychologisch. Die venezolanischen Behörden geben die Zahl der Toten am Freitag mit mindestens 920 an. Nach UN-Angaben werden noch mehr als 50.000 Menschen vermisst.
0: In die Schweiz. Trotz unerwartet hohen Steuereinnahmen hält der Bundesrat daran fest. Er will einen Teil der Armeeaufrüstung über die Mehrwertsteuer finanzieren. Allerdings soll diese mit 0,5 Prozentpunkten etwas weniger stark steigen als ursprünglich vorgeschlagen. Die FDP will von einer höheren Mehrwertsteuer trotzdem nichts wissen. Doch auch ihre Rezepte für die Armeefinanzierung sind umstritten. Partei-Co-Präsident Benjamin Müllemann hat sie in der Samstagsrundschau verteidigt. Dominik Meyer.
3: FDP-Finanzministerin Karin Keller-Sutter war klar diese Woche. Viele andere Wege als eine höhere Mehrwertsteuer gäbe es nicht.
4: Wenn man schneller wachsen will bei den Rüstungsausgaben, dann ist das aus dem ordentlichen Haushalt nicht mehr zu finanzieren. Wir haben jetzt Entlastungsmassnahmen gehabt, wir haben Mehreinnahmen. Viel mehr kann man nicht mehr machen.
3: In der Samstagsrundschau aber widerspricht FDP-Co-Präsident Benjamin Müllemann seiner Finanzministerin und er kritisiert den Bundesrat und seinen Mehrwertsteuervorschlag. Vorschlag scharf.
5: Die Kreativität geht offenbar so weit, dass man einfach das Geld bei den Bürgerinnen und Bürgern will holen, bei den Konsumentinnen und Konsumenten, denen das aus der Tasche zieht, die tagtäglich an die Arbeit gehen.
3: Statt die Mehrwertsteuer erhöhen, will die FDP unter anderem eine 500 Millionen Franken pro Jahr umleiten von der Entwicklungshilfe in die Armee. Die Aufrüstung müsse Vorrang haben.
5: Nur ein Land, das sich selber verteidigen kann, und das sind wir im Moment nicht, hat das Potenzial, um nachher eben sich engagieren im Rest der Welt.
3: Mit 4 Milliarden Franken will die FDP zudem die Drohnenabwehr ausbauen und das an der Schuldenbremse vorbei. Für den Bundesrat sind die Bedingungen für eine solche Finanzierung an der Schuldenbremse vorbei nicht gegeben. Müllemann aber sieht es anders.
5: Es hat eine massive technologische Entwicklung stattgefunden in der Kriegsführung mit den Drohnen. Also ist doch das eine außerordentliche Situation.
3: Ab August beraten die Sicherheitspolitikerinnen und Politiker des Ständerats über die Armeefinanzierung. Noch liegen die Positionen der Parteien weit auseinander. Müllemann aber ist optimistisch, dass sich eine mehrheitsfähige Lösung finden lässt.
0: zwei Kurzmeldungen aus der Schweiz. Im Kanton Aargau haben sich seit gestern Abend im Rhein und in der Reuss mindestens 3 Badeunfälle ereignet, wie die Polizei mitteilt. Dabei kam ein Mann ums Leben, der bei Rheinfelden unterging. Nach einem Mann, der in der Reuss in Gebensdorf nicht mehr auftauchte, wird gesucht. In Laufenburg wurde ein Mann aus dem Rhein gerettet. Und in Teilen der Stadt Monte im Kanton Wallis ist laut der Polizei am Morgen vorübergehend der Strom ausgefallen. Dies nach einer Explosion, deren Ursache noch nicht bekannt sei. Bei der Explosion sei niemand verletzt worden, für die Bevölkerung habe keine Gefahr bestanden. Das Wetter. Am Nachmittag und Morgen ist es ziemlich sonnig und weiterhin heiß mit Höchstwerten von 34 bis lokal 39 Grad. Aus größeren Quellwolken gibt es vor allem in den Bergen lokale Hitzegewitter. Der Bund warnt vor allem im Wallis, im Berner Oberland sowie in Teilen der Surselva in Graubünden vor starken Gewittern. Für diese Gebiete gilt die Gefahrenstufe 3 von 5. Das waren Nachrichten von Radio SRF. Verantwortlich Thomas Fuchs.
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7: Wir sind hier in Basel am eidgenössischen Musikfest. Wir sind quasi das Jodelradio das Wochenende hier auf der SRF Musikwelle. Falls ihr also nicht gerade geht oder weht in Basel vorbeigucken, könnt ihr das Fest am Radio geniessen. Und hier der Stand von der SRF Musikwelle, der ist so quasi ein Vortragslokal plus. Hier machen gingen mit Jodelchörli Halt und zeigen, was sie können und auf was sie Lust haben. Hören lohnt sich also und wir haben ganz sicher die eine oder andere Überraschung bereit für euch. Welche, das weiss ich noch nicht und ich lasse mich da überraschen. Ganz schöner, wunderschöner Samstagnachmittag wünsche ich euch am Mikrofon Pia Käser.

Wunderschön entspannte Klänge haben wir da gerade gehört von Bass Bennett. Everybody loves somebody. Ich weiß nicht, ob ihr das daheim jetzt auch gehört. Hinterdran, das ist vor unserem Stand, vor unserem mobilen Radiostudio hier in Basel am eidgenössischen Jodlerfest. Jodlet's wie verrückt. Da steht gerade ein Chörli und singt für sich. So quasi ein Hintergrundmusikteppich da für uns. Sehr passend. Wir sind unterwegs das ganze Wochenende zusammen mit euch hier am eidgenössischen Jodlerfest. Ein Haufen haben wir schon Gäste gegeben, spannende Gespräche können führen. Das würde auch heute Nachmittag der Fall sein. Und wer im Sinn hat, auch noch vorbeizukommen, hier zu Basel, ihr könnt hier vor Ort Musikwünsche abgeben, euch jemanden grüssen, einen Musiktitel wünschen. Vorbeikommen ist auch der Jan Weiss von Bern. Er wünscht sich der kleine Andreas von den Mosibuben. Der Jan Weiss grüßt ganz Bern und hat sinnbildlich dazu auch noch gerade das Berner Wappen hergekritzelt. Also, ein Gruß von Basel

0: Ja, locker und loftig immer da. Die Lise Asia gehört auf der SRF Musikwelle. Wir sind ja das Jodu-Radio quasi das Wochenende stationiert am Petersplatz zu Basel am eidgenössischen Jodu-Fest. Jetzt vor unserem mobilen Radiostudio hier sich etwa Edi Tanner, wie viele Männer parat gemacht?
1: Ja, jetzt sind glaube ich bei 24 sind da.
0: 24 vom Jodu-Club Teufen, Kanton Appenzell, Ausserrhoden. Wie geht's euch hier am Jodu-Fest,
1: Edi? Super. Früher tun wir nicht, aber ist schön, ist schön.
0: Das glaube ich. Und ihr habt alle ganz brav das Gewändchen an. Das ist Ehrensache. Da tut man nichts abziehen, ob wer so heiß hat.
1: Ja, sicher um die Zeit noch nicht. Nein, das ist schon ihre Sache. Nein, das lässt man so an. Ja.
0: Genau. Jetzt seid ihr gestern am Abend schon, seid ihr angetrabt?
1: Nein, heute Morgen.
0: Heute Morgen, genau.
1: Bis 7 sind wir abgefahren in Teufen mit dem Zug und haben am 11 Uhr den Vortrag gehabt.
0: Wow, also zügig. Wie ist es gelaufen, Möfi?
1: Gut, würde ich sagen. Ein schön klimatisierter Saal haben wir gehabt. Im Schankasino sind wir gesehen. Nein, es war sehr schön gewesen.
0: Und zufrieden mit der Darbietung?
1: Ja, kommt ein Ausmann, aber wir sind zufrieden, ja.
0: Ist schon mal gut gelaufen, genau. Sehr schön. Ja, jetzt sind wir gespannt, ihr seid alle bereit, was hören wir von euch, Edi? Ja,
1: wir nehmen jetzt Säuerli.
0: Also, genau. Und übrigens, die Frauen von all diesen Männern, die sind jetzt einfach daheim geblieben oder die vergnügen sich da rundum, oder wie sieht
1: ja,
0: das aus?
1: Ja, nein, die meisten sind daheim geblieben, die lassen uns machen, das ist ein bisschen unser Fest. Etwa eine ist da, ist auch schön. Aber nein, die meisten bleiben die hier.
0: Gut, und sonst können Sie jetzt hören, dass ihr alle noch gut zu Weg seid.
1: Ja.
0: Und auch schön können singen. Ich freue mich
1: auf
0: das
1: Zeugli.
0: Danke vielmals, Edi Tanner. Also, die Jodu-Club Teufen aus dem Kanton Appenzell. Ausserrhoden heute Morgen erst angereist und jetzt sind sie bereit. Geben uns ein schönes Zeugli.

0: eindrücklich, fantastisch, so schön gewesen. Ja, der Club Teufel aus dem Kanton Appenzell Ausserrhoden war zu Gast gewesen, da bei uns im Musikwellen Studio Medgenössische. Ja, du fährst, danke vielmals euch, Männer, dass ihr vorbeikommen seid. Ich habe ja noch selten ein Teuerli so nach dürfen miterleben. Es ist so richtig eingefahren. Es ist laut, es ist einfach wunderschön. Danke vielmals für den Besuch. Ich bin sicher, es ist nicht das letzte Chörli, das da vorbeikommt bei uns im mobilen Radiostudio hier auf dem Petersplatz.
1: Merci vielmals!
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Capella Alpstäblik von Teufel im Kanton Appenzell Ausserrhoden, haben wir da gehört, mit Öl am Hut. Unterwegs am eidgenössischen Jodlerfest in Basel sind wir da stationiert auf dem Petersplatz, wo ihr jederzeit könnt vorbeikommen, gucken und zum Beispiel auch einen Wunsch könnt abgeben und die ganze Schweizer grüssen, wer da ging auch möchtet. Bei uns vorbeikommen ist zum Beispiel der Andreas Wüttrich. Er wünscht sich klimafrei. Einmal sehen wir uns wieder. Mit dem Jodl-Formation grüßt er seine Frau Ulrike, alle Musikwellenhörerinnen und Hörer im Wattland und alle Jodler aus dem Oberaargau. Ja, schöne Grüße. Schicken wir weiter an diesem wunderschönen Samstagnachmittag vom Andreas Wüttrich.

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1: Hier auf dem Petersplatz zu Basel läuft es rund. So viele Leute, dass sie her pilgern, das eidgenössische Musikfest, Jodelfest. Lass ich es gut gehen. Einer von denen, der nicht nur genießt, sondern richtig am Arbeiten ist, ist der Josef Fluri. Er betreibt die Schale Helvetia hier auf dem Petersplatz. Im Jodeldorf, da kann man essen, trinken. Josef Fluri, wie läuft es bei dir? Moment, wie läuft es bei dir?
2: Also zuerst mal recht herzlichen Dank, Pia, dass man da im Namen der Gastronomen etwas darf zum Besten geben und etwas erzählen. Wir dürfen sagen, wir haben einen sehr, sehr guten Freitag gehabt. Wir sind eigentlich gut zufrieden, wenn man das Wetter natürlich anschaut. Es ist eine elende Hitze.
1: Elende Hitze, das heisst, was sollt ihr jetzt viel mehr zu trinken verkaufen als essen oder was ihr gedacht habt?
2: Also es ist sicher so, es wird sehr viel getrunken, natürlich auch mineralmässig. Die Leute sind sehr eigentlich verhältnismässig, muss ich sagen, für sich selber nehmen die
1: Verantwortung
2: und seriös. Natürlich wird das ein oder andere Bier getrunken. Wir haben aber sofort umgeschaltet und natürlich auch Eiskaffee mit Eiswürfeln anbieten, wo man gemerkt hat, dass das so eine riesige Hitze ist. Und das ist eigentlich ein richtiger Renner. Gegessen wird erstaunlich auch sehr gut und sehr viel. Da muss ich sagen, dass das Jodlervolk und die Leute, die hier kommen, dass die hier nicht gross unterscheiden, ist jetzt eine riesige Hitze. Oder
1: ist sie in Temperatur.
2: Aber natürlich Raclette. Das fällt natürlich ein bisschen ins Hintergrund. Ich von der Firma Käskönig finde es natürlich ein bisschen schade. Aber der Kulinaria Sahner, mein Geschäftspartner, der jetzt auch hier der Stall AG betreibt, er hat halt ein bisschen strenger in seiner Küche. Das ist klar.
1: Jetzt die grosse Hitze, du hast es angesprochen, bietet ja gleich auch ein bisschen Probleme, oder? Auch technischer Art.
2: Es ist ja so. Also gestern Nachmittag vom 2 bis am 5 sind wir nicht aus dem Strom nachgesäckelt. Unsere Aggregate haben überhitzt. Wir haben mit Wasser Kondens gekühlt. Auf die Leitern rauf, spritzkannenweise Wasser drüber abgeleert, Stromausfall. Aber ja, man muss halt mit dem lernen umgehen. Und wir haben das bewältigt. Zwei Leute waren halt absolut Bier gewesen. Aber schlussendlich eben. Oben, in der Nacht wird es, Gottlob, ein klein kühler. Und wir nehmen das eigentlich relativ gelassen und geben uns das Beste.
1: Also die hat es hergebracht, auf jeden Fall. Es läuft. Jetzt habe ich auch gehört, es ist ja nicht nur Frieden, Freude, Eierkuchen, wenn man da darf verkaufen. Es ist auch ein Herzgeschäft, das sich nicht einfach nur so wahnsinnig lohnt. Also da kommt richtig gut gerechnet.
2: Also da muss man rechnen voraus. Also das darf ich sagen, die Standgebühren sind an den Aussenständen wie bei uns in der Schale an der obersten Grenze. Und darum, wir sind angefragt worden und haben uns dann schon gut überlegt, wenn wir das machen. Wir haben dann zugesagt, guten Mutes, dass wir das schaffen. Aber ich darf auch sagen, wir in unserem Schale müssen einen sechsstelligen Umsatz machen.
1: Also da muss richtig etwas gehen.
2: Das ist so. Es hat sehr gut angefangen. Heute machen wir jetzt noch mal einen besseren. Und morgen setzen wir auch noch einen an. Und dann werden wir das arbeiten.
1: Jawohl, dann wünsche ich doch gute Geschäfte. Ja, es ist noch verrückt, oder? Schönes Wetter ist nicht nur ein Glück, gerade ist denen, die vorher der Sonne sind. Die werden dann im Moment ein bisschen gemieden, oder? Man geht dort, wo es Schatten hat.
2: Ja, das ist so. Die Aussenstänge, ich habe mit Partnern geredet, die haben jetzt einfach richtig Pech. Mit dieser Hitze. Und die haben wirklich sehr, sehr schlechte Umsätze. Und dort wird einfach nicht konsumiert. Ist auch verständlich. Die Leute suchen diesen Schatten. Die Leute wollen ein bisschen höhere Temperaturen. Und dann ist es einfach schwierig für
1: genau.
2: Die Aussenstände.
1: Dann hoffen wir doch auf die Zeit, wo die Sonne untergeht, dass die Stände dann noch ein bisschen Gas geben.
2: Ich wünsche doch denen allen noch viel, viel Umsatz und gute Geschäfte.
1: Wunder, danke vielmals, Josef Fluri, dass du vorbeikommen bist. Dann lande ich und lasse springen, du hast noch Haufen zu tun. Ich wünsche weiterhin alles Gute eben und gute Geschäfte und gleich noch viel Vergnügen. Ich hoffe, du kannst es gleich auch ein bisschen geniessen hier in Basel.
2: Ja, Pia, wir werden das sicher geniessen. Herzlichen Dank.
1: Merci vielmals. Tschüss.
2: Tschüss zusammen.

0: Die Nachrichten von SRF um 3 mit Julia Kapau. Die FDP will die schwarze Neutralität nicht neu definieren. Die Delegiertenversammlung der Partei hat in Solothurn die Nein-Parole für die Neutralitätsinitiative beschlossen. Die Initiative der Organisation Pro Schweiz und Exponenten der SVP will in der Verfassung eine immerwährende und bewaffnete Neutralität festschreiben. Vor den Delegierten sprach sich FDP-Bundesrat Inya Tsukassis deutlich gegen das Volksbegehren aus. Nein, sagt die FDP auch zur Ernährungsinitiative, die ebenfalls im September vor das schwarze Stimmvolk gelangt. Ein Ja gibt es von den Liberalen zur Revision des Kriegsmaterialgesetzes, nachdem dagegen unter anderem die SP und die Grünen erfolgreich das Referendum ergriffen hatten, kommt die Revision voraussichtlich im November an die Urne. Zwei Kurzmeldungen aus der Schweiz. Im Kanton Aargau haben sich seit gestern Abend im Rhein und in der Reuss mindestens 3 Badeunfälle ereignet, wie die Polizei mitteilt. Dabei kam ein Mann ums Leben, der bei Rheinfelden unterging. Nach einem Mann, der in der Reuss in Gebensdorf nicht mehr auftauchte, wird gesucht. In Laufenburg wurde ein Mann aus dem Rhein gerettet. Und in Teilen der Stadt Monthey im Kanton Wallis ist laut der Polizei am Morgen vorübergehend der Strom ausgefallen. Dies nach einer Explosion, deren Ursache noch nicht bekannt sei. Bei der Explosion sei niemand verletzt worden, für die Bevölkerung habe keine Gefahr bestanden. In der Straße von Hormus ist ein Tanker von einem unbekannten Geschoss getroffen worden. Das hat die britische Behörde für die Sicherheit der Handelsschifffahrt mitgeteilt. Verletzt worden sei niemand, das Schiff sei beschädigt worden. Am Donnerstag hatte nach US-Angaben der Iran ein Frachtschiff in der Meerenge beschossen. Die USA reagierten gestern Abend mit Angriffen auf iranische Raketen- und Drohnenlager. Der Iran wiederum beschoss darauf verschiedene Militärstützpunkte der USA in der Region, wie er mitteilte. Iran und die USA haben kürzlich ein Rahmenabkommen zur Beilegung des Krieges unterzeichnet. Wegen der Hitze rät die Deutsche Bahn ihren Kundinnen und Kunden davon ab, mit dem Zug zu reisen. Die hohen Temperaturen seien eine Maximalbelastung für den Schienenverkehr. Auf alle nicht dringend notwendigen Zugreisen solle heute und morgen verzichtet werden. Bereits am Donnerstag hatte die Deutsche Bahn davor gewarnt, dass die Hitze das Schienennetz belasten könnte. Neben Gleisschäden könnten Brände an Böschungen oder starke Regenfälle für Störungen und Verspätungen im Zugverkehr sorgen. Reisende können ihre Tickets stornieren lassen. Das Wetter. Am Nachmittag und Morgen ist es ziemlich sonnig. Vor allem in den Bergen gibt es lokale Hitzegewitter bei 34 bis lokal 39 Grad. Der Bund warnt vor allem im Wallis und im Berner Oberland vor starken Gewittern. Für diese Gebiete gilt die Gefahrenstufe 3 von 5. Das waren Nachrichten von Radio SRF. Verantwortlich Thomas Fuchs.
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2: Wir sind hier in Basel auf dem Petersplatz am eidgenössischen Jodlerfest. Die Musikwelle ist hier vor Ort und jetzt habe ich ganz besondere Gäste. Die sind nämlich von Japan daher gereist, von Tokio. Der Jodo-Club aus Tokio ist ja der Wahnsinn. Sie machen Gast hier, sie sind zu Besuch hier bei uns. Das ist Keiko. Hello, Keiko.
3: Hello, hello.
2: Keiko, why do you yodeling in Japan?
3: When I was 15 years old girl, I traveled in Switzerland with my grandmother, and I hear the sound of yodel, beautiful sound. I was very impressed, so I want to sing like Swiss people, and I founded my choir in Japan, and we hold a concert sometimes in Japan.
2: Wow, also sie ist als 15-jährige Mädchen, ist sie in die Schweiz gekommen, hat das Jodl gehört, das Jodeln hat sie so fasziniert und hat selber wollen singen. How did you learn this yodeling? I mean, in Japan it's not used to yodeling.
3: Yes, we have to come to Switzerland and take lessons from Marie-Thérèse von Gunther.
2: Yes.
3: She's a very, very best
2: very famous,
3: teacher for us.
2: Wow, sie ist also in der Schweiz lehren jodeln bei der Marie-Therese Vogunt, ein Name, den man hier gut kennt im Land. And then you looked for other people to build a core in Japan.
3: Pardon me? Ja.
4: Vielleicht kann ich ein bisschen helfen. Jetzt komme ich auch noch gerade direkt in die Sendung hinein.
3: You understood?
4: Yeah, understood.
5: Found some people to yodel together with you.
3: The chorus group, Männer chorus group, is there was one chorus group, so I talked to them. Please sing with me. It's the beginning.
2: Also so, schon ein Männerchor hat es gegeben und dann hat sie dort angeklopft und gesagt, sie möchte gerne auch mitsingen und so hat sich die ganze Geschichte entwickelt. Wunderschön, Keiko. And here in Basel, you are also singing in the Wettbewerb.
3: Yeah. We sang in the Kirche last night. So schön akustik, so we are very enjoyed the atmosphere. Yeah.
2: So good. We are pleased that you are here. Thank you very much. Now you're singing something to us.
3: Yes, the Stune from Marie-Therese Vogunt. It's okay.
2: Das freut uns sehr gern. Thank you very much. Wir hören den Jodelclub aus Tokio. Jetzt gerade singen bei uns live vor Ort. Da sind wir ja sehr, sehr gespannt auf die japanische Jodelklänge, die sie gelernt hat bei der Marie-Therese Vogunt.

0: dem Hintergrund gehört. Fantastisch. Ein Jodelchor aus Tokio, der unsere Schweizer Volkskultur lebt, hat gelernt jodeln. Jodelt in Tokio, lebt quasi die Schweizer Singart und ist jetzt hier zurückgekommen zu unserem zeitgenössischen Jodelfest. Hat hier auch den Wettvortrag gesungen gestern Abend und ist jetzt hier zu Besuch gewesen bei uns beim mobilen Radiostudio auf dem Petersplatz. Ist das schön. Keiko, wo bei der Marie-Therese Vogunten gelernt hat jodeln und das jetzt mit ihr als Kameradinnen und Kameraden in Japan weiterzieht und auch dort die Freude am Jodeln auslebt. Sehr schön, sie sind da gewesen. Der Besuch freut uns wahnsinnig sehr. Wir haben sicher noch mehr schöne Jodelgäste zu Besuch da bei uns beim Musikwellen Stamm auf dem Petersplatz. Wenn ihr jetzt passen seid, kommt vorbei. Wir freuen uns immer auf Besuch.
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0: Claudia haben wir gehört, hier auf der SRF Musikwelle.
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0: Hier direkt aus Basel vom Petersplatz, also mobile Radiostudio. Bei mir ist jetzt Monika Stempfli zusammen mit dem Guido Gassmann vom Jodelclub Roswil Luzern. Hallo Monika.
2: Hallo miteinander.
0: Monika, jetzt bist du da mit den Örgeli unterwegs mit dem Guido. Wo ist der Jodelclub?
2: Der Jodelclub ist hier vis-à-vis. Wir haben am Morgen unseren Vortrag gehabt. Am Nachmittag sind wir ein gemütlich zusammen gesehen, sind noch Kollegen gelassen, die die Wettvorträge hatten. Jetzt haben wir ein bisschen zusammen gesungen und der Guido und ich haben unsere Örgeli mitgenommen und noch ein bisschen Musiken.
0: Jetzt hocken wir einfach irgendwo in einer schattigen Ecke und spielen ein bisschen.
2: Ganz genau, und die Leute singen ein bisschen mit dazu. Das ist eben das, was schön ist an dem Jodelfest.
0: Hei, das hast du schon mehr gemacht oder ist es das erste Mal, dass du das so erlebst?
2: Nein, das machen wir immer und im Jodelclub haben wir unsere Jodelmusik, wo wir zusammen örgeln und lustig sind und spielen und singen dazu.
0: Ja, wahnsinnig. Die sehen hier noch frisch und busper aus. So richtig gut gelaunt, würde ich nicht so mal sagen. Ja, dann freuen wir uns doch. Das spielt ihr uns was?
2: Wir spielen, der Guido und ich, zusammen den Menzberger.
0: Super. Danke vielmals für das Vorbeikommen. Merci, Monika. Jetzt kannst du genau den Kopfhörer abziehen. Jetzt lädt sie ihr Örgeli an, macht sich bereit. Jetzt ist es so schön. Ein spontaner Besuch gibt es da also bei uns beim Musikwellenstudio von der Monika Stempfli und dem Guido Gassmann vom Jodelclub Roswil Luzern. Bei Ihnen zu wünschen. Örgeli.

ein grosses Bravo für die Monika Stempfli und den Guido Gassmann vom Jodelclub Roswil. Aus dem luzernischen See, wo mit ihnen Schweizer Örgli da bei uns vorbeikommen sind und einfach kurz mal ins Gespräch haben. Danke vielmals. Sie ziehen jetzt weiter, höckeln da und dort ein bisschen ein Erstattungsplätzchen und spielen uns da um Petersplatz am eidgenössischen Jodlerfest. Ja, es jodelt, es wird gefestet, es wird gefeiert, es wird galbhörnelt, was das Zeug hergibt. Trotz der Hitze, es ist ein richtig schönes Fest. Ich hoffe, ihr daheim bekommt auch ein bisschen Stimmung mit über die SRF Musikwelle. Wir sind da für euch den ganzen Tag, auch heute am Abend und auch morgen. Zum Beispiel der grosse Umzug, den gibt es zu sehen auf SRF. Wir begleiten euch durch den Umzug, auch wenn ihr daheim schön im Kühlen sitzt. Ich wünsche euch weiterhin ganz gefreuten Nachmittag.

0: Wir sind unterwegs zu Basel am Eidgenössischen Jodlerfest. Das SRF Musikala ist vor Ort und sendet ja, den ganz lieblingen Nachmittag. Der Sammy Studer ist unterwegs und trifft verschiedenste Leute. Jetzt hat er, da auf dem Platz ist ja lauter Jodo-Prominenz umeinander. Oder Sammy, du hast dir jemanden geschnappt?
1: Ja, es hat viele Leute natürlich, die man könnte aus den Jodo-Szenen aus, aber wir haben einen jungen Star bei uns, jetzt Pia. Du kennst die Person, wir haben ja letztes Jahr im November zusammen den Folklore-Nachwuchs moderiert und Nachwuchssiegerin von letztes Jahr ist jetzt bei uns Nuria Grütter von Hohenri, Hohenrein, im Kanton Luzern. Willkommen, Nuria.
2: Ja, hallo zusammen.
1: Nuria hat letztes Jahr im November gewonnen, der Schweizerische Folklore-Nachwuchs, und ist jetzt heute drum mit dabei in der Potz-Musik-Sendung beim Nicolas Senn ab 10 ab 6 auf SRF 1. Und Nuria, bist du ein bisschen kribbelig auf deinen grossen Auftritt im Fernsehen heute Abend?
2: Ja, so kann man es glaube ich schon ein bisschen sagen. Es fängt glaube langsam so ein bisschen davon kribbeln, aber jetzt, bis jetzt kann ich mich noch ablenken. Aber ja, mal schauen, wie es rauskommt.
1: Du bist jetzt 16 und hast eben letzten November, wo noch 15 warst, den Nachwuchswettbewerb gewonnen. Was ist abgegangen seitdem?
2: Ja, ich sage, sie sind sicher ein bisschen Anfragen reingekommen. So ein bisschen. Oder plötzlich habe ich mal gehört, sagen, das Lied, das du gesungen hast, ist voll mit der Musikwelle gekommen. Ich so, was? Oh, das freut mich jetzt mega riesig. Und ja, ich glaube, es geht alles ein Stückchen vorwärts. Ja.
1: Es geht ein Stückchen vorwärts und es geht auch ein bisschen in Richtung, dass Musik dein Beruf könnte werden. Du machst das so ein bisschen langsam den Weg. Was machst du? Du kannst das erzählen.
2: Ja, genau. Also im September fange ich das Vorstudium an, im Volksmusik. Und das geht noch dann, also fast ein Jahr. Und dann müsste ich dann überlegen, ob ich das Studium anfange. Und ja, da kann ich mal ein bisschen herausfinden, ob es wirklich meins ist, ob ich mein Hobby zum Beruf machen. Aber im Moment gefällt es mir sehr. Ja, aber ich bin sehr gespannt drauf.
1: Ja. Bei der Musikhochschule Luzern kann man ja Volksmusik, kann man Jodeln studieren. Also Jodeln als Beruf, das klingt irgendwie noch gut.
2: Ja, das klingt, also wenn man es so sagt, das klingt sich schon gut an. Ja, aber mal schauen, wie es wirklich genau zieht. Ja.
1: Jetzt ist es sehr heiss da zu Basel am Jodo-Fest. Was hast du für einen Eindruck von diesem Fest? Mögen die Leute noch? Magst du noch?
2: Ja, ich glaube, mit der Zeit wird es schon ein bisschen anstrengend. Aber zum guten Glück kann ich noch nicht Tracht an und kann ich noch mich noch ein bisschen verlüften. Aber mit der Zeit wird es immer heisser, ja, und ein bisschen anstrengend. Aber ja, ja, wir genießen es trotzdem.
1: Aber du bist jetzt am 4. Generalprobe für die Potz-Musik-Sendung und da darfst du jetzt noch das leichte Tönchen anhaben, da darfst du jetzt noch die Sommerkleider anhaben.
2: Ja, genau, zum Glück. Ja, Tracht habe ich noch ein bisschen kühler gestellt.
1: Gut, danke vielmals, Nuria Grütter. Wir freuen uns, alle, die Nuria sehen wollen, heute im Fernsehen, SRFS, mit Nicolas Senn. Und etwas muss ich noch sagen, man hat dich auch ein bisschen überrascht für die Fernsehsendung. Das sehen wir dann heute. Was hast du dürfen machen als Überraschung, dass du eben gewonnen hast, den Nachwuchswettbewerb?
2: Ja, das war ganz cool. Sie haben mich überrascht, dass ich durfte, so Östi Dritten, so der Melanie Oesch, die mein grosses Vorbild ist, habe ich, also die ganze Familie durfte mitkommen, haben wir sie durfte besuchen und im Konzert dabei sein, beim Soundcheck dabei sein. Und es war einfach fantastisch, ja, das erleben zu dürfen. Ja.
1: Das alles sehen wir heute in der Potz-Musik im Fernsehen und wir hören dich natürlich, dann singen wir, freuen uns. Schönes Jodo-Fest. Danke vielmals, Nuria Grütter.

0: Dorfspatzen Oberägeren haben wir gehört, mit der Schiffsfeger Polka.
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0: Ja, so vom Schiff unterwegs sein, wäre jetzt eigentlich auch noch eine gute Alternative, hätte vielleicht Hanni Küttel auch nichts dagegen, vom Alpenchörli Oberfatz, oder Hanni?
2: Das wäre jetzt sehr eine gute Idee, ja.
0: Ein bisschen mehr Luft als hier auf dem Petersplatz herrscht, da ist wirklich recht, ja, typisch heiss. Da am eidgenössischen Jodlerfest, du bist unterwegs mit deinem Alpenchörli Oberfatz, mit dem Bündner Chörli. Der grosse Auftritt, der ist schon vorbei.
2: Den haben wir gestern am Abend gehabt, genau um 9 Uhr. Wir waren hier in der Nähe, in einer Kirche. Die Kirche ist immer schön zum Singen, hat mir immer Freude. Und es war ein ganz, ganz ein gelungener Auftritt. Wir haben mega Freude.
0: Mhm. Schöner Auftritt gestern Abend in der Kirche. Heute ist es ganz anders. Da bist du jetzt auch mit deinem Jodlerchörli unterwegs. Und ich sehe ein bisschen lockerer. Ich sehe vor allem die Herren aus. Die haben hier eher ein Shirtchen an und nicht mehr die komplette Tracht. Aber hier ist es gleich noch, wie ich gerade sehe.
2: Ja, das ist so. Wir haben das diskutiert. Wie machen wir es? Wir sind natürlich traditionsbewusst, aber die Temperaturen geben da ein anderes Gesetz führen gehen und da haben wir einfach gesagt, im Verstand zu lieb, dass wir uns locker anlegen.
0: Und darf man ja auch, oder? Bei den Wettbewerben so vortragen, da muss man schon korrekt angelegt sein, aber jetzt durch den Tag darf man, wie man will.
2: Das ist genau so, ja.
0: Aber die Frauen, die sind bei der Tracht geblieben.
2: Ja, wir haben jetzt gesagt, eigentlich schwitzen wir so oder so, eigentlich Tracht oder nicht. Und dann haben wir gesagt, jetzt lassen wir es ja.
0: Okay, und Tracht ist immerhin noch ein Röckli, da kann man noch ein bisschen drunter lüften. Ganz genau. Ja, sehr schön. Wunderbar, seid ihr da bei uns vorbeikommen. Und jetzt seid ihr uns natürlich noch etwas singen. Was hören wir?
2: Das ist das Jutzen von Max Lienert. Und das Lied ist 1947 komponiert worden und ist ein wunderschönes Lied. Wir singen es sehr gerne.
0: Da freuen wir uns sehr. Danke vielmals, danke. Der Hanni Küttel. Und jetzt hören wir Ihres Eibler Chörli Oberfatz.

0: wunderschön gewesen. Danke vielmals. Da habe ich Küttel und ihrem Elblachörli Oberfahrt. Eindrücklich gewesen. Wie alle da, Tiere habe ich so ein bisschen an den Lippen und an den Fingern gehecht. Wie du sie da dirigiert hast, oder? Die machen schon, was du siehst.
1: Ja, ich habe es ein bisschen trainiert, so.
0: Was hat man gesehen?
1: Es ist mega lässig, zusammen zu arbeiten, ja.
0: Hat funktioniert. Ein grosses Dankeschön für den Besuch und für das wunderschöne Jodelied, das ihr uns hier vortragt.
1: Danke am Radio SRF Mittelwelle. Ich finde das ganz, ganz ein cooler Sender.
0: Danke vielmals. Merci und weiterhin ganz ein schönes eidgenössisches Jodelfest.

0: Jolanda, ich bin das Meer und du der Wind. Ja, also bei mir ist der Wind der Ventilator, der neben mir, der erhält uns ein bisschen im Leben am eidgenössischen Jodlerfest, wo wir für euch da sind, hier auf der SRF Musikwelle. Noch einen ganz lieb langen Nachmittag. Bis am Abend am 10. senden wir hier live vom Petersplatz aus Basel. Und jetzt ist 4 Uhr, jetzt ist Zeit für die Nachrichten.
1: Die Nachrichten von SRF um 4 mit Julia Kapaul. Drei Parteien haben an ihren Delegiertenversammlungen die Parolen für die Abstimmungen Ende September gefasst. Die FDP, die GLP und die EVP lehnen beide Vorlagen ab. Die Neutralitätsinitiative sowie auch die Ernährungsinitiative. Die Neutralitätsinitiative der Organisation Pro Schweiz und Exponenten der SVP will in der Verfassung eine immerwährende und bewaffnete Neutralität festschreiben. Die Ernährungsinitiative fordert unter anderem mehr Gemüse statt Fleisch auf dem Teller und einen Selbstversorgungsgrad der Schweiz von mindestens 70%. Über die Initiativen entscheidet das Schweizer Stimmvolk am 27. September. Zwei Kurzmeldungen aus der Schweiz. Im Kanton Aargau haben sich seit gestern Abend im Rhein und in der Reuss mindestens drei Badeunfälle ereignet, wie die Polizei mitteilt. Dabei kam ein Mann ums Leben, der bei Rheinfelden unterging. Nach einem Mann, der in der Reuss in Gebensdorf nicht mehr auftauchte, wird gesucht. Und in Laufenburg wurde ein Mann aus dem Rhein gerettet. Und in Teilen der Stadt Monte im Kanton Wallis ist laut der Polizei am Morgen vorübergehend der Strom ausgefallen. Dies nach einer Explosion, deren Ursache noch nicht bekannt sei. Bei der Explosion sei niemand verletzt worden. Für die Bevölkerung habe keine Gefahr bestanden. In der Straße von Hormus ist ein Tanker von einem unbekannten Geschoss getroffen worden. Das hat die britische Behörde für die Sicherheit der Handelsschifffahrt mitgeteilt. Verletzt worden sei niemand, das Schiff sei beschädigt worden. Am Donnerstag hatte nach US-Angaben der Iran ein Frachtschiff in der Meerenge beschossen. Die USA reagierten gestern Abend mit Angriffen auf iranische Raketen- und Drohnenlager. Der Iran wiederum beschoss darauf verschiedene Militärstützpunkte der USA in der Region, wie er mitteilte. Iran und die USA haben kürzlich ein Rahmenabkommen zur Beilegung des Krieges unterzeichnet. Wegen der Hitze rät die Deutsche Bahn ihren Kundinnen und Kunden davon ab, mit dem Zug zu reisen. Die hohen Temperaturen seien eine Maximalbelastung für den Schienenverkehr. Auf alle nicht dringend notwendigen Zugreisen solle heute und morgen verzichtet werden. Bereits am Donnerstag hatte die Deutsche Bahn davor gewarnt, dass die Hitze das Schienennetz belasten könnte. Neben Gleisschäden könnten Brände an Böschungen oder starke Regenfälle für Störungen und Verspätungen im Zugverkehr sorgen. Reisende können ihre Tickets stornieren lassen. Das Wetter. Am Nachmittag und morgen ist es ziemlich sonnig. Vor allem in den Bergen gibt es lokale Hitzegewitter bei 34 bis lokal 39 Grad. Der Bund warnt vor allem im Wallis und im Berner Oberland vor starken Gewittern. Für diese Gebiete gilt die Gefahrenstufe 3 von 5. Das waren Nachrichten von Radio SRF. Verantwortlich Thomas Fuchs.

0: Stefan Ross. Ich bin ein einfacher Mann.
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0: Wir begleiten euch durch den ganzen Nachmittag, durch den ganzen Abend und am Morgen sind wir für euch da am Eidgenössischen Jodlerfest Basel. Da kann man vorbeikommen bei uns am Stand, man kann etwas wünschen, einen Gruß in die Welt rausschicken. Das könnt ihr immer machen, wenn ihr Lust habt, ein Kärtchen ausfüllen und grüßen darf ich darum jetzt von der Bernadette Weiss. Die ganze Trachtengruppe Riechen-Bettingen und alle Luzerner Vereinigung von Beiter Basel. Ein lieber Gruß also von der Bernadette Weise wünscht allen zusammen ganz einen schönen, weiterhin jodelfreudigen Nachmittag. Das wünsche ich auch die Pia Käser für euch hier am Mikrofon. Und ausgesucht hat sie etwas vom Kunz. Die Bernadette, wir hören uns gehört die Nacht.

0: Ja, genau. Wir sind 75 Jahre unterwegs miteinander. Natürlich nicht die gleichen Leute, aber 75 Jahre als Frau Jadl-Köhrli. Genau, wir feiern das Jahr. Richtig gross.
1: Es ist richtig gross. Was macht ihr so? Wie feiert ihr das Fest und feiern?
0: Genau, wir machen am 16. August eine Jodelklang-Wanderung das erste Mal im Embrachertal, wo alle eingeladen sind, wo wir überall singen, wo es gut klingt.
1: Wow, richtig schön.
0: Dann machen wir am 26. September 26. Dort gibt es ein grosses Fest in Rohrbass. Das ist gerade das Nachbardorf von Embrach, wo wir verschiedene Acts haben und selber einfach ein Fest machen.
1: Und dort dürfen alle dazukommen, die irgendwie Lust haben.
0: Genau, es ist freier Eintritt und man kann einfach festen.
1: Und auch bei dieser Jodelwanderung, da dürfen alle mit, die Lust haben.
0: Ganz genau.
1: Das klingt richtig spannend.
0: Wir finden alles auf unserer Homepage.
1: Genau. Vom Frauen-Jodl-Köhrli Embrach. Ja, fantastisch. Und Frauen-Jodl-Köhrli, jetzt vorhin beim Sammy Studer bei unserem Jodl-Experten nachgefragt, hat es lange nicht so gegeben, aber es geht jetzt langsam ging ein bisschen mehr. Spürst du das auch, Mama?
0: Ja, das ist wirklich schön, weil es so viele Frauen gibt, die gerne jodeln wollen. Und eben Club teilweise nur wenig Frauen haben als Jodlerinnen. Gibt es immer mehr die Formationen, die nur Frauen sind, was ja bei den Männern auch existiert, nur Männer. Und das macht Freude. Dann jodeln wir halt selber.
1: Und singt ein Frauenjodl-Köhrli die gleichen Lieder? Oder müssen da verschiedene Stimmen passen, dass es schön tönt? Oder wie?
0: Ja, wir haben wirklich extra Frauenchorsätze. Weil doch unsere zweiten Altstimmen dann sehr tief wären, wenn die so würden singen wie Bass bei den Männern. Das geht nicht, darum singen wir höher, aber nicht weniger schön, würde ich sagen.
1: Ja, das bin ich überzeugt, das hören wir jetzt gerade. Ja, danke vielmals für den Besuch. Dann, Mana, was hören wir jetzt von euch?
0: Wir singen eine Amsel.
2: Wie heisst es schon wieder? Mein Gott.
0: Ja, wenn die Amsel singen.
1: Wow.
0: Entschuldigung.
1: Ja.
0: Es ist ein bisschen heiß
1: da. Ja, das ist es definitiv. Also,
0: ein ganz altes Lied von Fred Kaufmann, wo man extra für uns die Sechsstimmung jetzt geschrieben hat.
1: Ah, wow, extra Komposition für euch. Hi,
0: gut.
1: Ganz schön, dürfen wir das hören. Danke vielmals, Mana Tettamanti. Und dann freuen wir uns. Wir hören jetzt vom Frauen Jodl-Köhrli Embrach.
0: Danke.
1: Der Amsel, wenn die Amsel singen.

0: Applaus. Gibt's da live vor Ort für die Frau Joder Hörli Embrach. Sie haben da ganz spontan einen Besuch gemacht und haben uns das wunderschöne Jodel-Lied gesungen. Danke vielmals. Ganz einen schönen weiteren Nachmittag wünsche ich Ihnen. Sie wären wahrscheinlich auch noch dort und einen für ein Ständchen singen, ganz spontan. So wie das üblich ist an einem eidgenössischen Jodelfest.
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Glaskapella Etzelkristall hat uns da durch den Samstagnachmittag durch die letzten Minuten begleitet. Wir sind hier, die SRF Musikwelle vor Ort, zu Basel, am eidgenössischen Jodlerfest. Begleitet die Leute vor Ort durch den Nachmittag, aber natürlich auch alle, die die Musikwelle irgendwo in der Schweiz, irgendwo auf der Welt geniessen. Heisst, haben wir einen ganzen Haufen von uns, alle zusammen hier, auf jeden Fall auf dem Petersplatz. Wir sind im Schwitzen. Es fächelt da rundum überall ein bisschen. Die Leute gehen im Schatten an, wo es immer auch möglich ist. Ja, es geht. Es ist richtig heiss, aber es sind richtig viele Leute da und geniessen das eidgenössische Jodlerfest. Es singt, es blast, es festet. Überall, an jedem Ecke auf dem Platz. Und lustig auch, wenn ich da jetzt über so ein bisschen die Leute sehe, zwischen ihnen, gibt es so eine Parade von einzelnen, ich sage jetzt mal so, Stecken, die sich da einfach so bewegen durch die Leute. Und dann sehe ich, aha, das ist eine Alphorn-Gruppe, die da vom einen Ecke zum anderen zieht. Ein Alphörnlet also auch regelmässig da auf dem Platz. Und auch jetzt gerade da im Radio, weil, bei uns ist der Rudi Spielmann vorbeigekommen. Er hat gesagt, er möchte gerne das Echo vom Zimmerberg hören, da bei uns am Radio, und grüßt damit seine Frau und alle zusammen, die ihn, den Rudi Spielmann, kennen. Spielen wir natürlich sehr gerne. Da ist es, das Alphorn Trio Echo vom Zimmerberg.

0: Musik aus der Schweiz von der Stefanie Lindberg. Musik aus der Schweiz, vielleicht habt ihr es gemerkt, gibt es ausschliesslich jetzt den ganzen Tag hier auf der SRF Musikhalle. Jetzt mit uns die dritte. Ich schenke dir einen Jodler gewünscht für die ganze Familie Wittmer-Holdecker.
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Ich schenke dir einen Jodler. Erste, dritte, passt ja wunderbar in den Nachmittag, in das Wochenende vom Eidgenössischen Jodlerfest hier in Basel. Ich schenke dir einen Jodler. Das machen so viele Jodelclubs. Einfach so schenken sie im Publikum ein Jodeli, ein Jutz, ein Zäuerli. An jedem Ecke da zu Basel jodelt es so quasi. Die Leute stehen spontan zusammen, die Jodelgruppe, und singen einfach eins. Aus lauter Freude. Ist wirklich schön, und ein paar von Ihnen kommen ja auch regelmässig vorbei, besuchen uns hier bei der SRF Musikwelle auf dem Petersplatz bei unserem mobilen Radiostudio und singen uns eins. Die ganze Liste von Jodelclubs sind schon vorbeigekommen, zum Beispiel heute der Jodelclub Teufel aus dem Kanton Appenzell Ausserrhoden. Ein Jodelclub sogar aus Japan ist angereist. Sie haben einen Schweizer Jodel vortragen. Fantastisch. Ein Jodelclub aus Tokio. Dann zum Beispiel Nuria Grütter, Solo-Jodlerin, die heute auch zu Gast ist im Potz Musik nach der 6. hier auf dem Petersplatz. Und natürlich gleichzeitig im Fernsehen. Das Elbelchörli Oberfahrt aus dem Bündnerland war da bei uns gewesen, oder auch zuletzt da gerade das Frauen-Jodelchörli Embrach aus dem Kanton Zürich. Ja, ein Haufen Besuch immer schon gegeben. Ein Haufen Besuch wird weiterhin ganz sicher auch geben. Und wie gesagt, ich werde auch vorbeikommen und hier einen Wunsch abgeben, ein Kärtchen ausfüllen, wer da möchte grüssen und wem da damit vielleicht auch möchte eine Freude machen, so wie mit Östi Dritte da. Ich schenke dir einen Jodler, wo der Urs und Reni Jenny abgegeben haben für Holdeckers, für Wächters und für Widmers. Das ist das SRF Musikwelle. Wir sind weiterhin für euch da, hier direkt ab dem Eidgenössischen Jodelfest zu Basel.

0: Das Ländertrio Betschat Herger haben wir da gehört auf der SRF Musikwelle. Da auf dem Petersplatz am Eidgenössischen Jodelfest. Das Basel bei mir ist jetzt der Rolf vom Jodelclub Meiglöckli Büren an der Aare. Hallo Rolf.
1: Sali.
0: Schön bist du bei uns vorbeikommen, geschwind. Du bist mit deinem Jodelclub Meiglöckli unterwegs. Hinacht hast du einen grossen Auftritt, oder?
1: Genau, 10 vor 7 tun wir durch Peterkirche hier unser Lied, das wir eingestudiert haben, vortragen.
0: Und schon ein bisschen nervös, oder ist man das nicht?
1: Mal, natürlich ist man nervös. Vor einer solchen Jury das singen und es so herbringen, wie man es eingestudiert hat, ist schon ein bisschen Herausforderung.
0: Die haben schon richtig scharfe Ohren, die Jury, oder?
1: Ja, natürlich, die hören alles.
0: Und die meinen es dann auch zurück?
1: Natürlich, ja.
0: Was sind so die Erfahrungen bis jetzt an diesem Jodlerfest? Sachen Jury und Bewertung?
1: Eben, strenge Bewertung. Die Messlatte ist sehr hoch. Ich finde das auch richtig. Das Niveau der Gesänge ist dementsprechend hoch. Und man muss wirklich an die Ecke üben und das Zeug gut einstudieren, wenn man die Bestnoten erreichen will.
0: Und die hat eben Bestnoten, hast du jetzt gesagt, das ist euer Ziel?
1: Natürlich, ja. Du gehst gegen zu gewinnen, oder nicht?
0: Das Oberste muss es sein. Ja, dann drücken wir natürlich den Daumen, dass das hinacht klappt.
1: Danke.
0: Und dann darfst du noch etwas wünschen und jemanden grüssen, Rolf.
1: Ja, danke. Ich wünsche das Schweizer Örgl Trio Balmhorn mit der Regenwetterpolka. Sie haben im Moment auch einen Auftritt im Altersheim, im Emmental. Grüssen tue ich alle, die ich kenne, alle hier am Fest, die noch den Vortrag vor sich hin, wünsche ich viel, viel Glück und allen anderen ein mega schönes Fest und eben die Regenwetterpolka, dem Wetter entsprechend, da muss ich auch die rausgehen.
0: Ja, super, die kühlen das so richtig ab. Und der Wunsch, die Musik kommt ja nicht von ungefähr, oder? Dort spielt
1: nein,
0: was deine Frau?
1: Meine liebe Frau spielt dort schon, eben über 30 Jahre mit der Claudia und mit der Alexandra zusammen und sind recht erfolgreich unterwegs.
0: Ei, so schön. Also, der Mann, der Rolf, hier im Eidgenössischen Jodlerfest, seine Frau auch am Auftreten. Schweizer Ögli Trio Ballmann. Therese Streun-Brücker ist da dabei. Claudia, wie du gesehen hast, Wampfer Gerber und Alexandra Beerhofer. Also, freuen wir uns auf die Regenwetterpolka. Danke,
1: ja,
0: Rolf, für den Besuch.
1: Sehr gern geschehen.
0: Und alles Gute mit dem Jodlerclub. Mehr Glück.
1: Danke vielmals.
0: Merci.
1: Tschüss.

0: Die Regenwetter-Polka hat uns die Schweizerögli Trio Ballmann gespielt. Ja, Regenwetter ist wirklich nicht in Sicht.
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0: Ganz im Gegenteil, die Sonne scheint, ich sage jetzt, ja, nicht gerade rund um die Tour, aber man hat das Gefühl, es ist wirklich sehr heiß, aber auch sehr schön am eidgenössischen Jodlerfest in Basel. Bei mir der Carlo Conti, er ist OK-Präsident, der Chef von diesem riesigen, schönen, grossen Fest. Carlo, wie geht's jetzt? So aus Chef, jetzt ist alles am Laufen.
2: Geht gut, wir haben eine Freude, dass alles gut läuft. Wie immer gibt es ein paar Kleinigkeiten, die nicht 100% funktionieren. Aber das kann man ja nicht vermeiden bei so einem grossen Anlass. Es sind viele Leute da, gute Nachfrage. Nein, wir sind sehr zufrieden.
0: Aber du musst jetzt nicht gegen Feuer löschen, rechts und links springen und noch etwas organisieren.
2: Das wäre nicht gut, wenn der OK-Präsident am Fest selber noch müsste die Sachen im grösseren Stil machen. Nein, eben. Einzelne Abteilungsleiter, hier und dort, zum Beispiel an Ort, wo man hat, es wenig Wasser für die Aktiven und so weiter. Also, so Sachen.
0: Was sind jetzt so Themen an diesem eidgenössischen Jodlerfest? Also eben was, die Hitze ist natürlich das grosse Thema. Gibt es da Sachen, wo du siehst, ja, da haben wir jetzt schon müssen ein bisschen das Programm anpassen oder irgendetwas noch speziell organisieren?
2: Wir haben dafür gesorgt, dass mehr Wasser bereitgestellt wird, mehr Abgabestellen, mehr Verkaufsstellen für Wasser. Wir haben auch speziell darauf aufmerksam gemacht, dass man die Brunnen soll brauchen soll, um sich abzukühlen. Wir haben eine wunderschöne Foto können machen von vier Frauen in einer ganz schönen Tracht von hinten. Wir sitzen auf dem Brunnenrand und haben die Fies im Wasser.
0: Also das darf man ganz offiziell.
2: Haben wir gesagt, macht das auch um Himmels Willen. Selbstverständlich haben wir auch gesagt, schaut zueinander. Wenn halt irgendjemand wirklich in der gesundheitlich ein bisschen angeschlagen ist, muss ich einfach vernünftig sein bei diesen Themen.
0: Absolut. Kann man schon eine Zwischenbilanz ziehen, Besucherzahlen oder wie es so läuft?
2: Wir können noch keine Zahlen sagen, aber wir können sagen, dass die Nachfrage enorm ist, dass es sehr gut läuft. Am Tag durch selbstverständlich die Stellen, die ein bisschen mehr an der Sonne exponiert sind, werden weniger besucht, dafür in der Zobe. Aber ansonsten ist das Aufkommen sehr gut. Wir werden dann am Montag die genauen Zahlen wissen, aber die sind sicher gut.
0: Und was macht jetzt der Carlo Conti als OK-Präsident so an diesem Nachmittag? Was gehst du jetzt einfach so, guckst du die Stände an und an, wo alles richtig steht und läuft? Oder hast du da spezielle Vorlieben, was du jetzt noch machst?
2: Ich bin schauen, Bewertungsvortrag im Fahnenschwimmen, im Alpenblasen und im Jodeln. Ich komme jetzt gerade vom Stadtcasino, wo ich fast eine Stunde einige Bewertungsvorträge gehört habe. Ich meine, die Gelegenheit, so gute Jodelgruppen auf diesem Niveau zu hören, live, hat man nicht jedes Jahr.
0: Ist schon fantastisch, oder? Auch in diesem Jodellokal in der Küche ist schon ein richtig schönes, spezielles Erlebnis.
2: Ja, und jetzt gerade das Stadtcasino, also das Konzert, der Konzertsaal, ist voll. Gut, die Leute gehen vielleicht auch gerne dort an, ein bisschen thematisiert ist. In der Kirche haben wir ein bisschen das Problem, dass die Türen lang offen bleiben, wenn die Leute rein und raus gehen, sodass sie halt schon ein bisschen aufgewärmt haben. Aber trotzdem sehr gut besucht.
0: Ja, sehr gut. Und selber jodeln, ist das ein Thema?
2: Nein, ich kann nicht jodeln, nein. Ich kann auch nicht Alphornblasen.
0: Das musst du auch nicht, so kein Präsident oder
2: also, ich glaube nicht eine Voraussetzung, nein. Aber ich bin auch in der Musik sehr engagiert und darum auch sehr interessiert an musikalischen Vorträgen.
0: Also, danke für den Besuch, Carlo Conti. Dann drücke ich den Daumen, dass weiterhin alles gut läuft an diesem eidgenössischen und dass du dir am Montag eine schöne Bilanz ziehen von diesem Fest.
2: Ja, danke vielmals.
0: Alles Gute. Danke vielmals.

0: Die Nachrichten von SRF um 5 mit Julia Kapaul. Schlanker Staat und keine neuen Steuern. Die FDP startet ihren Wahlkampf für die eidgenössischen Wahlen im nächsten Jahr. Bange Stunden in Venezuela, Nachbeben erschweren die Suche nach Überlebenden. Und neuer Hitzerekord für die Deutschschweiz, Basel knackt die 39-Grad-Marke. Die Wetteraussichten, morgen ziemlich sonnig, vor allem in den Bergen lokale Hitzegewitter, 33 bis lokal 37 Grad. Die FDP hat an der Delegiertenversammlung in Solothurn ihren Wahlkampf für die National- und Ständeratswahlen im Oktober nächsten Jahres lanciert. Für die FDP sind die Arbeit, die Sicherheit und die Infrastruktur zentrale Themen für die nächsten Jahre. Kernelement der Kampagne ist das Stellen eines Weckers. Damit solle gezeigt werden, dass die Partei Verantwortung übernehme und zum Erfolg der Schweiz beitrage. Zur Weckerkampagne sagt FDP-Co-Präsidentin Susanne Vinzenz-Stauffacher:
1: Wir setzen uns ein für Menschen, die am Morgen aufstehen, weil sie sich eben den Wecker gestellt haben am Abend vorher, die sich einsetzen im Beruf, in der Familie, für die Gesellschaft. Und genau diese Menschen, die sollen am Abend auch etwas von ihrem Einsatz haben und nicht das, was sie geleistet haben, minimiert wird durch immer höhere Steuern und Gebühren.
0: Keine neuen Steuern und Gebühren, das sei ein klares Statement der FDP, auch in Abgrenzung zur politischen Konkurrenz.
1: Ja, ich muss sagen, wenn ich jetzt die letzte Session anschaue, dann haben wir unseren Slogan «Kein Rappen, neue Steuern». Den haben wir konsequent und geschlossen verfolgt. Die Mitte wiederum hat für Mehrwertsteuererhöhungen gestimmt, mehrheitlich sogar für Erhöhung von Lohnbeiträgen. Da machen wir selbstverständlich nicht mit. Und das wird die Bevölkerung sehen, wer wo welchen Schwerpunkt setzt.
0: Sagt FDP-Co-Präsidentin Susanne Vinzenz-Stauffacher. Die FDP-Delegierten haben auch die Parolen für die Abstimmungen Ende September gefasst. Sie lehnen sowohl die Neutralitätsinitiative als auch die Ernährungsinitiative ab. Die GLP und die EVP sagen ebenfalls Nein zu beiden Initiativen. Das beschlossen die Delegierten der beiden Parteien an ihren Versammlungen. Die Neutralitätsinitiative will in der Verfassung eine immerwährende und bewaffnete Neutralität festschreiben. Die Ernährungsinitiative fordert unter anderem mehr Gemüse statt Fleisch auf dem Teller und einen Selbstversorgungsgrad der Schweiz von mindestens 70%. In der Straße von Hormus ist ein Tanker von einem unbekannten Geschoss getroffen worden. Das hat die britische Behörde für die Sicherheit der Handelsschifffahrt mitgeteilt. Verletzt worden sei niemand, das Schiff sei beschädigt worden. Am Donnerstag hatte nach US-Angaben der Iran ein Frachtschiff in der Meerenge beschossen. Die USA reagierten gestern Abend mit Angriffen auf iranische Raketen- und Drohnenlager. Der Iran wiederum beschoss darauf verschiedene Militärstützpunkte der USA in der Region, wie er mitteilte. Iran und die USA haben kürzlich ein Rahmenabkommen zur Beilegung des Krieges unterzeichnet. Zur Situation in Venezuela, wo nach den schweren Erdbeben am Mittwoch tausende Tote befürchtet werden. In den betroffenen Gebieten beginnen die kritischen Stunden für die Suchteams. ARD-Korrespondentin Jenny Barke.
2: Noch immer fehlt es vielerorts an Räumfahrzeugen. In der besonders schlimm betroffenen Region La Guaira suchen die Menschen in den Überresten der Trümmer, teils mit bloßen Händen nach Verschütteten. Zusätzlich erschwert wird die Suche durch mehrere Nachbeben. Mehr als 300 wurden bisher registriert. Am Freitag ereignete sich eine Erschütterung der Stärke 4,7 in einer Tiefe von 10 Kilometern vor Venezuelas Karibikküste, wie die US-Erdbebenwarte USGS mitteilte. Angesichts der schweren Schäden im Bundesstaat La Guaira hat die venezolanische Regierung die Region im Norden des Landes am Freitagabend Ortszeit militarisiert. Die Streitkräfte hätten die Kontrolle übernommen, um die öffentliche Ordnung aufrechtzuerhalten und die Arbeit der Rettungskräfte zu erleichtern, sagte der Präsident der Nationalversammlung Jorge Rodriguez. Auch die Zufahrtsstraßen nach La Guaira wurden gesperrt. Damit will die Regierung in Caracas verhindern, dass Menschen unnötig dorthin reisen. Freiwillige Helfer müssen sich zuvor registrieren. Landesweit werden nach UN-Angaben noch mehr als 50.000 Menschen vermisst. Die venezolanischen Behörden gaben die Zahl der Toten am Freitag mit mindestens 920 an. Die Opferzahl dürfte aber noch steigen.
0: Wegen der Hitze rät die Deutsche Bahn ihren Kundinnen und Kunden davon ab, mit dem Zug zu reisen. Die hohen Temperaturen seien eine Maximalbelastung für den Schienenverkehr. Auf alle nicht dringend notwendigen Zugreisen solle heute und morgen verzichtet werden. Bereits am Donnerstag hatte die Deutsche Bahn davor gewarnt, dass die Hitze das Schienennetz belasten könnte. Neben Gleisschäden könnten Brände an Böschungen oder starke Regenfälle, Verstörungen und Verspätungen im Zugverkehr sorgen. Reisende können ihre Tickets stornieren lassen. In Basel wurden heute 39,0 Grad gemessen. Das ist nicht nur für Basel ein Hitzerekord, sondern es ist die höchste Temperatur in der Deutschschweiz seit Messbeginn, wie SRF Meteo mitteilt. Auch für die Aare wird ein neuer Höchstwert gemeldet. Laut Angaben des Bundesamts für Umwelt lag die Wassertemperatur bei einer Messstation in der Stadt Bern bei 24,1 Grad. Damit wurde die bisherige Höchsttemperatur vom August 2022 übertroffen. Zu den Wetteraussichten. Am Abend gibt es vor allem in den Bergen und im Süden Schauer und Gewitter. In der Nacht ist es meist klar. Morgen ist es ziemlich sonnig und weiterhin heiß mit Höchstwerten von 33 bis lokal 37 Grad. Aus größeren Quellwolken gibt es vor allem in den Bergen lokale Hitzegewitter. Das waren Nachrichten von Radio SRF. Verantwortlich Thomas Fuchs.
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4: Wir haben es gehört, 39 Grad hier in Basel, jetzt in den Nachrichten gerade verkündet. Und mein Gast, wo wir jetzt gerade zusammen reden, Ursi Bortmann, hat gesagt, ja, das geht ja noch 39 Grad. Weil es fühlt sich tatsächlich noch fast heißer an. Also hier beim Senderpult, beim mobilen Studio von der SRF Musikwelle auf dem Petersplatz, da sind die Geräte richtig heiß, wenn man die anrührt. Also ich halte mich da lieber ein bisschen fern. Ein Ventilator tut ein bisschen kühlen und die Leute die geniessen es gleich trotz der warmen Temperaturen. Wir reden mit unseren Gästen, mit Ursi Bortmann, unter anderem über ihren schönen Gewand, den sie dreht, über ihren schönen Luzerner Festtagstracht. Machen wir jetzt gerade nach dem Traufer. Er besingt den Coiffeur. Am Mikrofon weiterhin Pia Käser. Wir wünschen allen zusammen ganz einen heubaden Nachmittag.

0: von Kriens. Hallo Ursi.
1: Hallo Pia, danke.
0: Du bist vom Jodo-Club Edelweiss Emmen unterwegs, drehst ja die Festtagstracht
1: von
0: Luzern.
1: Ja.
0: Und das hat jetzt eben so ein Hübi, hat das einen besonderen Namen? Oder kannst du mal beschreiben, wie das Hübi so aussieht?
1: Nein, einen besonderen Namen hat es eigentlich nicht. Es ist, es muss einfach gleichlich aussehen wie der Latzen vorne an der Brust.
0: Aha, gleichlich aussehen, also die Farbe?
1: Von der Stickreihe her, ja, genau.
0: Das passt, genau. Und dann die Festtagstracht ist ja wirklich sehr festlich. Mhm. Das Besondere aber ist ein bisschen der Schmuck, oder?
1: Ja, der ist schon Generationen alt, ja. Das so, ist so.
0: Erzähl mal, was tragst du da so für Schmuck?
1: Das sind zwei Broschen, wo ich rechts und links an dem, am Krägel habe. Wo dann zusätzlich aber auch noch ein, ich weiss nicht, wie man dem sagt, ein Kreuzli.
0: So ein Kettchen mit dem Nahhänger,
1: genau,
0: dran.
1: Ja. Und hinten ist es auch noch einmal angemacht am Krägli.
0: Die Brosche, die du jetzt beschrieben hast, und das Kettchen, ist das bei jeder Tracht gleich oder ist das speziell bei dir so?
1: Das ist jetzt eigentlich speziell bei meiner so, ja.
0: Und wie bist du dazu gekommen, zu diesen Schmuckstücken?
1: Das ist natürlich von meinen Eltern her, wo ich die durfte übernehmen.
0: Also Erbstück.
1: Ja.
0: Und dann ganz speziell ist auch noch das, wie hast du gesagt, das Deli, das du
1: Deli
0: da trägst.
1: Mitte, ja. Die Enten also haben ein Goldkreuz und ich habe jetzt ein Deli vorne drauf mit der Mutter Gottes und hinten drauf mit der Hergiswaldkille.
0: Also das ist, eine Kette um ein Haus mit grossen
1: ein Sammelbändchen, ja, genau. Und das, ja, das hat hinten speziell einfach jetzt die Hergiswaldkille, die für mich die Bedeutung hat von Kriens, ja.
0: Und ist sehr eindrücklich. Also es ist recht gross und es sieht auch recht schwer aus. Also es ist nicht, es ist auch richtig wertvoll, das Ding.
1: Ja, das ist so, ja.
0: Also das Wertvollste an deiner Tracht, habe ich vorhin gehört.
1: Ich denke es, ja. Ich denke es.
0: Wow, und das drehst du jetzt mit Stolz.
1: Das ist so, ja. Es ist eine Tradition von hier, von der Schweiz. Und wir leben diese Tradition. Und ich finde es immer wieder schön, wenn ich mit denen umeinander laufe. Ja.
0: Ja, wow. Das machst du auch heute an diesem Nachmittag. Es käme dir jetzt nicht in Sinn, hier mit kurzen Hosen und einem T-Shirt umeinander zu laufen.
1: Ehrlich gesagt sind wir das heute Morgen schnell, aber wirklich nur zum Golädeln. Und nachher haben wir uns dann wieder entschlossen, in die Tracht zu gehen.
0: Ja, und so können wir eure hübsche Tracht noch weiterhin genießen. Sieht wirklich wunderschön aus.
1: Merci vielmals.
0: Danke vielmals, Ursi Portmann. Also euer Jodo-Club Edelweiss Emmen, der kann jetzt hier eine Kiste endlich geben. Der ist nämlich schon, der grosse Teil schon mal abgereist.
1: Ja, es ist wegen der Hitze, weil wir haben ziemlich viele ältere Mitglieder, die dort dabei sind und die haben gesundheitlich die Hitze so zu schaffen gemacht, dass sie sich auf einen Heimweg begeben haben.
0: Ja, das ist sicher auch gut. So, den Vortrag hat er gegeben, schon gestern, oder?
1: Jawohl.
0: Da hat er gesungen, da hat er alles gegeben. Und jetzt bleibt einfach noch ein bisschen geniessen.
1: Ja, werden wir machen. Herzlichen Dank, Pia.
0: Ja, sehr schön. Dann wünsche ich noch weiterhin viel Vergnügen. Danke
1: vielmals
0: für den Besuch. Ursi Portmann von Kriens vom Jodo-Club Edelweiss Emmen.
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0: Surprise Band. Gute Laune haben sie uns gespielt. Ja, das passt bestens in den Nachmittag, wo hier die SRF Musikwelle auf dem Petersplatz ist, am eidgenössischen Jodelfest in Basel. Bei mir jetzt zwei Freiburgerinnen, zwei Seislerinnen, die so reden wie nicht. Das kommt ja selten vor hier in Basel. Freut mich sehr. Guten Nachmittag. Hallo zusammen. Angela Boschung von Alterswil und Chiara Schöpfer von St. Toni. Hallo zusammen.
1: Hallo.
0: Sie sind hier vorbeikommen aus Supporteuse. Sie sind Unterstützerinnen oder kann man sagen Fanclub vom von der Alphorn-Gruppe Röstigraben, oder?
1: Ganz genau, ja.
0: Was ist das für eine Alphorn-Gruppe Röstigraben? Der Name kommt ja nicht von nichts.
1: Der Ursprung weiss ich nicht ganz genau, da bin ich zu wenig lang dabei oder nicht dabei gewesen, was das gegründet war. Aber der Gilbert Holli kennen sicher viele und der ist der Leiter von dieser Gruppe Röstigraben.
0: Und Röstigraben kommt ja auch örtlich gesehen, der liegt nicht weit weg von euch. Also quasi Sana macht den Röstigraben, den Graben zwischen Deutsch und Welsch.
1: Das ist Freiburg, Deutsch und Welsch, Deutsch-Freiburg und die Welschen.
0: Genau. Wir fragen sie auch, ob es Zürich ging. Ja, ich sage ja sicher bilang, total zwischsprachig. Oder ihr wisst, das ist nicht so.
1: Nicht ganz so, aber doch häufig. Wir müssen schon Französisch kennen.
0: Das ist so. Aber Chiara Zantoni redet jetzt nicht einfach so Französisch.
2: Nein, überhaupt nicht. Nein.
0: Obwohl das französische Gebiet ja noch ist, es ist wirklich ein Graben. Darum heisst ja die Alphorn-Gruppe eben, hat sich auch den Röstigraben-Namen gegeben. Die sind jetzt da unterwegs. Was macht ihr so an diesem Nachmittag? Was macht man, wenn man das Jodelfest besucht? Als Unterstützerinnen?
1: Ja, wir haben auch Basel ein bisschen gesehen. Wie sind sie gestern da? Wir haben die verschiedenen Jodelchöre oder Alphorn-Gruppen etc. auch gehört auf dem Platz. Also, es ist ja eine wunderbare Stimmung hier in Basel. Es ist einfach herrlich, auch wenn sie warm ist.
0: Und Chiara, was schätzt jetzt du am meisten hier? Was gefällt dir am besten? Hast du so einen kleinen Glücksmoment gegeben schon jetzt, seit gestern?
2: Ja, also mir gefällt auch sehr gut. Die Basler haben uns sehr gut aufgenommen und es ist alles schön gemacht.
0: Also auch optisch hast du das Gefühl, also es stimmt alles.
2: Ja.
0: Ist wirklich schön hier der Petersplatz, wir sind ja da unter den Bäumen, also es ist schattig, obwohl die Sonne auch gleich dazu kommt, aber ja, es ist wirklich hübsch gemacht. Was habt ihr jetzt noch vor? Heute oder morgen? Bleibt ihr bis morgen?
1: Wir bleiben bis morgen, ja. Je nachdem schon bald gibt es Musik los und da spielt eben die Alphorn-Gruppe Röstigraben, die eine Uraufführung von einer Komposition, die Gilbert Holli gemacht hat.
0: Wow, und der geht er natürlich ein bisschen fernen.
1: Ganz sicher, ja.
0: Geht schon bald los, genau nach der 6. Ich glaube ungefähr 4:00 ab 6:00. Das sehe ich auch im Schweizer Fernsehen. Die Potzmusik und natürlich auch hier auf dem Petersplatz. Danke für mal euch zu wünschen. Ihr habt jetzt noch Musik aus eurer Heimat ausgesucht. Rhein hören wir. Das ist auch lustig, da muss man auch erklären. Wenn ich aber mit dem Wettermensch rede, dann lachen sie, wenn ich nicht sage Regen, sondern eben Rhein. Das ist unsere berühmte Seisler-Formation. Da hat ihr euch was ausgesucht? Es geht
1: mir gut.
0: Passt, oder?
1: Ja, es geht nicht gut.
0: Es geht nicht gut. Danke vielmals, Angela Boschung und Chiara Schöpfer, für den Besuch bei uns.
1: Danke noch, schön auch noch.
0: Weiterhin ein schönes Fest. Wunderbar. Wir hören Rhein. Es geht uns gut.

0: Tränen, haben wir gehört. Es geht uns gut. Stefan Studele ist jetzt bei mir da auf dem Petersplatz am Eidgenössischen Jodelfest. Stefan, es geht dir gut?
1: Ein Bengili warm.
0: Sag's nochmal.
1: Ein Bengili warm.
0: Ja, ein Bengili warm. Ja, der Club Bülach, auch ihr seid zu Besuch hier am Fest und ihr habt schon gerade gesungen vor der Jury.
1: Ja, wunderschön war es. Eine ganz schöne Kirche da vorne. Und wunderschön und gefüllter Saal. Das ist natürlich immer besonders an diesem Jodlerfest oder an irgendeinem Jodlerfest dürfen singen. Das ist immer eine grosse Geschichte, die man lange darauf übt und wahnsinnig Freude hat, wenn es vorbei ist.
0: Hei. Und dann steht man dort auf der Bühne, eben, wie du siehst, du hast lange geübt. Und dann geht's los, da bist du schon ein bisschen nervös.
1: Ja, jetzt als alte Hesse vielleicht nicht mehr so, aber auch schon.
0: Genau, und ist alles gut gegangen?
1: Ich habe das Gefühl, ja. Jetzt mal schauen. Morgen kommen dann die Noten raus. Da sitzen natürlich Leute auf dem Bock oben, die hören mehr wie mir, oder?
0: Ja.
1: Wir sind ja Amateure, die das aus reiner Freude und Liebe machen. Und ja, vielleicht hat es schon solche, die da besser können wie wir.
0: Genau, wir haben auch heute Nachmittag auch schon gehört, also die Jury, die haben wirklich scharfe Ohren, denen entgeht nichts. Aber jetzt seht ihr es hinter euch und jetzt könnt ihr geniessen, oder? Bis morgen.
1: Jetzt sind wir da vorne im Beizli gehöckelt, haben ein bisschen geliedet, haben ein bisschen getrunken, haben ein bisschen gegessen und haben es ein bisschen schön miteinander. Dann sind wieder andere Club durchgelaufen und haben ein bisschen gesungen und ein bisschen gejutzt. Das ist wirklich eine Freude.
0: Es ist genau so. Wirklich eine Freude. Das ist schön am eidgenössischen Jodelfest. Stefan, danke vielmals. Alle sind bereit hinter euch, der Jodelclub Bülach. Was singt ihr uns?
1: Wir singen «Wenn die Matten wieder grünen». So ein Lied, das davon erzählt, wie es ist, wenn man sich freut als Sen, wenn man mit seinen Kühen und Geissen auf die Berge schauen darf. Und dort oben darf Freude haben. Am Kühejagdlüt und der Freude an der Natur. Vielleicht einmal an der Ruhe, an den Sonnenuntergängen, an den gleissenden, schönen Gletscher. Ja, alles das, was man hat, wenn man in den Bergen geht, wandern, wenn man in den Bergen ist. Und Radio Musikwelle hören. Ich habe auch immer ein bisschen im Postauto, wenn ich euch höre.
0: Ah, wirklich?
1: Und so in den Bündner Bergen fahren.
0: Als Postautochauffeur.
1: Und mir ab und zu kommen mir also Tränchen, dank euch.
0: Ja, so schön. Also diesmal kommen uns Tränchen, dank euch, würde ich sagen.
1: Wunderbar.
0: Danke vielmals, ja. Stefan. Also, der Jodelclub Bülach macht sich bereit.
1: Genau.
0: Du kannst dich einreihen und dann lassen wir uns führen auf die Berge.
1: Danke.
0: Merci vielmals für den Besuch. Jodelclub Bülach, also geht Ihnen das Beste nochmal für uns, für alle, die jetzt die SRF Musikwelle hören.
2: Eins.

wir am Morgen.

0: ausführen. Ja, der Club Bülach, der da ganz spontan bei uns vorbeikam, ist beim Stand, beim mobilen Radiostudio von der SRF Musik Lala da. Zu Basel.
1: Ja, jetzt müsste da eigentlich noch etwas kommen, wenn ich da... jetzt sind wir da gerade. Ich probiere es nochmal. Moment. Voilà.
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0: Ja, unser mobiles Studio funktioniert eigentlich wunderprächtig. Nur manchmal, es ist nicht alles ganz gleich wie daheim, sage ich jetzt einmal. Aber es ist schön, es ein Haufen Besuche immer schon da gegeben und überkommen natürlich noch weitere Besuche hier am eidgenössischen Jodlerfest.

0: Musik aus Fribourg vom René Dessimbourg. Heute, am Tag, wo wir ausschließlich Schweizer Musik spielen, am eidgenössischen Jodelfest.
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0: Das Wetter ist ja klar, also hier geht es vor allem um Temperaturen. Jörg Ackermann, SRF Meteo, es hat neue Rekorde gegeben, oder?
2: Genau, es ist noch nie so heiß geworden in der Deutschschweiz, seit man jemals misst. Also zum Teil schon seit 150 Jahren. Mit 39,0 Grad ist in Basel nämlich ein neuer Allzeitrekord heute registriert worden. Aber an anderen Stationen, zum Beispiel auf dem Zürichberg, Aarau, in Schkuhl, da hat es neue Temperaturrekorde gegeben. Das nicht nur für den Juni, sondern an diesen Standorten ist es noch nie so heiß geworden, wie seit Messbeginn. Schkuhl zum Beispiel ist der bisherige Rekord um fast 1,5 Grad gebrochen worden. Aktuell, da ist es an vielen Orten eben noch heiss, es ist aber nicht allzu typisch. Die Luft ist ein bisschen trockener geworden im Flachland. Aber in den Bergen haben wir noch sehr viel Feuchtigkeit umeinander. Und so haben wir besonders in den Alpen noch einige Regen- oder Gewitterwolken unterwegs. Die lösen sich aber im Laufe des Abends mehr und mehr auf. Im Flachland bleibt es an den allermeisten Orten trocken, auch wenn ich ganz lokal mal ein Hitzegewitter nicht ausschliessen kann. Aber das bleibt eher die Ausnahme.
0: Also sehr, sehr tapfer, muss ich sagen, mit 39 Grad Rekord in Basel. Ja, und wir sind hier am Geniessen, so gut wie es geht. Die Leute machen es ein bisschen gut, aber sag, es bleibt auch morgen so heiß, oder wie sieht es aus?
2: Es wird nicht mehr so heiß morgen wie heute. Es gibt trotzdem noch mal 33 bis 37 Grad. Die Luft ist aber noch nicht allzu feucht. Die wird dann erst Anfang nächste Woche feuchter und so richtig unangenehm und typig. Aber eben morgen ist es noch mal heiss. Und es ist aber nicht mehr so sonnig wie heute. Wir haben schon am Vormittag ein paar Wolkenfelder, die da durchziehen. Ganz vereinzelt kann es mal ein paar Tropfen in der Morgenstunde geben. Aber das bleibt auch eher die Ausnahme. Und die Wolken, die lockern sich dann auf. Und dann gibt es morgen einen ziemlich sonnigen Tag. Ausser in den Bergen. In den Bergen, da muss man morgen Nachmittag auch wieder aus grösseren Quellwolken mit Platzregen und mit Gewitter rechnen. Das heisst, wer morgen eine Wanderung geplant hat, sollte früh losgehen, weil am Nachmittag könnte Gewitter in den Alpen drin auch kräftig werden mit Starkregen oder mit Sturmböen.
0: Also, alles klar. Danke vielmals für die Auskunft. Jörg Ackermann von SRF Meteo. Ja, morgen also nicht mehr so heiß. Nur noch 33 bis 37 Grad ist ja ein Klacks.

0: heute Michel Villa, hier auf der SRF Musikwelle. Wir sind auf dem Petersplatz, zu Basel am eidgenössischen Jodelfest. Bei mir in Jommi ein Jodelchörli oder ein Jodelchor eher, ein Jodelclub Schennis aus einem St. Gallischen angereist. Ihre Agentin Mary Zahner. Mary, so richtig englisch ausgesprochen.
1: Mary.
0: Mary. Warum so ein schönes gerolltes R, Mary? Weil es dir gefällt einfach?
1: Nein, weil es hat schon auch einen Hintergrund. Ich war mehrere Jahre in Kanada und that's why.
0: Ah, ja, that's genau. Why, ich sehe wie. Also es war eine gute Zeit in dem Fall.
1: Absolut, ja.
0: Mhm.
1: Ja.
0: Und hast du dort auch gejodelt?
1: Nein, erst wieder, als ich zurückgekommen bin, habe ich angefangen. Ja.
0: Jetzt bist du Dirigentin, aber du stehst jetzt da in der Reihe wie alle anderen. Also die machen auch so, was du willst, ohne dass du vorher stehst.
1: Das haben wir alles eingestudiert, in der Probe, knallhart, und das läuft. Wir machen das immer so.
0: Knallhart kann ich es mir gar nicht vorstellen. Doch. Wie machst du das knallhart? Was heisst das?
1: Bös schauen.
0: Der Patrick Dall'Olio, stimmt das? Sie kann wirklich bös schauen.
2: Ja, nicht bös schauen, aber sehr bestimmt, und wir folgen meistens.
0: Also es ist klar, wenn etwas nicht rund läuft.
2: Ja,
0: dann musst du nochmal an die Säcke.
2: Dann gehen wir nochmal an die Säcke, aber sehr wohlwollend.
0: Also, dann hoffe ich, es klappt auch. Hinacht hat ihr euren Vortrag. Dann tut ihr die Jury, möchtet ihr überzeugen, was ist das Ziel? Alle sagen, die Bestnoten.
1: Ja. Das ist auch bei uns so. Manchmal geht es, manchmal nicht. Du nimmst dann einfach das, was es da gibt.
0: Also, ja. Wir drücken schon mal die Daumen. Danke vielmals. Jetzt bin ich gespannt, was hören wir von euch?
1: Unser Jodelleben von Klaus Rubin.
0: Unser Jodelleben. Danke vielmals. Ich lasse euch Platz nehmen in eurer Formation Jodelclub Schennis. Hören wir aus dem St. Gallischen. Sie sind zu Besuch hier bei uns im mobilen Radiostudio bei der SRF Musikwelle am eidgenössischen Jodelfest. Sie muss jetzt noch ein paar Anweisungen geben, die Dirigentin, obwohl sie, dass sie dass der Club auch wirklich macht, was sie will. Thank you.

fantastisch. Ein Bravo für den Jodelclub Schenis, der uns besucht hat hier am eidgenössischen Jodlerfest bei unserem mobilen Radiostudio bei der SRF Musikwelle. Danke vielmals, Jodelclub Schenis. Ich wünsche weiterhin ein ganz schönes Fest und hinach natürlich alles Gute. Drücke noch die Daumen, dass es der Bestnoten auch gibt. Alles Gute zusammen. Ja, und es geht langsam aber sicher gegen die 6 zu. Ich sage euch schon mal, wünsche allen zusammen guten Abend. Mein Kollege Bernhard Siegmann übernimmt jetzt und ich darf mir etwas gönnen. Habt's gut.

0: Die Nachrichten von SRF um 6 mit Manuel Risi. Guten Abend. Nach den schweren Erdbeben in Venezuela erschweren Nachbeben die Suche nach Überlebenden. Über 300 Nachbeben wurden bisher registriert. Laut der venezolanischen Regierung sind inzwischen 1600 internationale Rettungskräfte eingetroffen. Auch die Schweiz ist mit Helferinnen und Helfern vor Ort. Mit ihnen mitreisen konnte Anouk Henry, Journalistin vom Westschweizer Radio RTS. Erste Station war die stark betroffene Stadt La Guaira. Die Situation vor Ort beschreibt sie wie folgt.
1: Alors je viens de la découvrir, hein, parce qu'on est arrivé de nuit, donc c'est que ce matin quand le lever du soleil.
2: Da wir in der Nacht angekommen sind, konnte ich erst heute Morgen mit Sonnenaufgang das Ausmaß der Zerstörung sehen, und es ist wirklich sehr beeindruckend. La Guaira ist ein Badeort und entlang der gesamten Küste sind alle Gebäude entweder zerstört oder beschädigt. Einige Hotels sind eingestürzt. Die Zerstörungen in dieser Stadt La Guaira sind also wirklich sehr massiv.
0: Sagt die Journalistin Anouk Henry vom Westschweizer Radio RTS. Die Zahl der bestätigten Todesopfer nach den verheerenden Erdbeben ist mittlerweile auf über 900 gestiegen. Mehr als 3000 Menschen wurden verletzt. Das genaue Ausmaß der Katastrophe ist aber weiterhin unklar. In der Straße von Hormuz ist ein Tanker von einem unbekannten Geschoss getroffen worden. Das hat die britische Behörde für die Sicherheit der Handelsschifffahrt mitgeteilt. Verletzt worden sei niemand, das Schiff sei beschädigt worden. Am Donnerstag hatte nach US-Angaben der Iran ein Frachtschiff in der Meerenge beschossen. Die USA ihrerseits reagierten gestern Abend mit Angriffen auf iranische Raketen- und Drohnenlager. Iran und die USA haben kürzlich ein Rahmenabkommen zur Beilegung des Krieges unterzeichnet. In die Schweiz. In Basel wurden heute 39 Grad gemessen. Das ist nicht nur für Basel ein Hitzerekord, sondern es ist die höchste Temperatur in der Deutschschweiz seit Messbeginn, wie SRF Meteo mitteilt. Auch für die Aare wird ein neuer Höchstwert gemeldet. Laut Angaben des Bundesamts für Umwelt lag die Wassertemperatur bei einer Messstation in der Stadt Bern bei 24,1 Grad. Damit wurde die bisherige Höchsttemperatur vom August 2022 übertroffen. Und damit zu den Wetteraussichten. Es bleibt sonnig und heiß bei 33 bis lokal 37 Grad. Vor allem in den Bergen sind lokale Hitzegewitter möglich. Das waren Nachrichten von Radio SRF, verantwortlich Michael Wettstein.
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4: Ja, ganz herzlich willkommen hier bei uns auf der SRF Musikwelle, live vom eidgenössischen Jodlerfest. Direkt aus dem Jodlerdörfli. Und wir sind in diesem Jodlerdörfli da schon richtig daheim. Die Leute kommen, fragen, begrüssen uns, haben Freude, dass wir da sind. Und wir haben heute Nachmittag zig Jodlerchör dürfen da live bei uns begrüssen, die gesungen haben. Am Mikrofon ist der Bernhard Siegmann. Ich freue mich sehr, haben Sie eingeschaltet. Und noch bis zur Nacht am 10 Uhr bringen wir Ihnen die spezielle Feststimmung heim.

0: Es ist extrem viel los da bei uns. Und was uns besonders freut, wir haben immer Gäste von jung bis alt. Und bei den Mischa Schönbächler sind, ich würde fast sagen, ganz junge SRF-Musikwellen hören, gell?
1: Absolut, Fanny. Ich habe da drei ganz junge Buben bei mir. Die sind da auch am Jodlerfest. Das ist der Adam, der Matti und der Leano. Adam, wie alt bist du?
2: 9.
1: Du bist 9 und wie alt bist du, Matti?
3: Ich bin 9.
1: Ein 9 und der Leano ist wie alt? Wie alt bist du?
4: 5, ich werde 6.
1: Ui, okay. Und sag eins, woher komme ich dir, Adam?
5: Also, ich komme aus Bettigen.
6: Nein. Und wir sind die besten Freunde und ein Bruder.
1: Und das ist schön, dass ihr hier an diesem Fest sind. Und sag eins, Adam, gefällt dir denn Jodel?
5: Ja.
1: Tust du selber auch Jodeln?
5: Leider nicht.
1: Und wie sieht es bei dir aus?
6: Ja, wir finden Jodeln sehr, sehr toll. Wir spielen aber ein anderes Instrument, spielen ich und der Adam, nämlich Trommeln.
1: Okay, und Matti, sag jetzt eins, jetzt sind ihr da an diesem Fest und ein bisschen geniessen und vielleicht gibt es noch etwas Feines zu essen und ein bisschen Musik hören. Was macht ihr sonst noch heute?
6: Wir gehen an den Stand und dann vielleicht essen wir und noch zu also Nacht und so.
5: Und wir gehen noch in den Brunnen.
1: Das finde ich ist eine tolle Idee. Ich glaube, sich abkühlen, das ist extrem wichtig, oder Bernie? Wie siehst du das?
0: Ich würde am liebsten gerade Mikro und reinhocken.
1: Danke, Adam, Matti und Leano. Und viel Spass noch. Fest. Tschüss zusammen.
6: Tschüss.
0: Ciao zusammen.

passt so richtig ans eidgenössische Jodlerfest. Gute Stimmung. Der volkstümliche Schlager vom Rocco auf der Alp, da sitzt ein Kalb. Bei uns am Stand auf dem Petersplatz, da kann man jederzeit Musikwünsche aufgeben. Und das hat auch der Eron gemacht. Und zwar möchte

0: SRF Musikwelle live vom eidgenössischen Jodlerfest. Und meine Kollegin Michelle Schönbächel, die mischt sich so unter das Publikum und fugt dann jemanden an als Studio. Und jetzt hat sie jemanden dabei. Es hat ja mal eine Zeit gegeben, da sind viele Schweizerinnen und Schweizer ausgewandert. Und in der wievielten Generation kommen dann die für so grosse eidgenössische Feste zum Teil retour und spüren so richtig, dass sie noch Schweizer Wurzeln haben. Und genau so einen Gast hast du, gell, Michelle?
1: Ja, ganz genau. Und zwar jemand, der Urgrossvater ausgewandert ist. Nachname Streif. Und mein Gast heisst immer noch Streif. Emily Streif. Nice to see you, to have you here. In Basel. Welcome.
2: Dankeschön.
1: Du sprichst noch ein bisschen Deutsch.
2: Nur ein bisschen, ja, aber ich kann verstehen besser, als ich spreche.
1: Wow,
2: ja.
1: Ich bin begeistert, dass jemand, wo der Urgroßvater ausgewandert ist, immer noch so gut Deutsch kann. Emily, where are you from?
2: I'm from New Glarus, Wisconsin, and I had family. So my third great, so great-great-great-grandfather, he immigrated from Glarus to New Glarus.
1: Von Glarus auf New Glarus ausgewandert. When you would compare it, New Glarus und Glarus, is it the same or is it completely different?
2: It has kind of the same Swiss influence, and the Alps in Glarus are much different, or like the Alps embrace you when you're in there, and the lighting is just beautiful, just so lovely. And then in New Glarus, when they were founding the town, they saw the hills, and the hills were a similar embrace, but they're still not as tall. They're not as tall as the Alps, but it's similar.
1: Es ist noch spannend, oder? Sie erzählt jetzt gerade, in Glarus, dort umarmt einem ja die Alpen. Und New Glarus hat zwar auch ein bisschen Berge, nicht ganz so hoch, aber es hat, und das hat eben damals die ausgewandert sind von Glarus auf New Glarus, auch ein bisschen inspiriert, und darum sind sie dort geblieben. You told me that you also yodeling.
2: A little bit, yeah. And I was in the performance from the New Glarus Yodel Club last night. So we performed.
1: And but-

0: Apero auf dem Gemmenalphorn, haben wir da gehört. Wir brauchen kein Apero, wir sind schon voll am Festen und der Apero, den haben wir schon lange gehabt. Und wir würden am liebsten natürlich auch ein Bier nehmen, aber das geht nicht, dann gibt es nicht mehr so eine tolle Sendung da. Es geht Schlag auf Schlag da bei uns am Stand, am Radiostudio. Wir haben schon den nächsten Chor bei uns und das freut mich ganz besonders. Bei uns ist nämlich der Obwaldner Trachtenchor und bei mir ist der Beat Vonholzen. Salut Beat.
1: Salut Bernhard.
0: Ihr seid gerade zurückgekommen von eurem Auftritt.
1: Korrekt.
0: Ist es einigermaßen gegangen mit den Temperaturen?
1: Es ist drinnen viel angenehmer als draussen. Mhm. Wir hätten lieber weitergemacht eigentlich.
0: Was habt ihr gesungen dort?
1: Wir haben den Bühlerei-Juiz gesungen, Naturjuiz, den ich geschrieben habe für den Präsidenten von uns.
0: Hören wir ja nachher gerade, oder?
1: Hören wir nachher gerade, ja.
0: Jetzt etwas Interessantes. Du bist mit dem Obwaldner Trachtenchörli dahergekommen und es ist eigentlich deine Abschiedstournee oder Vorstellung, wenn man so will sagen. Also von einem eidgenössischen Jodlerfest her gesehen.
1: Das ist korrekt, ja, richtig.
0: Wieso gibst du ab?
1: Der Grund ist, ich habe das Chörli übernommen und dachte, ich mache es maximal 10 Jahre. Jetzt sind 24 Jahre daraus geworden. Und es ist auch eine Altersfrage. Ich tue mich jetzt langsam auf den dritten Lebensabschnitt vorbereiten. Und das ist schön, wenn man einfach keine Verpflichtungen mehr hat, wo man regelmässig muss gehen.
0: Bist du sicher, dass du das Richtige machst?
1: Das sehe ich dann, wenn es so weit ist.
0: Würdest du dich wieder nehmen, wenn du sagst, ich habe einen Seich gemacht? Es nicken alle.
1: Ich kann nicht anders im Moment.
0: ich finde es noch mutig, oder? Du sagst, du wirst jetzt pensioniert. Ich bin auch schon viel näher an der Pension als noch vor ein paar Jahren. Aber ich glaube jetzt gerade, so singen würde ich nicht abgeben. Du willst jetzt einfach mal Tabula Rasa nichts mehr verpflichtend haben.
1: Ja, aktiv, einfach so. Ich werde sicher musikalisch noch in tätig sein. Mhm. Und noch ein Klavier spielen, Orgel spielen für mich sicher. Du vielleicht ein paar Sachen schreiben, das ist möglich. Aber grundsätzlich einfach aktiv nicht mehr dabei sein.
0: Also Beat, und jetzt gibt noch das Beste mit dem Obwaldner Trachtenchörli auf der Musikwelle. Wir hören den Jutz, den du geschrieben hast.
1: Sorry?
0: Wir hören den Jutz, den du geschrieben
1: hast. Genau, das ist korrekt.
0: Jetzt sind wir gespannt. Das Obwaldner Trachtenchörli live hier bei uns auf der SRF Musikwelle. Wir sind gerade am Einstimmen.

0: Trachtenchörli. Sobald ein Trachtenchörli live da auf der SRF Musikwelle unter der Leitung von Beat Vonholzer. Wunderbar. Ich hoffe, Sie haben genau gleich Freude, wenn Sie uns zuhause zuhören. Wir bringen Ihnen die Feststimmung vom eidgenössischen Jodlerfest direkt heim. Irgendwo, wo immer Sie auch sind auf der SRF Musikwelle, da sind Sie dabei.
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0: Und wir sind noch heute Abend bis um 10 Uhr live da und ich schwöre Ihnen, wir haben noch diverse aufregende Gäste bei uns.

5 über halb bis 7 Uhr haben wir den zweiten Tag vom eidgenössischen Jodlerfest und Musikwellen ist von morgen bis am Abend live dabei. Der Rolli Eberhardt haben wir gehört mit «In Träumen von dir». Und jetzt, bevor es gerade schon wieder mit Live-Musik weitergeht, noch ein Wunsch. Bei uns kann man auch Wünsche aufgeben, bei unserem Radiostudio auf dem Petersplatz. Und der Wunsch kommt vom Christoph Meier. «Country Roads» möchte er hören, das für alle Seilbändler. Ja, die haben im Moment sehr wahrscheinlich viel zu tun, weil alle aufwenden in die Kühle. Und einen lieben Gruß an das ganze Team von der SRF Musikwelle. Danke vielmals.

0: live vom eidgenössischen Jodlerfest aus Basel. Und jetzt haben wir mal etwas Internationales gehört. Ein Mundwunsch, der John Denver, Take Me Home Country Roads. Jetzt geht's aber weiter mit Schweizer Kost. Bei uns parat gemacht hat sich nämlich Örgeli die Grossformation Schoppenhof. Und die wird geleitet vom Simon Dettwiller. Und den Simon Dettwiller, den haben wir gestern in einer ganz anderen Formation gehört, nämlich mit Sult bei uns im gezogenen Bogen. Simon, du scheinst in zig Formationen dabei zu sein, du hast mir auch gesagt, auch in Pflanzplätzen. Musik ist dein Leben.
1: Ja, das kann man schon sagen, ja. Das ist mein Leben geworden, ja. Aus dem Hobby den Beruf gemacht. Und wenn man davon leben will, dann spielt man halt in verschiedenen Gruppen.
0: Und seit wann kannst du davon leben?
1: Das ist, glaube ich, über 20 Jahre her, ja. Aber meine ersten Einkünfte als Schüler waren schon Gagen. 20er-Nötchen für private Geburtstage und so.
0: Das ist natürlich toll. Sag uns, Schoppenhof, was ist das? Unsere Hörerinnen und Hörer können das sicher nicht so einordnen.
1: Mhm. Das wissen die Baselbieter, die anderen nicht. Das ist nicht nur ein Hof, das ist der Name von einem Weiler zwischen Oberdorf und Reigoldswil, also im Oberbaselbiet. Und dort hat es mal eine Örgeli-Schule gegeben.
0: Ah.
1: Von dem Lehrer, den ich auch gegangen bin, Stefan Wehrli. Und der hat dort unterrichtet. Aber es war nie jemand von dort gewesen.
0: Eben, das wollte ich gerade fragen. Das muss ja so ein kleiner Weiler sein, da könnte gar nicht so viel da jetzt mitspielen.
1: Genau, ja. Also es ist noch nie jemand vom Schoppenhof gekommen. Aber es heisst halt so. Und es hat sich bewährt, ja.
0: Du bist auch schon ein paar Jahre der Leiter von dieser Schweizer Örgeli-Grossformation.
1: Ich habe das dann übernommen, aber von meinem ehemaligen Örgeli-Lehrer, vom Stefan Wehrli, seit 03 leite ich die Gruppe. Ja.
0: Und haben da viele Auftritte? Sind da noch viele unterwegs?
1: Heute ist es jetzt zusammengezählt etwa 4 oder 5. Und sonst ist es, sag mal, 1 bis 2 Mal im Monat, doch.
0: Ah, toll. Und wie viele Mal seht ihr euch eigentlich so zum Proben, zum zusammen einfach spielen?
1: Es sind, glaube ich, etwa 20 im Jahr. Also wenn nicht gerade Ferien ist, ist es alle 2 Wochen. Haben wir so Proben, genau.
0: So, und was hören wir jetzt denn gerade von euch?
1: Ich denke, weil man ja, glaube ich, fast ein bisschen exotisch als Örgler hier am Jodlerfest, machen wir gerade die Schweizer Örgeli-Polka.
0: Wunderbar. Du kannst zu deiner Formation gehen. Danke vielmals, der Simon Dettwiller. Und jetzt hören wir dann gerade die Schweizer Örgeli-Grossformation Schoppenhof. Ich bin gespannt, wie das tönt. Zwischendrin ist das wunderbar.
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Applaus für die Schweizer Örgeli-Gruppe, die wir gerade gehört haben, Schoppenhof. Und ich sage es immer wieder, Volksmusik lebt einfach live am besten. Ohne doppelten Boden, ohne grosse Vorbereitung, einfach hersitzen und spielen. Und die Musik, die geht einfach direkt ins Herz. Darum ist es so wertvoll, dass wir hier sein dürfen am Eidgenössischen Jodelfest. Und zig Chöre haben schon bei uns live singen können. Und jetzt eben auch die Schweizer Örgeli-Grossformation Schoppenhof.

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Es ist gerade 10 vor Sydney. Am Sydney dann ausführliche Informationen hier bei uns im Echo der Zeit.

Das SRF Musikwelle live vom eidgenössischen Jodlerfest. Und in gut 5 Minuten gibt es natürlich wie gewohnt die neuesten Informationen im Echo der Zeit.

0: Sie hören das SRF Musikwelle hier bei uns jetzt das Echo der Zeit mit der Ausgabe vom 6.
1: Radio SRF Echo der Zeit mit Damian Rast. An diesem heißen Samstag, dem 27. Juni, beschäftigen uns folgende Themen. Rund 70 Stunden nach dem Erdbeben in Venezuela sei die Solidarität unter der Bevölkerung groß, die Not aber auch.
2: Parfois il faudra des semaines ou des mois pour arriver à faire un bilan complet. Et puis il y a aussi la question des hôpitaux qui pour l'instant n'arrivent probablement pas à avoir un décompte officiel.
1: Es dürfte Wochen oder gar Monate dauern, bis das ganze Ausmaß der Katastrophe sichtbar wird, auch wegen der überlasteten Spitäler, sagt unsere Sonderberichterstatterin vor Ort. Mehr als ein Jahr vor den eidgenössischen Wahlen eröffnet die FDP ihren Wahlkampf. Wir fragen, auf welche Themen sie setzt und wie weit die anderen Parteien mit ihren Vorbereitungen sind. In Basel kommen dieses Wochenende zehntausende Fans zum eidgenössischen Jodlerfest zusammen.
3: Höchi! Ja, Höchi! Höchi! Ja, genau. Gut!
1: Wir begleiten eine Gruppe aus Japan, die ihren Auftritt probt. Und in Serbien sind regierungskritische Medien stark unter Druck, so auch der TV-Sender N1.
4: Wenn N1 in irgendeiner Weise an die Leine genommen wird, dann geht wirklich das Licht aus,
1: sagt der Journalist Thomas Bray im Echo der Zeit. Fast drei Tage sind seit den verheerenden Erdbeben in Venezuela vergangen. Tage voller Suchen und Bangen, denn die Zeit drängt. Offiziell kamen bislang mindestens 920 Menschen ums Leben, mehr als 3000 wurden verletzt. Tausende weitere werden allerdings noch vermisst. Mittlerweile sind Rettungsteams aus verschiedenen Ländern in Venezuela im Einsatz, darunter auch 80 Helferinnen und Helfer aus der Schweiz. Kurz vor der Sendung konnte ich mit Anouk Henry sprechen. Sie leitet die Auslandredaktion des Westschweizer Radios RTS, das auch zur SRG gehört. Henri reiste am Donnerstag mit der Schweizer Rettungskette nach Venezuela. In der Nacht war sie in der Stadt La Guaira in der Karibikküste. Der Badeort gilt als die Stadt, die am stärksten vom Beben getroffen wurde. Ich habe Anouk Henri gefragt, was sie dort gesehen hat.
2: Alors je viens de la découvrir hein parce que on est arrivé de nuit donc c'est que ce matin quand le lever du soleil
5: Da wir in der Nacht angekommen sind, konnte ich erst heute Morgen mit Sonnenaufgang das Ausmaß der Zerstörung sehen und es ist wirklich sehr beeindruckend. La Guaira ist ein Badeort und entlang der gesamten Küste sind alle Gebäude entweder zerstört oder beschädigt. Einige Hotels sind eingestürzt. Die Zerstörung in dieser Stadt La Guaira sind also wirklich sehr massiv.
1: Die Befürchtung ist ja, dass es mehrere 10'000 Tote gegeben hat bei diesem Erdbeben. Die offiziellen Todeszahlen, die sind im Moment noch deutlich tiefer, aber wenn ich Ihrer Schilderung zuhöre, dann ist es wahrscheinlich sehr wahrscheinlich, dass da die Zahl noch massiv steigen wird.
2: Oui, probablement. Alors, évidemment, on peut pas donner de chiffres à cette heure-là, parce que c'est beaucoup trop tôt.
5: Ja, wahrscheinlich. Aktuell lässt es sich natürlich noch nicht sagen, wie groß die Zahl der Opfer sein wird. Dafür ist es noch zu früh. Aber anhand der großen Zerstörung muss man davon ausgehen, dass es tausende Todesopfer sind. Manchmal dauert es ja Wochen oder Monate, bis eine vollständige Bilanz vorliegt. Und dann ist da noch die Frage der Spitäler, die offiziell die Todesfälle erfassen, aber derzeit wahrscheinlich noch keine offiziellen Zahlen vorlegen können.
2: Qui compte officiellement les morts et puis qui pour l'instant n'arrive probablement pas à avoir un décompte officiel.
1: Sie haben die Rettungskräfte angesprochen. Sie sind ja unterwegs mit der Schweizer Rettungskette. Die konnte bisher zwei Rettungseinsätze durchführen, aber noch niemanden lebend bergen. Können Sie uns diese Einsätze ein bisschen schildern? Wie liefen die ab?
2: Bon, alors, c'est un processus assez impressionnant. C'est vraiment une machine très bien rodée. C'est 80 personnes.
5: Nun, das ist ein ziemlich beeindruckender Ablauf. Das ist eine gut eingespielte Maschine. Es sind etwa 80 Leute während 2 bis 3 Stunden im Einsatz. Gestern Abend haben sie ein ganzes Dorf mit Zelten, einer Cafeteria, Toiletten aufgebaut. Vor Ort gibt es dann zwei Teams, Bravo und Alpha, die sich rund um die die Uhr abwechseln. So können sie an zwei zerstörten Orten gleichzeitig im Einsatz sein. Diese beiden Teams wechseln sich ab. Sie haben auch 8 Hunde im Einsatz, um noch lebende, verschüttete Menschen aufzuspüren. Heute Morgen wurden sie zu einem Einsatzort gerufen, zu einem großen Hotel, in dem sich wahrscheinlich viele Menschen befanden, die nicht gerettet werden konnten. Als sie dort ankamen, konnten sie keine Überlebenden mehr finden, also gingen sie rasch zu einem anderen Einsatzort, zu einem Wohnhaus, wo Familien leben. Dort muss eine Kindergeburtstagsfeier stattgefunden haben während des Bebens. Sie fanden nun dort Lebenszeichen. Deshalb arbeiten sie jetzt mit Hochdruck an diesem Haus.
6: Ils ont eu des preuves de vie, ils ont entendu des gens, les chiens ont signalé qu'il y avait des gens qui étaient vivants. Donc maintenant ils travaillent à fond sur cette maison.
1: Es wird also fieberhaft gearbeitet an der Rettung. Die Opposition in Venezuela, die kritisiert aber die Regierung und sagt, die Rettungseinsätze, die würden viel zu langsam vonstatten gehen. Was ist Ihr Eindruck?
5: Das ist für mich schwierig zu beurteilen. Ich habe keinen Einblick, wie koordiniert wird, welche Befehle erteilt werden oder was beschlossen wird. Ich weiß, dass es Unterstützung durch die UNO gibt, um die Hilfe zu koordinieren. Was ich vor Ort beobachten konnte, war, dass es sehr chaotisch zu und her ging. Das war wie beim Erdbeben in der Türkei 2023. Es gab riesige Staus. In der vergangenen Nacht gab es so viele Staus, dass die Spitalautos nicht durchkamen und auch die Schweizer Rettungskette Mühe hatte, bestimmte Ortschaften zu erreichen.
1: Die Regierung von Delcy Rodríguez, die hat sich in den letzten Stunden seit dem Erdbeben immer wieder geäußert, ist aufgetreten und hat das Land zum Zusammenhalt aufgerufen. Was ist Ihr Eindruck von Ihrem bisher noch kurzen Aufenthalt? Wie gibt es diesen Zusammenhalt in der Bevölkerung?
6: Je crois que pour un moment, en tout cas, je sais pas combien de temps ça va durer, mais ce que j'ai vu, c'est que les gens ont.
5: Ich glaube, zumindest für eine Weile. Ich weiß nicht, wie lange das anhalten wird, aber was ich gesehen habe, ist, dass die Menschen ihre politischen Differenzen wirklich beiseite gelegt haben. Und die Botschaften, die ich gehört habe, kamen von Menschen, die sagten, nein, wir sind doch alle Brüder und Schwestern. Wir halten zusammen. Wir sind ein einziges Volk. Deshalb kommen wir, um unseren Landsleuten zu helfen. Und das ist wirklich etwas sehr Beeindruckendes. Die Menschen waren natürlich tief bewegt. Für mich ist das ganz klar. Die Berichte, die ich in den letzten 2 Tagen gehört habe, zeigen aber, dass vor Ort, auf der Ebene der Menschen, eine sehr, sehr starke Einheit herrscht.
6: Depuis ces deux jours, c'est que sur le terrain, les gens, au niveau des gens, il y a une unité qui est très, très forte.
1: Das waren Informationen und Einschätzungen von Anouk Henry, der Sonderberichterstatterin in Venezuela für die SRG. Damit kommen wir zur Nachrichtenübersicht mit Julia Kapaul. In der Straße von Hormuz ist ein Tanker von einem unbekannten Geschoss getroffen worden.
7: Das hat die britische Behörde für die Sicherheit der Handelsschifffahrt mitgeteilt. Verletzt worden sei niemand, das Schiff sei beschädigt worden. Am Donnerstag hatte nach US-Angaben der Iran ein Frachtschiff in der Meerenge beschossen. Die USA reagierten gestern Abend mit Angriffen auf iranische Raketen- und Drohnenlager. Der Iran wiederum beschoss darauf verschiedene Militärstützpunkte der USA in der Region, wie er mitteilte. Iran und die USA haben kürzlich ein Rahmenabkommen zur Beilegung des Krieges unterzeichnet. Das Rahmenabkommen, das Israel und der Libanon beschlossen haben, sei eine Schande, das sagte der Chef der Hisbollah-Miliz im Libanon. Die Hisbollah lehne das Abkommen ab, sie war bei den Gesprächen erneut nicht dabei. Unter Vermittlung der USA hatten sich Israel und der Libanon im Grundsatz darauf geeinigt, den Konflikt beilegen zu wollen. Unter anderem ist vorgesehen, dass sich die israelische Armee aus 2 Gebieten im Südlibanon zurückzieht. Dort soll das libanesische Militär die Kontrolle übernehmen. 3 Parteien haben an ihren Delegiertenversammlungen die Parolen für die Abstimmungen Ende September gefasst. Die FDP, die GLP und die EVP lehnen beide Vorlagen ab, die Neutralitätsinitiative sowie auch die Ernährungsinitiative. Die Neutralitätsinitiative will in der Verfassung eine immerwährende und bewaffnete Neutralität festschreiben. Die Ernährungsinitiative fordert unter anderem mehr Gemüse statt Fleisch auf dem Teller und einen Selbstversorgungsgrad der Schweiz von mindestens 70%. Über die Initiativen entscheidet das Schweizer Stimmvolk am 27. September. Der frühere Chef der Schweizerischen Nationalbank, SNB, Hans Meier, ist im Alter von 90 Jahren gestorben. Meier arbeitete insgesamt rund 30 Jahre für die SNB, als Generalsekretär, später als Vizepräsident und schließlich von 1996 bis 2000 als Präsident. In seine Zeit an der Spitze fiel unter anderem die Einführung des Euro Anfang 1999. In einer Todesanzeige schreibt die Nationalbank, Meier habe die Schweizer Geldpolitik entscheidend geprägt. In Basel wurden heute 39,0 Grad gemessen. Das ist nicht nur für Basel ein Hitzerekord, sondern es ist die höchste Temperatur in der Deutschschweiz seit Messbeginn, wie SRF Meteo mitteilt. Auch für die Aare wird ein neuer Höchstwert gemeldet. Laut Angaben des Bundesamts für Umwelt lag die Wassertemperatur bei einer Messstation in der Stadt Bern bei 24,1 Grad. Damit wurde die bisherige Höchsttemperatur vom August 2022 übertroffen. Und nun zu den Wetteraussichten. Am Abend gibt es vor allem in den Bergen und im Süden Schauer und Gewitter. In der Nacht ist es meist klar. Morgen ist es ziemlich sonnig und sehr heiß mit Höchstwerten von 33 bis lokal 37 Grad. Aus größeren Quellwolken gibt es vor allem in den Bergen lokale Hitzegewitter.
1: Das ist das Echo der Zeit auf Radio SRF und so geht's bei uns weiter. Mit der FDP, die beim Ringen um die Wählergunst auf einen schlanken Start setzt. Mit einer Jodlergruppe aus Japan, die sich ans Schweizerdeutsche wagt. Und mit der Pressefreiheit in Serbien, die immer stärker unter Druck gerät. Im Oktober 2027 sind die nächsten National- und Ständeratswahlen. Es dauert also noch mehr als ein Jahr bis zum Wahltag. Und doch hat die FDP Schweiz heute an ihrer Delegiertenversammlung in Solothurn den Wahlkampf offiziell eröffnet. Die Freisinnigen wollen sich als Partei positionieren, die für einen schlanken Staat

0: Tag wieder neu erarbeitet. Von Menschen wie wir, die Verantwortung übernehmen, von Menschen, die anpacken, von Menschen, die leisten, von Menschen, die ihren Wecker stellen. Und genau für diese Menschen machen wir tagtäglich Politik.
1: Und für die FDP ist klar, dass leistungsbereite Menschen nicht zu sehr vom Staat behelligt werden sollen. So versucht Wahlkampfleiter Damian Müller, die Botschaft rüberzubringen.
2: Dass die FDP der Garant ist, dass wir die Schweiz weitergestalten und dass wir dem Staat nicht mehr Geld geben als nötig, weil wenn er zu viel Geld hat, dann macht er Unsinn und das ist nicht das, was wir von einem schlanken Staat erwarten.
1: Dazu passend der knackige Slogan «Keinen Rappen, neue Steuern». Im Vergleich zur Wahlkampagne 2023 will die FDP im bevorstehenden Wahlkampf weniger verkopft wirken und dafür zugänglicher und plakativer daherkommen. Und natürlich hoffen die Freisinnigen, dass sie bei den nächsten eidgenössischen Wahlen wieder zulegen können, nachdem sie bei den letzten Wahlen leichte Verluste verbuchen mussten. Inhaltlich hat sich die FDP an der heutigen Delegiertenversammlung rechts der Mitte positioniert. Neben dem öffentlichen Verkehr sollen auch die Autobahnen ausgebaut werden, das Wachstum der Bundesverwaltung müsse gebremst werden und der Traum vom Eigenheim müsse für den Mittelstand wieder möglich sein. Oder in den Worten von Co-Parteipräsidentin Susan Vincent-Stauffacher:
3: Wir setzen uns ein für Menschen, die am Morgen aufstehen, weil sie sich eben den Wecker gestellt haben am Abend vorher, die sich einsetzen im Beruf, in der Familie, für die Gesellschaft. Und genau diese Menschen, die sollen am Abend auch etwas von ihrem Einsatz haben und nicht das, was sie geleistet haben, minimiert wird durch immer höhere Steuern und Gebühren.
1: So verweist sie darauf, dass die FDP in der letzten Session sowohl eine Mehrwertsteuererhöhung wie auch zusätzliche Lohnprozente zur Finanzierung der 13. AHV abgelehnt hat. Und Susan Vincent-Stauffacher verbindet das mit deutlicher Kritik an der Mittepartei, die eine andere Position hatte und die bei den Wahlen im nächsten Jahr die grosse Konkurrentin im Kampf um Platz 3 sein wird.
4: Die FDP ist also schon voll im Wahlkampfmodus und Inlandredaktor Elmar Plotzer, der Autor des Beitrags, der ist jetzt live bei mir im Studio. Elmar Plotzer, die FDP und die Mitte sind in einer Konkurrenzsituation. Wie steht denn die FDP ein Jahr vor der Wahl da?
1: Also ich würde sagen, das Rennen um Platz 3 zwischen FDP und Mitte ist offen. Bei kantonalen und kommunalen Wahlen in der letzten Zeit hat die FDP teilweise zulegen können, teilweise aber auch verloren. Also das ist ein sehr gemischtes Bild. Nach der heutigen Delegiertenversammlung muss man sagen, ja, die FDP, die hat jetzt klare Botschaften. Sie hat auch klare Slogans. Das kann helfen in einem Wahljahr. Aber es gibt auch gewisse unklare Punkte. Zum Beispiel Stichwort AV. Die FDP ist dagegen, dass man mehr Geld einschießt. Sie will strukturelle Reformen. Das heißt aber in der Konsequenz ein höheres Rentenalter. Ein sensibler Punkt in einem Wahljahr. Und auch die Europapolitik ist nicht ganz einfach. Die FDP hat sich zwar im letzten Herbst klar für das neue Vertragswerk ausgesprochen, aber jetzt zeigt ja zum Beispiel die Diskussion um das Ständemeer, dass da in Sachen Europapolitik sich nicht alle in der FDP ganz einig sind. Auch das ein sensibles Thema.
4: Die FDP ist nicht die einzige Partei, die den Wahlkampf eröffnet hat. Offiziell auch die Grünliberalen haben das heute getan. Bei den letzten Wahlen hat die GLP Stimmen verloren. Auf welche Themen setzt die Partei jetzt, um das wieder wettzumachen?
1: Also die Grünliberalen setzen natürlich traditionsgemäß auf eine moderne Umwelt- und Klimapolitik. Das gehört zu ihrer DNA. Sie setzen aber auch auf europapolitische Offenheit und auf Wohnbaupolitik. Und Parteichef Jürg Grossen hofft, dass sich das bei den Wahlen im nächsten Jahr dann auch auszahlen wird.
5: Wir sind nicht der Meinung, dass wir wahnsinnig viel falsch gemacht haben bei 2023. Die Grosswetterlage war sehr, sehr schwierig für unsere Politik. Ich glaube, sie wird besser werden, die Grosswetterlage. Ich bin überzeugt davon. Und wir werden sicherlich Vollgas geben und unsere Themen visibel machen.
1: Aber auch für die Grünliberalen gibt es Chancen und Risiken. Beim Thema Klimapolitik muss man sagen, dieses Thema zieht im Moment politisch nicht so stark. Man sieht es ja jetzt, es ist eine sehr ausgeprägte Hitzewelle, aber trotzdem ist die Klimapolitik kaum ein Thema in der Öffentlichkeit. Also das ist momentan wirklich ein schwieriges Pflaster. Auf der anderen Seite bei der Europapolitik, da war die Grünliberale Partei sehr früh, sehr klar positioniert, hat sich für eine Offenheit für dieses Vertragswerk ausgesprochen und da bei dem Milieu, das die Grünliberalen

0: ansprechen bei diesem bildungsbürgerlichen Milieu, da könnte das durchaus ziehen.
1: Jetzt bis zu den Wahlen dauert es noch mehr als ein Jahr. Für mich als Stimmbürger scheint das noch weit, weit weg zu sein. Weshalb starten denn die FDP und die GLP schon jetzt ihren Wahlkampf?
0: Ja, für viele Bürgerinnen und Bürger ist der Wahltag tatsächlich noch weit weg. Er ist ja auch noch mehr als ein Jahr entfernt. Ich glaube, das Wichtige ist, dass die Parteien in Position gehen, dass sie ihre Botschaften festlegen, diese auch politisch im Alltag immer wieder thematisieren, weil Stichwort steht der Tropfen höhlt den Stein. Das ist der Versuch der Parteien, dass eben ihre Botschaften auch ankommen, dass sie positioniert sind in der Bevölkerung. Auch andere Parteien werden das versuchen mit ihren Kernthemen. SVP Migration, SP Kaufkraft, die Mitte bei der Familienpolitik. Also von dem her kann man schon sagen, langsam, langsam geht der Wahlkampf doch los.
1: Informationen von Elmar Plotzer waren das live hier im Echo der Zeit. Vielen Dank. Die Stadt Basel steht dieses Wochenende ganz im Zeichen des eidgenössischen Jodlerfests. Erwartet werden rund 200.000 Besucherinnen und Besucher und über 12.000 Jodlerinnen und Jodler. Die allermeisten von ihnen, die kommen aus der Schweiz, klar. Es gibt aber auch Jodlerfans aus anderen, weit entfernten Teilen der Welt, die man kaum mit Jodeln in Verbindung bringen würde. So tritt in Basel etwa ein Jodlerchor aus Tokio auf. Wie das tönt und warum man auch in Japan vom Jodeln fasziniert ist, im Beitrag von Basel-Korrespondentin Martina Inglin.

0: Sie sind mit Herzblut dabei. Die 9 Männer und 4 Frauen aus Tokio, alle um die 50, 60 Jahre alt. Die Hände in den Hosentaschen, so wie es sich gehört beim Jodeln, singen sie das Lied «Stune» der Berner Komponistin und Jodlerin Marie-Therese von Gunten. Sie selber ist auch dabei bei der Probe im bernischen Oberland und gibt letzte Tipps für den Auftritt am Wochenende.
1: Hö, ja, nicht Höchi, Höchi. Nochmal? Höchi. Ja, Höchi. Höchi. Ja, genau. Gut. Nochmal?
0: Die Aussprache, das sei tatsächlich das Schwierigste beim Jodeln, sagt die Gründerin des Chors Keiko Ito.
2: Schweizerdeutsch ist schwierig. So, der Hatson, Pronunciation, ist very, very difficult.
0: Ito ist professionelle Sängerin und hat Marie-Therese von Gunten 1992 an einem Konzert in Japan jodeln gehört. Da habe es sie gepackt.
3: Das hat mich wirklich sehr beeindruckt, dieser Gesang. Ich dachte mir, das will ich auch lernen. Ich habe zu Hause alleine Kassetten und CDs gehört und versucht, auch so zu singen.
0: Das Unterfangen, einen eigenen Jodlerchor zu gründen, sei dann nicht so einfach gewesen. Bei einem bereits bestehenden Männerchor sei sie aber auf offene Ohren gestoßen. Und so existiert der Jodelclub Tokio bereits seit über 10 Jahren. Der musikalische Leiter Masami Aoki sagt:
4: This is purely a cappella chorus.
5: Das Jodeln ist ohne Begleitinstrumente alles a cappella und es gibt keinen Dirigenten. Das war am Anfang schwierig für uns. Dieser pure, starke Gesang, das ist schon ganz anders als bei einem traditionellen japanischen Chor.
4: This is very, very, very different from traditional Japanese chorus.
0: Der Ehrgeiz, mit dem der japanische Chor ihre Komposition einstudiert hat, sei außergewöhnlich, sagt die Komponistin und Jodlerin Marie-Therese von Gunten.
1: Also ich finde das überaus großartig. Wenn ich denke, dass ich auf Japanisch ein Lied müsste singen oder dürfte, das ist so schwierig mit all den Vokalen und mit all den Konsonanten, die R und so, aber sie sprechen sogar die R. Ich staune, ich bin wirklich erstaunt, was die leisten, mit welchem großartigen Willen und sie solche Lieder dann interpretieren.

0: Jodel war Kotoba ganai.
1: Beim Jodeln selber braucht man ja keine Wörter. Trotzdem hat es eine unglaubliche Kraft, die sofort ins Herz geht. Und das möchte ich den Leuten geben, wenn ich jodle,
2: sagt Sängerin Keiko Ito. Und so freut sie sich auf den Auftritt ihres Chors in Basel, wo sie ihre Leidenschaft 3 Tage lang ausleben kann.

0: In Serbien haben vor ein paar Wochen mehrere regierungskritische Medien den Besitzer gewechselt. Darunter ist auch der Fernsehsender N1. Der Nachrichtensender, der landesweit über Kabel empfangen werden kann, wurde in den vergangenen Monaten zur bevorzugten Nachrichtenquelle für viele. Denn N1 unterscheidet sich von den meisten anderen Medien im Land. Der Sender verbreitet nicht einfach die Regierungspropaganda, sondern berichtet kritisch. Genau das ist Präsident Alexander Vučić ein Dorn im Auge. Er will den Sender schließen lassen. Mit dem Verkauf vor wenigen Wochen könnte er sein Ziel erreicht haben. Denn der neue Besitzer steht autokratisch regierenden Staatschefs durchaus wohlwollend gegenüber. Janis Fahlender berichtet.
1: In Serbien von einer Medienlandschaft zu sprechen, passt irgendwie nicht. Denn es ist eigentlich eine mediale Wüste. Eine Wüste einheitlicher, von der Regierung kontrollierter Medien, sagt Thomas Brey.
2: Es werden Sprachregelungen, Themen vorgegeben von der Regierung. Also die Regierung hat volles Zugriffsrecht und volle Zugriffsmöglichkeiten auf praktisch alle Medien.
1: Der freischaffende Publizist lehrt an verschiedenen deutschen Universitäten und analysiert die Berichterstattung der serbischen Medien seit Jahren. Die von der Regierung kontrollierten Medien würden vor allem zwei Dinge tun.
2: Alles bis ins Kleinste von Vučić, vom Staatspräsidenten, zu glorifizieren und auf der anderen Seite alle, auch kleinste Kritiker, zu dämonisieren.
1: Es gebe zwar Unterschiede im Stil, doch die Kernbotschaft bleibe dieselbe. Im Zentrum steht dabei immer Präsident Alexander Vučić. Manchmal bis zu mehrmals am Tag tritt er im Fernsehen auf, wo er monologartig seine Weltsicht unwidersprochen darlegen kann. Dieser Maschinerie stehen nur einige wenige von der Regierung unabhängige Medien gegenüber. Der größte davon ist der Sender N1. Jeden Abend um 7 Uhr beginnt auf N1 die Tagesschau. Der mit CNN verbundene überregionale News-Sender wird nicht von der Regierung kontrolliert.
3: Dobro večer, ja sam Filip Lukić, gledate Dnevnik N1.
1: Obwohl er nur über ein kostenpflichtiges Abo empfangbar ist, erreicht er mittlerweile ein großes Publikum. N1 ist bekannt für seine kritische Haltung gegenüber der Regierungspartei. Doch man sei kein Oppositionssender, sagt Sanja Sovrlić. Die mehrfach ausgezeichnete Journalistin arbeitet für N1 im Studio Belgrad.
4: We are not opposition media. We are a media outlet that asks questions, opens important topics and follows events that are in the public interest.
1: Vielmehr würden sie einfach kritische Fragen stellen und über gesellschaftlich relevante Themen berichten. Dabei halte man sich an journalistische Standards. Doch in den Augen von Alexander Vučić macht dies N1 und seine Partner zu Terroristen. Sie würden mit Lügen das Land beschmutzen. Mit solchen Aussagen werde eine Atmosphäre kreiert, die physische und verbale Attacken gegen Medienschaffende ermögliche, sagt TV-Journalistin Sanja Sovrlić.
4: They actually create an atmosphere in which verbal attacks, threats and various forms of pressure become more frequent.
1: Die Organisation Reporter ohne Grenzen zählte im letzten Jahr in ganz Serbien mindestens 83 physische Angriffe auf Journalistinnen und Journalisten. Die regelmäßigen verbalen Attacken gegen N1 zeigen auch, der Sender ist der Regierung ein Dorn im Auge. Ihr Ziel ist es deshalb, den Sender künftig selber zu kontrollieren. Das belegt ein im letzten Jahr geleakter Telefonmitschnitt. Auf die Eigentümer wurde Druck ausgeübt. Zeitweise stand ein Verkauf von N1 an eine neue, der Regierung genehme Eigentümerschaft im Raum. Die Belegschaft von N1 protestierte mehrmals lautstark gegen eine mögliche Übernahme und warnte vor einem Ende der redaktionellen Freiheit. Dabei sei immer auch die Angst vor dem Jobverlust mitgeschwungen.
4: There was a real fear that we could either lose our jobs or be pushed to leave on our own.
1: Trotz der Proteste kam es vor ein paar Wochen zum Verkauf. Neu gehört N1 sowie weitere Medientitel Alpac Capital. Die Alpac Capital gehört dem portugiesischen Geschäftsmann Pedro Vargas David. Er ist ein enger Vertrauter von Ungarns Ex-Premier Viktor Orban und hat vor ein paar Jahren bereits den TV-Sender Euronews gekauft. Die Berichterstattung ist seither gegenüber autokratischen Staatschefs wie Vučić deutlich milder geworden. Droht N1 nun dasselbe Schicksal? Bislang arbeiteten sie weiter wie immer, betont Sanja Sovrlić.
4: We report in the same way. No one has told us to change our approach or to change editorial policy.
1: Allerdings, die Übernahme ist erst einige Wochen her. Sollte es doch zur Einmischung ins Tagesgeschäft kommen, wäre die Belegschaft bereit, sich erneut zu wehren. Ein Ende von N1 hätte katastrophale Folgen, sagt auch Publizist Thomas Bray.
2: Wenn N1 in irgendeiner Weise an die Leine genommen wird, dann geht wirklich das Licht aus.
1: Der unabhängige Journalismus in Serbien wäre damit noch mehr geschwächt.
0: Das war der Beitrag von Janis Fahlender. Und das war das Echo der Zeit am Samstag, dem 27. Juni, garantiert unabhängig, mit Redaktionsschluss um 18.28 Uhr. Verantwortlich für die Sendung Marisa Eckli, für die Nachrichten Thomas Fuchs. Am Mikrofon verabschiedet sich Damian Rast.
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6: Wir sind wieder zurück da auf dem Petersplatz am eidgenössischen Jodlerfest. Und wir freuen uns, wir haben bald Gäste, nämlich die Fahnenschwingergruppe von Wolfenschiessen. Bei mir jetzt dann gerade der Birmin und der Dani, die ihre Vorträge schon gehabt haben. Schön sind Sie dabei. Einen wunderbaren Abend wünschen wir aus Basel.

0: 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Wir sind am 7:30 live auf dem Petersplatz vom Eidgenössischen Jodlerfest. Und bei uns jetzt zu Gast die Fahnenschwingergruppe Wolfenschiessen. Ein abnormaler Haufen ist jetzt also bei uns, oder übersetzt, die Fahnenschwingergruppe Wolfenschiessen. Zwei von denen sind bei mir, der Pirmin und der Dani. Pirmin, sag du mir mal, ist es wirklich so ein abnormaler Haufen?
1: Ja, man kann das wirklich so sagen. Also, zuerst, also, eben, eine ganz geile Truppe, lustig miteinander, aber eben auch im Jodlerfest. Wir unterstützen einander, wir helfen einander, aber wirklich eine coole, coole Truppe.
0: Wie viel Mal seht ihr denn euch zum Fahnenschwingen daheim?
1: Ja, es ist immer eigentlich, eines in der Woche, immer am 10. sind wir zu Wolfenschiessen in der Turnhalle, wo wir miteinander üben. Mhm. Und dann aufs Jodlerfest hin, ja, dann wir die Trainingsintensität ein bisschen erhöhen, kommt eben der eine oder andere Sonntag noch dazu, oder wir gehen eben auch einmal zum Nachbarclub oder zum Nachbarverein, wo wir eben auch noch dürfen, dort miteinander trainieren.
0: Mhm. Ihr gehört auch zum Jodlerverband dazu, wie die Talbonspieler. Leider tönt es bei euch nicht, aber es ist dafür wunderschön zum Anschauen. Dani, wie bist du zum Fahnenschwingen gekommen?
2: Ich war damals bei der Alper, zum Wolfenschiessen, und ich durfte dort schon das Kunstwerk vom Fahndeln lernen. Und ja, wenn sich das jemand ergibt, plötzlich trifft man wieder jemanden an, der schon aktiv in diesem Verein ist. Und ja, dann ist man angesprochen worden, ob man da eine Lust hat, weiterzumachen, mehr drin zu schauen. Ja, um das zu erlernen. Und dort hat es mich eigentlich gerade gepackt. Und ja, seit 2012 bin ich jetzt eigentlich dabei. Ja.
0: Hat es richtig den Ärmel reingenommen?
2: Richtig, genau. Ja.
0: Dann musst du auch ein bisschen angefressen sein. Wie ist es heute gelaufen bei deinem Vortrag?
2: Für mich persönlich ist es gut gelaufen. Wie es morgen, also wie es ausgesehen, in den Mooren die Noten kommt. Aber es ist sicher auch streng gewesen, auch für einen Eisfahnenschwinger mit der typischen Luft in der Halle. Wir fahnden immer in der Halle fahnden.
0: Ja.
2: Da so etwa die gleichen ja, Voraussetzungen haben. Aber es ist wirklich gut gegangen. Ich bin zufrieden. Kein Fall gehabt.
0: Ah, das ist das Wichtigste, sonst kann man gerade einpacken, oder?
2: Ja, man macht schon weiter. Also, das hat bis jetzt jeder Fahnen aufgelesen und wieder mitgenommen. Aber ja, es ist auch besser, wenn er nicht zu Boden geht.
0: Jetzt muss ich fragen, als komplette Laie, fliegt dann der Fahne anders in dieser dicken Luft, dieser warmen, für dich?
2: Ja.
0: Das, weil du sagst, es ist schwierig.
2: Es ist schwieriger, weil die Luftfeuchtigkeit höher ist. Mhm. Und um das sucht sich das Fahnentuch ein bisschen vor. Und so kann es Verwickler geben, um Stecken herum. Und so fliegt er natürlich nicht mehr so, wie er sagt. Und das sind auch wieder Punktabzüge, ja, die einem der Strafe.
0: Ganz lässig, dass man das einmal gehört. Keine Ahnung gehabt. Wie ist es dir gelaufen, Pirmin?
1: Ja, ich bin zufrieden und ja, bin auch gespannt, was morgen für eine Note rauskommt. Und ja, eben, schlussendlich hat man das Beste gegeben und ja, das ist das Wichtigste.
0: Und jetzt gehört natürlich noch das Gesellige dazu, für den Rest vom Abend nehme ich an.
2: Das ist so. Das ist etwas, was sehr wichtig ist, was muss dazugehören. Weil ich sage, das Trainieren ist das eine, das ganze Jahr durch. Aber noch auf dieser Feste tun wir noch fiebern. Man macht gerne hier mit. Das ist immer ein Highlight vom ganzen Jahr. Und noch mit so einer coolen Truppe, das kann eigentlich erleben. Das ist genial.
0: Super. Dann lade ich euch zu euren Kollegen zurück und ich wünsche euch einen ganz schönen Abend hier im Jodlendorf, am Jodlerfest in Basel. Merci vielmals, Pirmin und Andi. Danke vielmals.
1: Merci, ja, danke vielmals.

Das ist noch der Wunschtitel von der Fahnenschwingengruppe Wolfenschiessen, nämlich heitere Luft Obwalden mit dem heitere Luft Naturjodel. SRF Musikwelle, es ist jetzt dann gerade 18 Minuten vor 8 Uhr.

0: ganz ein bekannter Marsch über eine Klausel von Micho vom Kontrabass Shop. Und bei uns jetzt ein ganz bekannter Jodelchor, nämlich der Jodelchor Bergröseli Alpnacht Staat. Und es freut mich ganz besonders, bei mir ist der Freddy Walimann, Gründer, und dabei ist seit der Gründung eben 1974. Hallo Freddy.
1: Hallo Bernhard.
0: Super, sind ihr alle da. Wunderbar so zum Schauen, alle Herren da vereint in froher Rund. Seit 1974 begeistert dich das Jodeln, das lässt dich nicht los. Wie ist es eigentlich, jetzt gehen wir ein bisschen retour noch kurz in die Geschichte, wie ist es zu dieser Gründung gekommen?
1: Ja, wir haben einige Kollegen gehabt, meine Brüder, und haben immer gesagt, es war doch etwas, man hat jetzt Stimmen, also etwas, man könnte etwas machen. Und dann sind wir schon 73 haben wir zusammen geprobt und ein bisschen geschaut, was machbar ist. Und dann 74 haben wir Gründungsversammlung gehabt.
0: Und ich muss sagen, gell, auch wenn wir so lange wie ich schon bei der SRF Musikwelle bin, ihr gehört einfach immer noch zu den allerbesten. Wie habt ihr über all diese Jahre das Niveau so hoch behalten? Sind da immer so harte Scheiben dran gewesen, die geschaut haben, dass die Qualität stimmt?
1: Ja, wir sind schon immer geschaut, dass stimmt ein bisschen. Und haben einige Komponisten in der Gruppe. Mhm. Und das ist natürlich auch viel wert, wenn man etwas bei Nils bringen kann, wo der Leiter Freude macht. Das ist, glaube ich, das schon ein bisschen auch ausschlaggebend gewesen.
0: Vor zwei Jahren der grosse Versuch vom der Weltrekord mit den Alphörner. Da bist auch du maßgeblich daran beteiligt gewesen. Wenn du zurückdenkst, wie war das gewesen?
1: Ja, das war natürlich eine verrückte Sache. 1000 Alphornbläser auf der Matte, hier oben gehockt und hinterher geschaut. Das gibt natürlich Hinterhut Bauern. Das war ein Change-Wetter. Alles und etwa 4 Kantone Fahnenschwinger da gewesen. Das Bild, das muss man gesehen haben.
0: Das muss man nicht gesehen haben. Die Bilder, die sind um die Welt, kann man wirklich sagen.
1: Ja, darf man sagen.
0: Wirklich wunderschön. Und ich kann es euch auch gönnen, dass ihr nicht absagen müssen, wie alle denen, die aufgekommen sind. Es hat einfach alles gepasst. Jetzt passt es aber dann gerade für euch, für den Jodlerclub Bergröseli Alpnacht Staat. Freddy, was hören wir?
1: Jetzt singen wir «Eisen Festiwitz», «Die Gedanken» von Adrian Ettli. Heute Abend um 5 Uhr haben wir bei der Jury vorgesungen.
0: Gut, dann sind wir gespannt. Du kannst dich wieder einreihen. Danke. Merci vielmals.
1: Gut, danke vielmals.
0: Und dann sind wir gespannt, wie es jetzt dann gerade tönt. Es freut mich extrem, dass wir den Jodlerclub Bergröseli Alpnacht Staat bei uns haben.

Merci vielmal. Der Jodelclub Bergröseli Altnachstadt, da bei uns gerade live gesungen auf der SRF Musikwelle. Merci vielmals, sind ihr alle vorbeigekommen. Ganz super ist das gewesen. Ja, so tönt's am eidgenössischen Jodlerfest in Basel. Und Sie können immer live dabei sein. Mit der SRF Musikwelle und das noch bis zur Nacht am 10. Und am Morgen, vom Morgen am 10. bis zum Schluss am 6. sind wir wieder für Sie da. Ja,

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1: Die Nachrichten von SRF um 8 mit Manuel Risi. Die Zahl der bestätigten Todesopfer nach dem schweren Erdbeben in Venezuela ist auf mehr als 1400 gestiegen, das gaben die Behörden bekannt. In den letzten Tagen kam es zu mehr als 400 Nachbeben, was die Suche nach Überlebenden erschwert. Laut der venezolanischen Regierung sind inzwischen 1600 internationale Rettungskräfte eingetroffen. Auch die Schweiz ist mit Helferinnen und Helfern vor Ort. Mit ihnen mitreisen konnte Anouk Henry, Journalistin vom Westschweizer Radio RTS. Erste Station war die stark betroffene Stadt La Guaira. Die Situation vor Ort beschreibt sie wie folgt.
2: Alors je viens de la découvrir, hein, parce qu'on est arrivé de nuit, donc c'est que ce matin, quand le lever du soleil.
3: Da wir in der Nacht angekommen sind, konnte ich erst heute Morgen mit Sonnenaufgang das Ausmaß der Zerstörung sehen, und es ist wirklich sehr beeindruckend. La Guaira ist ein Badeort und entlang der gesamten Küste sind alle Gebäude entweder zerstört oder beschädigt. Einige Hotels sind eingestürzt. Die Zerstörungen in dieser Stadt La Guaira sind also wirklich sehr massiv.
1: Das sagt Anouk Henry, Journalistin vom Westschweizer Radio RTS. Das genaue Ausmaß der Katastrophe ist aber weiterhin unklar in Venezuela. Tausende Menschen werden noch vermisst. Themawechsel. Anlässlich des Christopher Street Days finden an diesem Wochenende in vielen Städten Pride-Paraden statt. In Lausanne versammelten sich tagsüber tausende Menschen und nahmen am Umzug durch die Innenstadt teil. Auch in der ungarischen Hauptstadt Budapest wurde die Pride gefeiert. Zehntausende Menschen sind dort laut Agenturberichten feiernd und tanzend durch die Straßen gezogen. Die Pride ist in Ungarn eigentlich verboten. Das Verbot wurde noch unter der Regierung des inzwischen abgewählten Ministerpräsidenten Viktor Orban in Kraft gesetzt. Der nun amtierende neue Ministerpräsident Peter Modzsár hatte im Wahlkampf zwar angekündigt, dass niemand in Ungarn stigmatisiert werden soll. Konkrete Schritte, um die Rechte der LGBTQ-Gemeinschaft zu stärken, hat er bisher aber keine unternommen. In die Schweiz. In Basel wurden heute 39 Grad gemessen. Das ist nicht nur für Basel ein Hitzerekord, sondern es ist die höchste Temperatur in der Deutschschweiz seit Messbeginn. Das teilt SRF Meteo mit. Auch für die Aare wird ein neuer Höchstwert gemeldet. Laut Angaben des Bundesamts für Umwelt lag die Wassertemperatur bei einer Messstation in der Stadt Bern bei 24,1 Grad. Damit wurde die bisherige Höchsttemperatur vom August 2022 übertroffen. Und damit zu den Wetteraussichten. Auch morgen ist es ziemlich sonnig und heiß bei 33 bis lokal 37 Grad. Vor allem in den Bergen sind lokal Hitzegewitter möglich. Das waren Nachrichten von Radio SRF, verantwortlich Michael Wettstein.
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5: Herzlich willkommen da bei uns wieder auf dem Petersplatz aus Basel. Am Mikrofon ist der Bernhard Siegmann und es ist eine Riesenstimmung da bei uns oben. Und es hat ganz, ganz viele Leute da. Und die Temperatur, kann ich Ihnen sagen, die ist so angenehm, dass man das Handy nicht mehr laden kann. Es heisst, der Ladevorgang wurde unterbrochen, es sei zu heiss. Und die Handys liegen da bei uns nicht in der Sonne, sondern im Schatten. Man könnte es nicht mehr laden. Also ganz angenehme Temperaturen da, aber wir haben alle riesig den Spass.

0: Es ist eine wunderbare Stimmung da am Eidgenössischen Jodlerfest in Basel. Und wir haben schon wieder Gäste. Herzlich willkommen, Jodlerclub Riederalp. Das nenne ich tolle Stimmung. Und natürlich hören wir sie jetzt dann gerade jodeln. Sie sind da rundum versammelt und die Farbe hat wieder komplett gewechselt. Jetzt ist alles im wunderbaren Grün und Weiß. Und bei mir ist der Präsident vom Jodlerclub Riederalp, der Fabrice Kummer. Salut Fabrice.
1: Salut zusammen.
0: Ihr habt euren Vortrag schon gehabt.
1: Genau.
0: Und zufrieden?
1: Sehr sogar.
0: Sehr?
1: Jawohl.
0: Ist die Hitze für euch ein Problem gewesen oder nicht?
1: Ja, wir haben heute schon ein Programm gemacht und haben ein bisschen im Hotel gewartet, ein bisschen getauscht noch mehr. So, wir sind in den Riga-Boden.
0: Aha.
1: Vorweg. Und jetzt waren alle stark klar für den Wettvortrag.
0: Wann war der?
1: Um 16:30 Uhr in der Marienkirche.
0: Ah, ist das noch eine Kirche, die einigermaßen kühl war zum Singen? Oder war es ein Affenhitze darin?
1: Es war noch aushaltbar, also angenehm.
0: Jetzt kommen die Walliser in die Grossstadt auf Basel runter und gehen in Rigo baden. Sind noch alle wieder da?
1: Ja, die haben alle uns gefischt.
0: Es ist ja noch etwas Spezielles. Ich bin an einem See aufgewachsen und wohne jetzt auch am Rhein, einfach viel weiter oben, Richtung Schaffhausen. Und ich muss sagen, in einem Fluss gehen baden ist so etwas anderes als in einem See. Wenn man reingeht, macht es und schon ist man ein Stück weg. Habt ihr nicht auch noch ein komisches Gefühl bekommen zum Teil?
1: Nein, das ist der reiche Stadtführer, der Simon Dacke. Der hat das super gemacht und weiss, in welchem Brunnen oder welchem Teich oder eben im Rhein sogar schwimmen.
0: Der hat euch an eine Stelle angeführt, wo der Rhein ganz brav geflossen ist.
1: Genau.
0: Aber ihr habt ja noch Glück, der Rhein hat jetzt so eine Temperatur wie bald 10 bei uns.
1: Ja, sie war so richtig lauwarm.
0: Gell? Jetzt der Jodlerclub Riederalp. Jetzt muss ich dich fragen, du bist jünger als Präsident. Wie alt bist du?
1: 28.
0: 28, ein junger Präsident. Hat es dann mit dir im Jodlerclub Riederalp auch so einen richtigen Generationenwechsel gerade gegeben?
1: Nein, wir sind 2018, sind wir 7 neue Mitglieder auf einen Club gekommen.
0: Mhm.
1: Und haben nachher den Durchschnitt ziemlich im Bereich geschreckt vom Alter. Also wir sind momentan bei rund 40 Jahren.
0: Wow.
1: Altersdurchschnitt.
0: Das ist gut.
1: Das ist extrem jung, genau.
0: Super.
1: Das macht unheuren Spass.
0: Und wie bist du dazu gekommen, zum sagen, ich stelle mich zur Verfügung als Präsident? Oder haben die anderen das Gefühl gehabt, der soll es machen, der Fabrice ist der Beste?
1: Es hat eigentlich zuletzt nur einen gegeben, was der
0: macht. Wie es amig so ist in dem Verein, gell?
1: Genau.
0: Aber wie du lachst, ich denke, du machst das extrem gern und auch extrem gut, weil es ist immer gut, wenn einer die Federn

0: Ein Jodlied aus dem Wallis.
1: Genau.
0: Wunderbar. Sind wir gespannt. Viel Vergnügen. Kannst du zu deinen Leuten. Und ich freue mich auf den Jodlerclub Riederalp.

Die

Gross Artig. Merci vielmal. Jodlet-Club Riederalp, live auf der SRF Musikwelle. Und ich muss sagen, unglaublich, was wir hier erleben dürfen. Seit gestern so eine Spontanität und so eine grossartige Qualität. Und wie viele Jodlerchöre bei uns immer vorbeikommen. Man muss ja dann immer zwischen 20 und 30 Kolleginnen und Kollegen wieder zusammentrummeln, die bereit sind, hierher zu kommen. Und wir dürfen das geniessen. Schon den ganzen Tag, schon gestern. Wunderbar. Herzlichen Dank am Jodlerclub Riederalp. Merci vielmals und euch einen schönen Abend hier in Basel. Geniessen Sie!

0: SRF Musikwelle live vom eidgenössischen Jodlerfest. Und wir sind hier auf dem Petersplatz oben. Und es ist wirklich so, ein Jodlerchor nach dem anderen, die geben sich fast das Mikrofon in die Hand, muss man da sagen. Und es freut mich, bei uns das Jodlerchörni Lehn Escholz-Matt. Kaum haben sie fertig gesungen, da gerade gegenüber in der Peterskirche, sind sie schon da. Ich finde das wunderbar, dass sie bereit sind, da bei uns jetzt zu singen. Und bei mir ist der Godi Studer. Wir kennen uns seit Jahren. Du hast dich dein ganzes Leben so eingesetzt, die ganze Zeit für die Volkskultur. Und dann hast du gedacht, jetzt ziehe ich mich zurück als Juror. Und dann haben sie trotzdem noch mal aus der Schublade gezogen. Wieso?
1: Also mein Ziel war, im Jahr 2020 am Jodelfest in Basel abzugeben. Dann war ich 70. Und es hat sich einfach so ergeben, dass man immer wieder gesagt hat, du, wir haben Leute zu wenig, könntest kommen. Und das letzte Jahr habe ich definitiv abgegeben. Und du hast mich gleich noch angefragt, weil wir leider bei den Juroren zwei Todesfälle und noch Verkrankten haben müssen verzeichnen. Und da habe ich zugesagt für 2 Konzerte. Und letzte Woche bin ich noch angefragt worden für ein 3. Konzert. Und jetzt bin ich halt da.
0: Gibt es Schlimmeres?
1: Schlimmer ist eigentlich die Hitze.
0: Ja, eben, die ist wirklich außergewöhnlich. Erinnert mich extrem an das Jodlerfest in Brieg. Da hat es auch nicht abgekühlt und es war eine riesige Hitze. Aber eben, irgendwann über 30 kommt es irgendwann nicht mehr darauf an, ob es jetzt da noch mal 3-4 Grad wärmer ist. Man schmilzt fast dahin. Wo bist du Juror gewesen? Was für ein Lokal?
1: In 3 verschiedenen Lokalen. In der Aula Uni, in der Martinskirche und in der Predigerkirche.
0: Und ist überall einigermaßen gegangen?
1: Ja, die Juroren sind ja auf einem Podest stoppen und je höher oben als man ist, umso heißer wird.
0: Das kann ich mir vorstellen. Ihr seid in der Peterskirche. Wie bist du zufrieden? Was haben deine Kolleginnen und Kollegen, wie haben sie es gemacht?
1: Ich gehe davon aus, dass sie es gut gemacht haben. Also mir hat es gefallen und der ist ja sicher nicht schlecht.
0: Ja, das glaube ich auch. Mit so einem kritische Ohr, wie es das Godi immer hat. Also wenn du es sagst, dann gibt das sicher ein sehr gut, nehme ich jetzt an.
1: Wir können davon ausgehen.
0: Ich würde auch sagen.
1: Das nehmen wir alles gut.
0: Ja, das bleibt euch nicht anders übrig, wenn es so wäre. Merci vielmals. Godi, jetzt muss man noch sagen, was er singt uns.
1: Ja, heute ist ja Samstagabend und wir singen, wie so jeweils jemand an einem Samstagabend könnte gegangen sein. Es heisst das Költerliedli.
0: Cool, danke vielmals. Du kannst zu deinen Kolleginnen und Kolleginnen gehen. Also, jetzt hören wir das Jodlerchörni Lehn Escholz-Matt gerade zurück von der Peterskirche, von ihrem Vortrag und jetzt live bei uns auf der SRF Musikwelle.
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Herzlichen Dank. Super gemacht. Danke vielmals. Ja, der Körli, Lien Ischelsmatt. Wunderbar. Danke Ihnen vielmals. Sie sind erst gerade nach dem 10 ab 8 rausgekommen und haben sich gerade bereit erklärt, hier bei uns bei der SRF Musikwelle vorbeizukommen. Und die Jodelchörin Lene Schulz-Matt gehört zu den absoluten Top-Jodelchören, die es gibt. Und ich würde sagen, einen nach dem anderen haben wir heute dürfen begrüssen hier bei uns. Und ich finde es schlicht und einfach grossartig. Wir können Ihnen das Jodlerfest Basel live heimbringen. Mit der SRF Musikwelle noch bis am 10.

0: Der Peter Mäder, wenn jemand Grüezi sagt und uns sagt jetzt dann gerade wieder jemand Grüezi.
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0: Und es ist jetzt wieder mal an der Zeit für so richtige schöne Alphornklänge auf der SRF Musikwelle. Bei uns ist aus dem Wallis das Alphorn Trio Ernerfeld und das Echo vom Riedberg. Bei mir ist der Sven Lauber. Sag mal, Sven, ihr habt euch zusammengetan. Kannst du mir sagen, wie ist es dazu gekommen? Ist es jetzt einfach ganz zufällig da am eidgenössischen Jodlerfest, dass ihr zusammen auftretet?
2: Ja, genau. Wir haben spontan etwas, ein paar schöne Lieder spielen. Und dann sind wir ein bisschen eine kleine Gruppe gewesen. Und dann haben wir einen Walliser Kollegen gefragt, ob wir zusammen ein paar schöne Stücke spielen könnten.
0: Und dann sind wir aber damit auch von der Jury?
2: Nein, von der Jury sind wir nicht, aber einfach so für das Publikum ein paar Lieder zu spielen.
0: Und jetzt gehen wir da von Platz zu Platz?
2: Genau, jetzt sind wir ein bisschen zu Fest begutachten und immer wieder ein paar Meter weitergehen. Und das ist der gefolgte Bereich spielen.
0: Gut, und zwischendrin gibt es einen Schluck Wasser.
2: Ja, genau. Wasser trinken ist in diesen Temperaturen sehr empfehlenswert.
0: würde ich auch sagen. Wie lange spielst du schon Alphorn, Sven?
2: Ich habe jetzt vor 3 Jahren angefangen. Ich bin eigentlich nur ein
0: Youngster.
2: Genau, richtig. Ja, ich bin ja relativ jung für das Hobby, aber es hat mich gerade von Anfang an gepackt. Mhm. Und wir haben einen super Zusammenhalt im Verein und das ist wirklich schön.
0: Wie viele sind ihr im Verein?
2: Wir sind jetzt 5 Leute, die wir zusammenspielen. Mhm. Und im kantonalen Verein sind wir natürlich mehr Mitglieder. Und da spielen wir immer einmal im Jahr zusammen, wo wir dann über 110 Alphornbläserinnen und Alphornbläser zusammenspielen.
0: Bleiben ihr bis morgen auch noch oder ist heute dann fertig da mit Spielen?
2: Genau, wir sind gestern Morgen gekommen und bleiben dann bis am Sonntagnachmittag hier in Basel.
0: Das freut uns. Also, jetzt hören wir das Alphorn Trio Ernerfeld und zusammen mit dem Echo vom Riedberg, was hören wir?
2: Was kehren wir? Das ist eine gute Frage. Raufjekapelle kehren wir, das ist ein Walliser Stück.
0: Gut, also. Dann darfst du übernehmen. Michel gibt dir dein Alphorn im Jahr.
2: Merci vielmals, danke.
0: Danke, Sven. Und wir freuen uns auf das Alphorn Trio Ernerfeld und das Echo vom Riedberg. Und los geht's.

Merci vielmal. Walliser Alpurnklang live gespielt auf der SRF Musikwelle vom Alpurn Trio Ernerfeld und vom Echo vom Riedberg. Merci vielmal, dass Sie da bei uns vorbeikommen sind.

SRF Musikwelle, 8 Minuten vor 9 ist es am zweiten Tag vom 32. Eidgenössischen Jodelfest Basel. Wir sind noch auch die nächste Stunde live auf dem Petersplatz.

0: Die Nachrichten von SRF um 9 mit Manuel Risi. Die Zahl der bestätigten Todesopfer nach den schweren Erdbeben in Venezuela ist auf mehr als 1400 gestiegen. Das gaben die Behörden bekannt. In den letzten Tagen gab es mehr als 400 Nachbeben, was die Suche nach Überlebenden erschwert. Laut der venezolanischen Regierung sind inzwischen 1600 internationale Rettungskräfte eingetroffen. Auch die Schweiz ist mit Helferinnen und Helfern vor Ort. Das genaue Ausmaß der Katastrophe ist aber weiterhin unklar. Tausende Menschen werden noch vermisst. Auch in Afghanistan hat die Erde gebebt. Ein Beben der Stärke 6 hat heute die afghanische Region Hindukusch erschüttert. Die Erschütterung war auch im benachbarten Pakistan zu spüren. Berichte über Opfer oder Schäden gibt es derzeit nicht. Das Beben ereignete sich in einer Tiefe von 100 Kilometern. Im vergangenen Jahr hatte ein schweres Erdbeben in der Region mehr als 2000 Todesopfer gefordert. Zu zwei Meldungen rund um den Christopher Street Day. Anlässlich des Tages finden an diesem Wochenende in vielen Städten Pride-Paraden statt. In Lausanne versammelten sich tagsüber tausende Menschen und nahmen am Umzug durch die Innenstadt teil. Begleitet wurde der Umzug der LGBTQ-Gemeinschaften von mehreren Festwägen und Musik. Und auch in der ungarischen Hauptstadt Budapest wurde die Pride gefeiert. Zehntausende Menschen sind dort laut Agenturberichten feiernd und tanzend durch die Straßen gezogen. Die Pride ist in Ungarn eigentlich verboten. Das Verbot wurde noch unter der Regierung des inzwischen abgewählten Ministerpräsidenten Viktor Orban in Kraft gesetzt. In die Schweiz nun. In Basel wurden heute 39 Grad gemessen. Das ist nicht nur für Basel ein Hitzerekord, sondern es ist die höchste Temperatur in der Deutschschweiz seit Messbeginn, wie SRF Meteo mitteilt. Auch für die Aare wird ein neuer Höchstwert gemeldet. Laut Angaben des Bundesamts für Umwelt lag die Wassertemperatur bei einer Messstation in der Stadt Bern bei 24,1 Grad. Damit wurde die bisherige Höchsttemperatur vom August 2022 übertroffen. Und damit zu den Wetteraussichten für morgen Sonntag. Es ist erneut ziemlich sonnig und heiß bei 33 bis lokal 37 Grad. Vor allem in den Bergen sind lokal Hitzegewitter möglich. Das waren Nachrichten von Radio SRF, verantwortlich Michael Wettstein.
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2: Nochmal eine ganze Stunde live vom eidgenössischen Jodlerfest. Mein Name ist Bernhard Siegmann. Es ist unglaublich. Wir haben einfach so wunderbare Gäste bei uns im Studio. Und es hat so viele Leute. Es ist ein richtig tolles Fest, das eidgenössische Jodlerfest hier in Basel. Und die nächsten Gäste, die machen sich da vor mir schon parat.

0: Sie hören die SRF Musikwellen, es ist jetzt gerade 10 Minuten ab 9 Uhr.
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0: Und ich habe Cindy und Gorin bei mir, das Jodelduett Cindy und Gorin von Lungern. Ihr habt heute Morgen vor der Jury gesungen. Wie war es?
2: Heiß. Heiß. Heiß war ein sehr, sehr schöner Auftritt. Mhm. Und ja, einfach pure Freude, die wir hier auf der Bühne hatten.
0: Wie war es für dich?
3: Ja, das Gleiche, wir haben es einfach genossen. Und zuletzt hat es sogar ein paar Tränen vor Abspannung.
0: Wow, wow. Da haben ja ein Lied vortragen, Amik, oder? Vor der Jury. Seit wann haben ihr da angefangen zu üben?
3: Ja, für das jetzt schon ein bisschen länger. Mhm. Letzten Herbst ungefähr haben wir angefangen, ja.
0: Tun ihr das miteinander Amik auswählen? Was euch würde gefallen? Ja. So vor einem eidgenössischen.
2: Ja, genau. Eigentlich bis jetzt haben wir immer ein Lied gesungen. Mhm. Jetzt haben wir eigentlich gedacht, so, den wir eigentlich eine Juiz nehmen.
0: Aha.
2: Und das ist jetzt das erste Mal, als wir eine Juiz gesungen haben, ja.
0: Und jetzt sind wir gespannt, was es für eine Note gibt, Bewertung.
2: Ja, ja, da ist man schon ein bisschen gespannt, aber vor allem geht es euch das,
3: ums Fest.
2: Um das, was nachher ist, ja, genau.
0: Jetzt habt ihr es hinter euch, jetzt geht ihr dann nachher mit eurem Fanclub da im Hintergrund, geht ihr denke noch ein bisschen Ausgang im Jahr.
2: Ja, das haben wir vor, ja.
3: Das ist der Jodlerclub Arnigrad, wo wir da im Background haben.
0: Der Jodlerclub Arnigrad, genau. Waltet als euer Fanclub. Cindy und Gorin, was hören wir jetzt gerade von euch?
2: Wir haben gerade das Nidlenzelt singen. Das ist vom André Fomus. Ein typischer Obwalder Naturjuiz.
0: Wunderbar. Also, dann könnt ihr Kopfhörer ablegen. Und ich freue mich aufs Jodelduett Cindy und Gorin.

0: Danke vielmals, Jodeldwitz, Cindy und Corinne. Und jetzt kann ich nur noch eins wünschen. Einen super schönen Abend. Geniessen es. Nehmt euren Fanclub mit und ab und geniessen jetzt. Merci vielmals.
1: Danke vielmals.
0: Tschüss zusammen.
1: Alle, so bald in der Land.
0: Das kommt sicher an, da hören sicher ein paar. Tschüss zusammen. Merci vielmals.

Natürlich ist bei uns Schweizer Musik Trumpf da am eidgenössischen Jodlerfest. Furbatz haben wir gehört mit «Viver senza te». Und wir haben schon 21 Minuten ab 9 Uhr. Die Zeit vergeht wie im Flug da. Und wenn Sie schon ein bisschen reingelassen haben, dann haben Sie es mitbekommen. So viele Jodelformationen sind bei uns auftreten. Alphorn-Gruppen und ganz verschiedene Gäste, die auch etwas haben dürfen wünschen. Sagen Sie gern, auch morgen sind wir wieder für Sie da. Von morgen am 10 Uhr bis das Jodlerfest so richtig am Ausplempern ist. Am Abend am 6 Uhr.

0: Lucky Boys mit Ja. Wir haben in 2 Minuten 9:30.
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0: Ja, jetzt ist die Erleichterung bei ganz vielen ganz gross. Die Wettvorträge, die sind eigentlich jetzt dann durch. Und dann geht man natürlich jetzt ins Jodlerdörfli. Und wir sind auch im Jodlerdörfli daheim, da auf dem Petersplatz. Und es ist wunderbar. Alle sind in fröhlicher Stimmung. Da wird geredet miteinander. Sie hören zum Hintergrund. Ein riesen Gewusel. Bei uns hat man auf der SRF Musikwelle auch einen Wunsch aufgeben. Und so einen erfülle ich jetzt noch. Und zwar vom Jodlerclub Enzian, Hergiswil am Napf. Sie hätten gerne den Naturjodl, der Enzian-Jodl. Und zwar kommen die Grüße von der Delegation vom Jodlerclub Enzian, wo es Basel ist, für alle die, die daheim sind.

0: 22 Minuten vor 10 Uhr.
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0: Bei mir ist jetzt Maria Michels. Und ihr habt jetzt einen Namen, den man nicht gerade erwartet, da am Eidgenössischen Jodlerfest. Ihr heisst nämlich Garagenchörli, oder?
2: Ja, genau.
0: Wie kommt man auf so einen schon ein bisschen schrägen Namen?
2: Wir haben uns getroffen im Zug am Eidgenössischen Jodlerfest.
0: Aha.
2: Und zwar hat dort eine Gepäckabgabe am 3 zugemacht, wo wir unser Gepäck dort abgegeben haben. Haben wir gemerkt, dass es in dieser Garage, wo das war, mega gut tönt. Und wir haben dann dort unten gefunden, wir singen noch eins um 3 am Morgen.
0: Aha.
2: Und dann sind ein paar andere Leute reingelaufen und haben mitgesungen. Und das hat einfach gepasst. Und
0: das gibt es ja jetzt auch schon 13 Jahre?
2: Nein.
0: Nein, das ist ja im Zug, ja. Das letzte Jodlerfest. Nein, noch nicht ganz. Und ab dann sind wir zusammen und üben und haben den Plausch miteinander.
2: Ja, also wir treffen uns einmal im Monat und dann proben. Und meistens sind die Proben nicht so produktiv, sondern wir machen lieber einfach sonst ein bisschen Spass und singen miteinander.
0: Also wenn ich da richtig zähle, 1, 2, 3, 4, sind wir das Fünfte,
2: Sechste, ja.
0: Sechste,
2: genau.
0: Wunderbar. Und was hören wir jetzt noch von euch?
2: Wir singen jetzt für euch die Föhnstimmung von André Fomo aus Müller.
0: Die Föhnstimmung. Wir haben überhaupt keinen Wind. Heiß ist es, wie manchmal der Föhn, aber doch ein bisschen heißer. Was ist, glaube ich, neuer Rekord gewesen heute? 39 Grad in Basel. Wie habt ihr das ausgehalten?
2: Wir sind heute schon zweimal im Brunnen reingeguckt und es hat richtig gut getan.
0: Sind die Brunnen denn überhaupt noch ein bisschen kühl da?
2: Ja, also einen ist schon noch kühl. Wir haben gerade den kühlsten verwünscht von allen, weil dort scheint die Sonne nie her, weil er deckt ist.
0: Gut, da sind ihr ja noch fit und abgekühlt. Da sind wir jetzt gespannt, was wir von euch hören. Danke.
2: Danke auch.
0: Also, das Garagenchörli macht sich bereit hier auf der SRF Musikwelle.

Merci vielmal! Juhu! Das Garagenchörli! Um die Zukunft und um den Nachwuchs müssen wir uns keine Sorgen machen in der Jodler-Szene. Ganz toll hat das getönt. Merci vielmals fürs Vorbeikommen. Ich wünsche euch ganz ein schönes Fest jetzt heute Abend. Super gemacht, perfekt.

0: Würde man gar nicht denken, das sind zwei Schweizer, Yogi und Hebi, die Sterne von Rhodos. Aber was brauchen wir, die Sterne von Rhodos? Erstens haben wir wärmer als das Rhodos hier im Basel am eidgenössischen Jodlerfest. 38 Grad, es ist immer noch weit über 30 Grad, würde ich sagen. Und Musik haben wir sowieso gerade die besser. Wir haben nämlich richtig schöne Gäste gehabt. Bei mir ist Michel Schönbächler. Wir haben miteinander den Nachmittag durchgeschlätzt. Das ist einfach, es hat angefangen und macht, da sind die Stunden nur so vor sich hingeflogen. Sag mal, Michel, was bleibt jetzt nach so vielen Stunden? Neben dem, dass natürlich in Strömen der Schweiß geflossen ist.
1: Es ist unglaublich schnell vorbeigegangen, der Tag. Also, das ist wirklich, weil wir sind eigentlich von einem Höhepunkt zum nächsten gekumpelt. Und weißt du, ich glaube, was mich schon am meisten berührt hat, ist, ich hätte nie gedacht, dass man bei 38 Grad noch Hühnerhaut haben kann. Mhm. Und das, was wir hier gehört haben, zum Teil, also mich hat es richtig geschudert. Ja. Ist dir nicht auch so gegangen?
0: Mich auch, wo da zum Teil gejuchzt worden ist, Jutz gekommen sind, da hat es einem alle Haare aufgestellt. Mhm. Und man hat sich gar nicht können wehren. Sie haben einfach angefangen und dann hat es mit einem gemacht. Das sind einfach die Emotionen, haben einen gepackt.
1: Absolut. Und ich glaube, das ist wirklich auch, das zeichnet ja wahrscheinlich so ein Jodelfest aus, oder? Und wir haben ja so viele verschiedene Menschen da gehabt. Also von ganz klein, von jung, wo da rum...
0: Fünfjährigen.
1: Ah, ja, genau, den haben wir ja auch noch gehabt. Dann haben wir natürlich auch die, ich sage jetzt, Erfahrenen, die auch da gewesen sind. Und dann auch ganz Haufen Nationen. Also wir haben einen Jodelclub aus Japan da gehabt, wo ich finde den eigentlich noch meine gut gesungen.
0: Hat's gut gemacht.
1: Ja. Und dann haben wir aus dem Appenzell gehabt. Wir haben natürlich aus dem Kanton Obwalden gehabt, das hat mich besonders gefreut. Wir haben aber auch aus dem Wallis-Lied gehabt. Ja. Wir haben aus Zürich, aus Bern, also von überall. Amerikaner sind auch noch da gewesen. Dort hat man gemerkt, dass man nicht jeden Tag jodelt, aber immerhin wissen jetzt, was es ist.
0: Wunderbar.
1: Aber es ist schon, das ist schon faszinierend an so einem Fest.
0: Ein wunderbares Fazit von diesem zweiten Tag. Nach der Szene begleiten wir Sie daheim natürlich weiter mit der gewohnten Musikwellenmischung. Wir sagen auf Wiederhören miteinander, weil morgen um 10 Uhr sind wir wieder für Sie da. Merci vielmals am Mikrofon, Sie, der Bernhard Siegmann
1: und Michel Schönbächler.

0: Die Nachrichten von SRF um 10 mit Manuel Risi. Guten Abend. In Venezuela geht nach den schweren Erdbeben die Suche nach Vermissten weiter. Derweil ist die Zahl der bestätigten Toten weiter gestiegen. In Serbien hat Präsident Aleksandar Vučić erneut bekräftigt, zurücktreten zu wollen. Dahinter stecke Kalkül, sagt ein Beobachter. Die Wetteraussichten: Es ist ziemlich sonnig und heiß bei 33 bis lokal 37 Grad. Knapp drei Tage nach den verheerenden Erdbeben in Venezuela geht die Suche nach Vermissten weiter. Doch Nachbeben erschweren die Arbeit der Rettungskräfte. Die Regierung des südamerikanischen Landes hat die Zahl der Todesopfer derweil erneut nach oben korrigiert. Michael Wettstein.
1: Von über 1400 bestätigten Todesopfern spricht die venezolanische Regierung inzwischen. Außerdem seien mehr als 3000 Menschen verletzt worden und fast gleich so viele hätten ihr Zuhause verloren. Das sagte der Präsident der Nationalversammlung, Jorge Rodriguez. Doch das wahre Ausmaß der Katastrophe ist weiterhin unklar. Während die Regierung von hunderten Vermissten spricht, sind auf einer extra für die Suche nach Vermissten eingerichteten Internetseite mehrere 10.000 Menschen als vermisst aufgeführt. Die UNO geht davon aus, dass 7 Millionen Menschen vom Beben betroffen sein dürften. Derweil läuft die Suche nach Verschütteten unter Hochdruck. Zwar gibt es immer wieder Berichte, dass Überlebende gefunden werden, doch die Hoffnung schwindet mit jeder Stunde, die verstreicht. Hilfe erhalten die venezolanischen Einsatzkräfte von rund 1600 internationalen Rettungskräften, die inzwischen im südamerikanischen Land eingetroffen sind. Auch die Schweiz ist mit Helfenden vor Ort. Besonders im Norden des Landes, im Bundesstaat La Guaira, aber auch in der Hauptstadt Caracas haben die Beben große Zerstörung gebracht. In der Küstenregion La Guaira hat das Militär die Kontrolle übernommen. 14.000 Soldaten seien vor Ort, teilte Interimspräsidentin Delcy Rodriguez mit.
0: Michael Wettstein. Nach Serbien nun. Dort hat Präsident Aleksandar Vučić seine Absicht bekräftigt, bald zurücktreten zu wollen. Der Rücktritt soll in wenigen Wochen erfolgen. Gleichzeitig soll es vorgezogene Präsidentschafts- und Parlamentswahlen geben. Seit anderthalb Jahren protestieren in Serbien vor allem Studierende gegen Vučićs autoritären Regierungsstil und gegen Korruption. Der nun bekräftigte Rücktritt bedeutet allerdings nicht, dass Vučić aufgebe und seine Gegner gewonnen hätten, sagt ARD-Korrespondent Oliver Soos. Verzeihen, wir haben ein kleines technisches Problem. Nun kommt der Bericht von ARD-Korrespondent Oliver Soos.
2: Es ist so, dass Vučić im Frühjahr kommenden Jahres eh nicht mehr Präsident sein darf, weil seine zweite Amtszeit dann ausläuft. Er darf dann nicht mehr antreten. Aleksandar Vučić hat in den letzten Wochen angekündigt, dass er Premierminister, also Regierungschef, werden möchte. Wobei es derzeit egal ist, ob Vučić Präsident oder Regierungschef ist, die gesamte Politik Serbiens ist auf Vučić zugeschnitten und wird von ihm dominiert. Unter der Führung von Aleksandar Vučić gab es bereits 5-mal vorgezogene Neuwahlen. Kritiker sagen, sie würden meistens taktisch angesetzt, wenn Vučić in der Kritik ist und durch Wahlen zu einem Befreiungsschlag ausholen möchte. Die Wahlen wurden dann auch immer als manipuliert kritisiert. Die Anti-Vučić-Protestbewegung fordert schon länger Neuwahlen und ist im März dieses Jahres mit einer eigenen studentischen Liste bei Kommunalwahlen angetreten. Sie konnten dort zwar nicht gewinnen, aber Achtungserfolge erzielen. Bei vorgezogenen Parlamentswahlen könnte eine studentische Liste für Vučić und seine SNS-Partei gefährlich werden.
0: Themawechsel nun. Anlässlich des Christopher Street Days finden an diesem Wochenende in vielen Städten Pride-Paraden statt. In Lausanne versammelten sich tagsüber tausende Menschen und nahmen am Umzug durch die Innenstadt teil. Auch in der ungarischen Hauptstadt Budapest wurde die Pride gefeiert. Zehntausende Menschen sind dort laut Agenturberichten feiernd und tanzend durch die Straßen gezogen. Die Pride ist in Ungarn eigentlich verboten. Das Verbot wurde noch unter der Regierung des inzwischen abgewählten Ministerpräsidenten Viktor Orban in Kraft gesetzt. Der nun amtierende neue Ministerpräsident Peter Macar hatte im Wahlkampf zwar angekündigt, dass niemand in Ungarn stigmatisiert werden soll, konkrete Schritte, um die Rechte der LGBTQ-Gemeinschaft zu stärken, hat er bisher aber keine unternommen. Nun zu weiteren Meldungen des Tages in der Übersicht. Drei Parteien haben an ihren Delegiertenversammlungen die Parolen für die Abstimmungen von Ende September gefasst. Die FDP, die GLP und die EVP lehnen beide Vorlagen ab, die Neutralitätsinitiative sowie auch die Ernährungsinitiative. Das Schweizer Stimmvolk entscheidet am 27. September über die Vorlagen. In der Deutschschweiz wurde ein neuer Hitzerekord gemessen. In Basel stieg das Thermometer heute auf 39 Grad. Das sei die höchste gemessene Temperatur in der Deutschschweiz seit Messbeginn, teilt SRF Meteo mit. Auch für die Aare wurde ein neuer Höchstwert gemeldet. Laut Angaben des Bundesamts für Umwelt lag die Wassertemperatur bei einer Messstation in der Stadt Bern bei 24,1 Grad. Im aargauischen Walbach sind am frühen Morgen Einbrecher in einem Waffenladen vom ausgelösten Alarm überrascht worden und geflüchtet. Stunden später seien im Kanton Basel-Landschaft mehrere Tatverdächtige festgenommen worden. Das teilt die Aargauer Kantonspolizei mit. Zwei Polizisten seien bei der Festnahme verletzt worden und zur Kontrolle ins Spital gebracht worden. Die Wetteraussichten für morgen Sonntag. Es ist neben Wolkenfeldern ziemlich sonnig und nochmals heiß mit Höchstwerten von 33 bis lokal 37 Grad. Aus grösseren Quellwolken gibt es vor allem in den Alpen lokale Hitzegewitter. Das waren Nachrichten von Radio SRF. Verantwortlich Michael Wettstein.

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Die Nachrichten von SRF um 11 mit Lukas Siegfried. Die Zahl der bestätigten Todesopfer nach den schweren Erdbeben in Venezuela ist auf mehr als 1400 gestiegen. Das gaben die Behörden bekannt. In den letzten Tagen gab es mehr als 400 Nachbeben, was die Suche nach Überlebenden erschwert. Laut der venezolanischen Regierung sind inzwischen 1600 internationale Rettungskräfte eingetroffen. Auch die Schweiz ist mit Helferinnen und Helfern vor Ort. Das genaue Ausmaß der Katastrophe ist aber weiterhin unklar. Tausende Menschen werden noch vermisst. Auch in Afghanistan hat die Erde gebebt. Ein Beben der Stärke 6,0 hat heute die afghanische Region Hindu Kush erschüttert. Die Erschütterung war auch im benachbarten Pakistan zu spüren. Berichte über Opfer oder Schäden gibt es momentan nicht. Das Beben ereignete sich in einer Tiefe von 100 Kilometern. Im vergangenen Jahr hatte ein schweres Erdbeben in der Region mehr als 2000 Todesopfer gefordert. Jetzt zu zwei Meldungen rund um den Christopher Street Day. Anlässlich des Tages finden an diesem Wochenende in vielen Städten Pride-Paraden statt. In Lausanne versammelten sich tagsüber tausende Menschen und nahmen am Umzug durch die Innenstadt teil. Begleitet wurde der Umzug der LGBTQ-Gemeinschaften von mehreren Festwegen und Musik. Und auch in der ungarischen Hauptstadt Budapest wurde die Pride gefeiert. Zehntausende Menschen sind dort laut Agenturberichten feiernd und tanzend durch die Straßen gezogen. Die Pride ist in Ungarn eigentlich verboten. Das Verbot wurde aber noch unter der Regierung des inzwischen abgewählten Ministerpräsidenten Viktor Orban in Kraft gesetzt. In Basel wurden heute 39,0 Grad gemessen. Das ist nicht nur für Basel ein Hitzerekord, sondern es ist die höchste Temperatur in der Deutschschweiz seit Messbeginn, wie SRF Meteo mitteilt. Auch für die Aare wird ein neuer Höchstwert gemeldet. Laut Angaben des Bundesamts für Umwelt lag die Wassertemperatur bei einer Messstation in der Stadt Bern bei 24,1 Grad. Damit wurde die bisherige Höchsttemperatur vom August 2022 übertroffen. Und die Wetteraussichten für morgen Sonntag. Es wird ein weiteres Mal ziemlich sonnig und heiß mit 33 bis 37 Grad. In den Alpen sind lokale Gewitter möglich. Das waren Nachrichten von Radio SRF, verantwortlich Lukas Siegfried.

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0: Die Nachrichten von SRF um Mitternacht mit Lukas Siegfried. In Venezuela versuchen Rettungskräfte nach den Erdbeben Mitte Woche weiterhin unter den Trümmern Überlebende zu finden. Das ist aber zunehmend schwierig. Und in Serbien kündigt Staatspräsident Vucic seinen Rücktritt an. An der Macht dürfte er aber trotzdem bleiben wollen. Das Wetter, auch heute Sonntag, sonnig und heiß bei bis zu 37 Grad. Knapp drei Tage nach den verheerenden Erdbeben in Venezuela geht die Suche nach Vermissten weiter. Doch Nachbeben erschweren die Arbeit der Rettungskräfte. Die Regierung des südamerikanischen Landes hat die Zahl der Todesopfer derweil weiter nach oben korrigiert. Michael Wettstein.
1: Von über 1400 bestätigten Todesopfern spricht die venezolanische Regierung inzwischen. Außerdem seien mehr als 3000 Menschen verletzt worden und fast gleich so viele hätten ihr Zuhause verloren. Das sagte der Präsident der Nationalversammlung, Jorge Rodriguez. Doch das wahre Ausmaß der Katastrophe ist weiterhin unklar. Während die Regierung von hunderten Vermissten spricht, sind auf einer extra für die Suche nach Vermissten eingerichteten Internetseite mehrere 10.000 Menschen als vermisst aufgeführt. Die UNO geht davon aus, dass 7 Millionen Menschen vom Beben betroffen sein dürften. Derweil läuft die Suche nach Verschütteten unter Hochdruck. Zwar gibt es immer wieder Berichte, dass Überlebende gefunden werden, doch die Hoffnung schwindet mit jeder Stunde, die verstreicht. Hilfe erhalten die venezolanischen Einsatzkräfte von rund 1600 internationalen Rettungskräften, die inzwischen im südamerikanischen Land eingetroffen sind. Auch die Schweiz ist mit Helfenden vor Ort. Besonders im Norden des Landes, im Bundesstaat La Guaira, aber auch in der Hauptstadt Caracas haben die Beben große Zerstörung gebracht. In der Küstenregion La Guaira hat das Militär die Kontrolle übernommen. 14.000 Soldaten seien vor Ort, teilte Interimspräsidentin Delcy Rodriguez mit.
0: Nun nach Serbien. Dort hat Präsident Aleksandar Vucic seine Absicht bekräftigt, bald zurücktreten zu wollen. Der Rücktritt soll in wenigen Wochen erfolgen. Gleichzeitig soll es vorgezogene Präsidentschafts- und Parlamentswahlen geben. Seit rund anderthalb Jahren protestieren in Serbien vor allem Studierende gegen Vucics autoritären Regierungsstil und gegen Korruption. Dass er zurücktreten will, bedeutet allerdings nicht, dass Vucic aufgebe und seine Gegner gewonnen hätten, sagt ARD-Korrespondent Oliver Soos.
2: Es ist so, dass Vucic im Frühjahr kommenden Jahres eh nicht mehr Präsident sein darf, weil seine zweite Amtszeit dann ausläuft. Er darf dann nicht mehr antreten. Aleksandar Vucic hat in den letzten Wochen angekündigt, dass er Premierminister, also Regierungschef, werden möchte. Wobei es derzeit egal ist, ob Vucic Präsident oder Regierungschef ist, die gesamte Politik Serbiens ist auf Vucic zugeschnitten und wird von ihm dominiert. Unter der Führung von Aleksandar Vucic gab es bereits 5-mal vorgezogene Neuwahlen. Kritiker sagen, sie würden meistens taktisch angesetzt, wenn Vucic in der Kritik ist und durch Wahlen zu einem Befreiungsschlag ausholen möchte. Die Wahlen wurden dann auch immer als manipuliert kritisiert. Die Anti-Vucic-Protestbewegung fordert schon länger Neuwahlen und ist im März dieses Jahres mit einer eigenen studentischen Liste bei Kommunalwahlen angetreten. Sie konnten dort zwar nicht gewinnen, aber Achtungserfolge erzielen. Bei vorgezogenen Parlamentswahlen könnte eine studentische Liste für Vucic und seine SNS-Partei gefährlich werden.
0: Oliver Soos von der ARD. Anlässlich des Christopher Street Days finden an diesem Wochenende in vielen Städten Pride-Paraden statt. In Lausanne versammelten sich tausende Menschen und nahmen am Umzug durch die Innenstadt teil. Und auch in der ungarischen Hauptstadt Budapest wurde die Pride gefeiert. Zehntausende Menschen sind dort laut Agenturberichten feiernd und tanzend durch die Straßen gezogen. Die Pride ist in Ungarn eigentlich verboten. Das Verbot wurde aber noch unter der Regierung des inzwischen abgewählten Ministerpräsidenten Viktor Orban in Kraft gesetzt. Der nun amtierende neue Ministerpräsident Peter Magyar hatte im Wahlkampf zwar angekündigt, dass niemand in Ungarn stigmatisiert werden soll, konkrete Schritte, um die Rechte der LGBTQ-Gemeinschaft zu stärken, hat er bisher aber keine unternommen. In Basel wurden am Samstag 39,0 Grad gemessen. Das ist nicht nur für Basel ein Hitzerekord, es ist die höchste Temperatur in der Deutschschweiz seit Messbeginn, wie SRF Meteo mitteilt. Auch für die Aare in Bern wird ein neuer Höchstwert gemeldet. Laut Angaben des Bundesamts für Umwelt lag die Wassertemperatur bei einer Messstation in der Stadt Bern bei 24,1 Grad. Damit wurde die bisherige Höchsttemperatur vom August 2022 übertroffen. Und die Wetteraussichten für heute Sonntag. Es wird ein weiteres Mal ziemlich sonnig und heiß mit 33 bis 37 Grad. In den Alpen sind lokale Gewitter möglich. Das waren Nachrichten von Radio SRF. Am Mikrofon und verantwortlich Lukas Siegfried. SRF Verkehrsinformation von 0.05 Uhr. Vorsicht auf der A3 Zürich Richtung Chur. Zwischen Lachen und der Verzweigung Reichenburg besteht Gefahr durch Gegenstände auf der Fahrbahn.

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Schön dürfen wir auch Sie zu später Stunde begleiten. Lassen Sie sich von uns verwöhnen.

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0: 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Die Nachrichten von SRF um 1 mit Lukas Siegfried. Das US-Militär hat den Iran angegriffen, den zweiten Tag in Folge. Allem Anschein nach betraf es wieder die Küstenstadt Sirik, nahe der Straße von Hormus. Iranische Staatsmedien berichten erneut von Explosionen bei Sirik. Das US-Militär schreibt, es habe unter anderem militärische Überwachungsinfrastruktur und Luftabwehrstellungen des Irans angegriffen. Und zur Begründung heißt es, der Iran habe seine Chance nicht genutzt, die gemeinsame Abmachung über die Waffenruhe zu respektieren und nach den US-Angriffen von letzter Nacht erneut ein Frachtschiff in der Straße von Hormus attackiert. Nun nach Serbien. Dort hat Präsident Aleksandar Vučić seine Absicht bekräftigt, bald zurücktreten zu wollen. Der Rücktritt soll in wenigen Wochen erfolgen. Gleichzeitig soll es vorgezogene Präsidentschafts- und Parlamentswahlen geben. Seit rund anderthalb Jahren protestieren in Serbien vor allem Studierende gegen Vučićs autoritären Regierungsstil und gegen Korruption. Dass er zurücktreten will, bedeutet allerdings nicht, dass Vučić aufgebe und seine Gegner gewonnen hätten, sagt ARD-Korrespondent Oliver Soos.
1: Es ist so, dass Vučić im Frühjahr kommenden Jahres eh nicht mehr Präsident sein darf, weil seine zweite Amtszeit dann ausläuft. Er darf dann nicht mehr antreten. Aleksandar Vučić hat in den letzten Wochen angekündigt, dass er Premierminister, also Regierungschef, werden möchte. Wobei es derzeit egal ist, ob Vučić Präsident oder Regierungschef ist, die gesamte Politik Serbiens ist auf Vučić zugeschnitten und wird von ihm dominiert. Unter der Führung von Aleksandar Vučić gab es bereits 5-mal vorgezogene Neuwahlen. Kritiker sagen, sie würden meistens taktisch angesetzt, wenn Vučić in der Kritik ist und durch Wahlen zu einem Befreiungsschlag ausholen möchte. Die Wahlen wurden dann auch immer als manipuliert kritisiert. Die Anti-Vučić-Protestbewegung fordert schon länger Neuwahlen und ist im März dieses Jahres mit einer eigenen studentischen Liste bei Kommunalwahlen angetreten. Sie konnten dort zwar nicht gewinnen, aber Achtungserfolge erzielen. Bei vorgezogenen Parlamentswahlen könnte eine studentische Liste für Vučić und seine SNS-Partei gefährlich werden.
0: Oliver Soos von der ARD. Dann zu den aktuellen Resultaten der Fußball-Weltmeisterschaft. England gewinnt gegen Panama mit 2:0 und Kroatien bezwingt Ghana mit 2:1. Die Wetteraussichten für heute Sonntag. Es wird ein weiteres Mal ziemlich sonnig und heiß mit 33 bis 37 Grad. In den Alpen sind lokale Gewitter möglich. Das waren die Nachrichten von Radio SRF, verantwortlich Lukas Siegfried. Und dann noch eine Verkehrsmeldung, SRF-Verkehrsinfo von 1.03 Uhr. Vorsicht auf der A12 Freiburg-Vevey. Zwischen Rossens und Bühl besteht in beiden Richtungen Gefahr durch Personen auf der Fahrbahn.

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Die Nachrichten von SRF um 2 mit Lukas Siegfried. Das US-Militär hat den Iran angegriffen, den zweiten Tag in Folge. Allem Anschein nach betraf es wieder die Küstenstadt Sirik, nahe der Straße von Hormus. Iranische Staatsmedien berichten erneut von Explosionen bei Sirik sowie auf der Insel Keshem. Das US-Militär schreibt, es habe unter anderem militärische Überwachungsinfrastruktur und Luftabwehrstellungen angegriffen. Und zur Begründung heißt es, der Iran habe seine Chance nicht genutzt, die gemeinsame Abmachung über die Waffenruhe zu respektieren und habe nach den US-Angriffen von letzter Nacht erneut ein Frachtschiff in der Straße von Hormus attackiert. Der serbische Präsident Aleksandar Vučić hat bekannt gegeben, er wolle bald zurücktreten. Der Rücktritt soll in wenigen Wochen erfolgen. Gleichzeitig soll es vorgezogene Präsidentschafts- und Parlamentswahlen geben. Beobachterinnen und Beobachter sehen in Vučićs Ankündigung in erster Linie ein taktisches Manöver. Sie vermuten, Vučić wolle Ministerpräsident werden und so seine Macht sichern. Als Staatspräsident dürfte er noch bis spätestens nächsten Frühling im Amt bleiben. Seit anderthalb Jahren protestieren in Serbien vor allem Studierende gegen Vučićs autoritären Regierungsstil und Korruption. Um einen Rücktritt geht es auch jetzt in Argentinien. Dort hat